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1: Ich bin Katrin Steinberger. Die Preise in Deutschland werden sehr wahrscheinlich weiter steigen. Das Statistische Bundesamt gibt heute eine erste Schätzung ab zur Inflation diesen Monat, also Mai. David Riemer hat die Einzelheiten.
2: Hohe Spritpreise, das erleben wir seit Wochen an den Tankstellen und auch die Unternehmen. Sie werden die gestiegenen Preise voraussichtlich in gewissem Maße an die Verbraucher weitergeben. Da sind sich Volkswirte sicher. Konkret heißt das, wenn das Anliefern der Milch in die Molkerei mehr kostet, da die Tankfüllung mehr kostet, müssen Milchbauern und Molkereien diese Mehrkosten wieder reinholen. Den Preis für den Liter Milch zu erhöhen ist da eine Möglichkeit.
1: Der Tarifstreit bei der Telekom ist beigelegt. Nach einem langen Verhandlungsmarathon gibt's mehr Geld für die rund 60.000 Beschäftigten. Ab August steigt die monatliche Zulage auf 340 Euro und ab 2027 gibt es 480 Euro. Außerdem sind betriebsbedingte Kündigungen bis Ende 2028 ausgeschlossen. Wer Verdi-Mitglied ist, bekommt einen Extrabonus. Das waren die Nachrichten um halb. In der Nacht ist es fast überall sternenklar. Die Temperaturen liegen bei 11 bis 3 Grad. Tagsüber ist es dann ganz ähnlich wie die letzten Tage, sonnig bei bis zu 30 Grad. Am Samstag, da gibt es im Norden dann schon Schauer und Gewitter, am Sonntag dann überall. Dazwischen zeigt sich aber immer wieder die Sonne. Am Sonntag wird es etwas kühler.
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1: Es ist 3 Uhr, ich bin Katrin Steinberger. Reservisten sollen zu Übungen verpflichtet werden. Für diesen Plan bekommt Verteidigungsminister Pistorius jetzt Lob vom Präsidenten des Reservistenverbands, Bastian Ernst. Auch die Anhebung der Altersgrenze auf 68 findet er gut. Das sei ein fairer Kompromiss, sagt er jetzt gegenüber dem Redaktionsnetzwerk Deutschland, weil so erfahrene Leute länger helfen können. Eine starke Reserve sei wichtig für die Sicherheit Deutschlands, so Ernst. Wie geht es weiter mit dem 8-Stunden-Arbeitstag? Das Institut der Deutschen Wirtschaft schlägt jetzt vor, längere Arbeitszeit in einem ersten Schritt nur für Bürobeschäftigte zu testen. Das schreiben die Funke-Zeitungen, denn da gäbe es keine großen Gesundheitsrisiken. Der 8-Stunden-Arbeitstag gilt seit mehr als 100 Jahren in Deutschland. Die Bundesregierung will die Arbeitszeit aber umstellen und auf Wochenbasis regeln. Das sorgt für Diskussionen. Seit Tagen brodeln Gerüchte um einen möglichen Kanzlertausch, weil es zwischen der SPD und der Union eher schwierig läuft. SPD-Chef und Vizekanzler Klingbeil hat jetzt aber betont, an Spekulationen will er sich nicht beteiligen.
2: Ich habe mit dem Kanzler ein Vertrauensverhältnis. Wir wissen um die Aufgabe, die vor uns steht, innenpolitisch, europapolitisch, auch international. Und daran arbeiten wir, glaube ich, beide sehr gerne und werden das auch weiterhin tun.
1: Mit Blick auf anstehende Entscheidungen ist Klingbeil zuversichtlich, dass das gelingen kann, wenn alle kompromissbereit sind. Verstößt die Europapartei, zu der auch die AfD gehört, gegen Grundwerte der EU? Die Überwachungsbehörde für europäische Parteien hat Hinweise an die EU-Kommission, das Parlament und den Rat der Mitgliedstaaten weitergeleitet. Das Schreiben werde aktuell sorgfältig geprüft, heißt es. Wenn sich die Vorwürfe bestätigen, könnte die Partei ihre EU-Gelder verlieren. Norwegen steht zum ersten Mal überhaupt im Halbfinale der Eishockey-WM. Sie haben Lettland mit 2-0 besiegt. Jetzt geht's für die Norweger gegen die Schweiz, die sich mit 3-1 gegen Schweden durchgesetzt hat und weiter vom ersten WM-Titel träumt. Im zweiten Halbfinale treffen Kanada und Finnland aufeinander. Es ist jetzt 3:15. In der Nacht ist es fast überall sternenklar. Die Temperaturen liegen bei 11 bis 3 Grad. Tagsüber ist es dann ganz ähnlich wie die letzten Tage, sonnig bei bis zu 30 Grad. Am Samstag, da gibt es im Norden dann schon Schauer und Gewitter, am Sonntag dann überall. Dazwischen zeigt sich aber immer wieder die Sonne. Am Sonntag wird es etwas kühler. Im Moment liegen uns keine Meldungen vor. Freie Fahrt auf Bayerns Straßen.
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1: Ich bin Katrin Steinberger. Reservisten sollen zu Übungen verpflichtet werden. Für diesen Plan bekommt Verteidigungsminister Pistorius jetzt Lob vom Präsidenten des Reservistenverbands, Bastian Ernst. Auch die Anhebung der Altersgrenze auf 68 findet er gut. Das sei ein fairer Kompromiss, sagt er jetzt gegenüber dem Redaktionsnetzwerk Deutschland, weil so erfahrene Leute länger helfen können. Eine starke Reserve sei wichtig für die Sicherheit Deutschlands, so Ernst. Wie geht es weiter mit dem 8-Stunden-Arbeitstag? Das Institut der Deutschen Wirtschaft schlägt jetzt vor, längere Arbeitszeit in einem ersten Schritt nur für Bürobeschäftigte zu testen. Das schreiben die Funke-Zeitungen, denn da gäbe es keine großen Gesundheitsrisiken. Der 8-Stunden-Arbeitstag gilt seit mehr als 100 Jahren in Deutschland. Die Bundesregierung will die Arbeitszeit aber umstellen und auf Wochenbasis regeln. Das sorgt für Diskussionen. Das waren die Nachrichten um 5:30. In der Nacht ist es fast überall sternenklar. Die Temperaturen liegen bei 11 bis 3 Grad. Tagsüber ist es dann ganz ähnlich wie die letzten Tage, sonnig bei bis zu 30 Grad. Am Samstag, da gibt es im Norden dann schon Schauer und Gewitter, am Sonntag dann überall. Dazwischen zeigt sich aber immer wieder die Sonne. Am Sonntag wird es etwas kühler.
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1: Es ist 4 Uhr, ich bin Katrin Steinberger. Wer morgen Richtung Süden fährt, zum Beispiel nach Italien, hat leider Pech. Die Brenner Autobahn wird wegen einer Demo komplett dicht gemacht. Auch für alle, die aus den Pfingstferien zurückkommen, wird's schwierig. Lea Maciulat, schon heute kann es deshalb zu Problemen kommen.
2: Ab morgen früh ist die Brenner Autobahn dicht, also werden sich schon heute viele auf den Weg machen und das dürfte direkt auf der Autobahn, aber auch drumherum für Staus und Behinderungen sorgen. Die Gemeinde Gries in Österreich will mit der Demo gegen die Verkehrsbelastung protestieren. Rund 15.000 Menschen leiden täglich unter Lärm, Feinstaub und überlasteten Straßen, lautet ihr Argument.
1: Die CSU macht Druck, dass das Wahlrecht schnell wieder geändert wird. Nach der letzten Reform sind viele Direktkandidaten trotz Wahlsieg nicht in den Bundestag gekommen. Das ärgert vor allem die Union. Die Reform ist im Koalitionsvertrag verbindlich vereinbart, betont der parlamentarische Geschäftsführer der CSU im Bundestag, Reinhard Brandl. Den Funke-Zeitungen sagte er, notfalls seien die Parteichefs von Union und SPD am Zug. Die Zahl der Arbeitslosen könnte in diesem Monat wieder unter 3 Millionen liegen. Das zeigt die neue Statistik der Bundesagentur für Arbeit. Experten warnen aber, der Negativtrend am Arbeitsmarkt ist damit nicht gestoppt. Es gibt zwar keinen Absturz, aber auch keinen echten Aufschwung. Besonders in der Pflege fehlen weiterhin viele Kräfte. Die Zahlen werden heute in Nürnberg vorgestellt. US-Vizepräsident Vance macht Hoffnung auf eine schnelle Einigung mit dem Iran. Er sagt, man sei kurz davor, aber noch nicht ganz am Ziel. Wann und ob Präsident Trump unterschreibt, ist auch noch offen. Medien berichten, dass die Waffenruhe um 60 Tage verlängert werden soll, um weiter zu verhandeln. Der Iran sagt aber, es gibt noch keine Einigung. Der Tarifstreit bei der Telekom ist vorbei. Arbeitgeber und die Gewerkschaft Verdi haben sich geeinigt. Ab August bekommen die rund 60.000 Beschäftigten jeden Monat 150 Euro mehr. In einem Jahr gibt es dann nochmal 140 Euro obendrauf. Wer in der Gewerkschaft ist, bekommt zum ersten Mal einen Extrabonus. Und betriebsbedingte Kündigungen sind bis Ende 2028 ausgeschlossen. Es ist jetzt kurz nach 4. Heute gibt's noch mal richtig schönes Sommerwetter mit viel Sonne, kaum Wolken und bis zu 32 Grad. Morgen bleibt's überwiegend freundlich und heiß, aber besonders im Norden kann's zwischendurch auch mal regnen oder gewittern. Der Sonntag zeigt sich dann schon ein bisschen launischer, mal Sonne, mal Wolken und immer wieder kann's Schauer oder Gewitter geben. Dann wird's auch nicht mehr ganz so warm. Bitte Vorsicht auf der A7 Ulm-Würzburg in beide Richtungen. Zwischen Gingen, Herbrechtingen und Heidenheim. Hier sind Personen auf der Autobahn unterwegs.
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1: Ich bin Katrin Steinberger. Wer morgen Richtung Süden fährt, zum Beispiel nach Italien, hat leider Pech. Die Brenner Autobahn wird wegen einer Demo komplett dicht gemacht. Auch für alle, die aus den Pfingstferien zurückkommen, wird's schwierig. Lea Marciulat, schon heute kann es deshalb zu Problemen kommen.
2: Ab morgen früh ist die Brenner Autobahn dicht, also werden sich schon heute viele auf den Weg machen und das dürfte direkt auf der Autobahn, aber auch drumherum für Staus und Behinderungen sorgen. Die Gemeinde Gries in Österreich will mit der Demo gegen die Verkehrsbelastung protestieren. Rund 15.000 Menschen leiden täglich unter Lärm, Feinstaub und überlasteten Straßen, lautet ihr Argument.
1: Die Zahl der Arbeitslosen könnte in diesem Monat wieder unter 3 Millionen liegen. Das zeigt die neue Statistik der Bundesagentur für Arbeit. Experten warnen aber, der Negativtrend am Arbeitsmarkt ist damit nicht gestoppt. Es gibt zwar keinen Absturz, aber auch keinen echten Aufschwung. Besonders in der Pflege fehlen weiterhin viele Kräfte. Die Zahlen werden heute in Nürnberg vorgestellt. Das waren die Nachrichten um 12:30. Heute gibt's nochmal richtig schönes Sommerwetter mit viel Sonne, kaum Wolken und bis zu 32 Grad. Morgen bleibt's überwiegend freundlich und heiß, aber besonders im Norden kann's zwischendurch auch mal regnen oder gewittern. Der Sonntag zeigt sich dann schon ein bisschen launischer. Mal Sonne, mal Wolken und immer wieder kann's Schauer oder Gewitter geben. Dann wird's auch nicht mehr ganz so warm.
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0: Es ist 5 Uhr, ich bin Katrin Steinberger. Guten Morgen. Die Preise in Deutschland werden sehr wahrscheinlich weiter steigen. Das Statistische Bundesamt gibt heute eine erste Schätzung ab zur Inflation diesen Monat, also Mai. David Riemer hat die Einzelheiten.
1: Hohe Spritpreise, das erleben wir seit Wochen an den Tankstellen und auch die Unternehmen. Sie werden die gestiegenen Preise voraussichtlich in gewissem Maße an die Verbraucher weitergeben. Da sind sich Volkswirte sicher. Konkret heißt das, wenn das Anliefern der Milch in die Molkerei mehr kostet, da die Tankfüllung mehr kostet, müssen Milchbauern und Molkereien diese Mehrkosten wieder reinholen. Den Preis für den Liter Milch zu erhöhen, ist da eine Möglichkeit.
0: Wenn man krank ist, ist man krank. So ist es geregelt. In Zukunft sollen sich Beschäftigte aber auch nur teilweise arbeitsunfähig melden können. Das ist eine Maßnahme, um die gesetzlichen Krankenkassen zu entlasten. Die Kassenärzte befürchten aber Probleme bei der Umsetzung. Die Ärzte müssten sich vor jeder Krankschreibung über die Arbeitsbedingungen jedes Einzelnen erkundigen. Das sei nicht leistbar, heißt es. In Wien ist ein junger Mann zu 15 Jahren Haft verurteilt worden, weil er ein Attentat auf ein Taylor Swift-Konzert geplant hatte. Im Prozess hat er die Anschlagspläne zugegeben. Der Österreicher mit nordmazedonischen Wurzeln wurde einen Tag vor dem geplanten Anschlag nach Warnungen aus den USA geschnappt. Aus Sicherheitsgründen wurden damals alle 3 Auftritte der Sängerin in Wien abgesagt. Verstößt die Europapartei, zu der auch die AfD gehört, gegen Grundwerte der EU? Die Überwachungsbehörde für europäische Parteien hat Hinweise an die EU-Kommission, das Parlament und den Rat der Mitgliedstaaten weitergeleitet. Das Schreiben werde aktuell sorgfältig geprüft, heißt es. Wenn sich die Vorwürfe bestätigen, könnte die Partei ihre EU-Gelder verlieren. Im WM-Vorbereitungsquartier der DFB-11 bei Adidas in Herzogenaurach könnte es heute etwas lauter werden. Die Fußballnationalmannschaft bekommt Besuch von ihren Frauen, Freundinnen und Kindern. DFB-Sportdirektor Rudi Völler.
2: Viele Familienmitglieder, Frauen, Kinder, wer möchte, kommen relativ viele, habe ich jetzt gehört von unserem Teammanagement. Gibt es hier nochmal hier im Homeground nochmal eine Verabschiedung, bevor es dann Samstagmorgen nach Frankfurt geht. Ja, und dann wird sich darauf vorbereitet.
0: Denn am Sonntag steht der vorletzte WM-Test an in Mainz gegen Finnland. Es ist jetzt 5:15.
3: Hier ist das Main-Welle-Wetter mit aktuell 6 Grad in Speichersdorf und warmen Steinach. 7 Grad in Pegnitz, 4 in der Bayreuther Innenstadt. Heute gibt's den ganzen Tag durch wieder viel Sonne, 24 bis 28 Grad die Höchstwerte. Ab morgen sind dann auch ein paar Schauer oder Gewitter drin, es bleibt aber warm. Der Mainwelle Verkehrsservice. Aktuell keine Störungsmeldungen. Es ist ruhig auf den Straßen in Bayreuth, Stadt und Land. Wenn ihr einen Blitzer gesehen habt, dann gerne melden. 0170 99 07000. Schönen Dank. Gute Fahrt.
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13: Ich bin Martin Sollig, guten Morgen. Der designierte neue General Manager der Bayreuther Festspiele Matthias Rädel ist auch fast ein halbes Jahr nach seinem ursprünglich geplanten Amtsantritt noch nicht im Festspielhaus angekommen. Wie der Nordbayerische Kurier berichtet, soll Rädel nun erst im Herbst nach Bayreuth wechseln. Er kommt von der Deutschen Oper Berlin, wo er als Verwaltungs- und Controlling-Experte tätig war. Eigentlich sollte er seit Januar gemeinsam mit Festspielleiterin Katharina Wagner eine moderne Doppelspitze bilden. Mehr von Phil von Fack.
14: Bisher vereinte Katharina Wagner sowohl die künstlerische Leitung als auch die Geschäftsführung in einer Person. Mit dem neuen General Manager würde diese Macht erstmals geteilt. Genau darin liegt der Konflikt. Die Satzung der Richard-Wagner-Stiftung sieht traditionell vor, dass die Festspiele von einem Mitglied der Familie Wagner als eigenverantwortlicher Unternehmer geführt werden. Ein starker General Manager würde diese Sonderrolle deutlich einschränken. Gleichzeitig drängen die Gesellschafter auf mehr Kontrolle. Bund und Freistaat halten jeweils 37% der Anteile und finanzieren den Großteil der Festspiele sowie die rund 200 Millionen Euro teure Sanierung.
13: Nach dem gewaltsamen Tod eines Mannes in Bamberg sucht die Polizei jetzt wichtige Zeugen. Die Kripo Bamberg hat extra eine 16-köpfige Ermittlungskommission gegründet. Aktuell sucht die Polizei ein Paar, das in der Tatnacht auf dem Fußweg am Kunigundendamm unterwegs war und gegen 23 Uhr am Kiosk Kuni stadtauswärts gelaufen ist. Die beiden könnten wichtige Zeugen sein. Sie könnten einen Streit mit angehört haben. Wie berichtet, war ein 46-jähriger Mann am 21. Mai nach einem Streit in einem Mehrfamilienhaus gestorben. Zwei Personen sitzen derzeit in Untersuchungshaft. Wer morgen in Richtung Tirol oder Südtirol unterwegs ist, muss mit massiven Verkehrsproblemen rechnen. Grund ist eine angekündigte Versammlung im Bereich der Brennerautobahn in Tirol. Laut Behörden ist bereits im Vorfeld mit langen Staus und Verkehrsüberlastungen zu rechnen. Auch die IHK Bayreuth warnt vor erheblichen Behinderungen und rät, Fahrten Richtung Tirol möglichst zu verschieben oder auf andere Strecken auszuweichen. 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Das Mainwelle-Wetter für Bayreuth und die Region. Jetzt am Morgen ist es noch verhältnismäßig kühl mit Temperaturen so zwischen 4 und 8 Grad. Heute wird es aber nochmal richtig warm, bis zu 28 Grad mit ganz viel Sonne. Morgen kommen dann Regen- und Gewitterwolken auf. Es bleibt aber warm, auch wenn es ab und zu immer wieder mal regnet. Der Mainwelle Verkehrsservice um kurz nach 5:30. Hallo, guten Morgen Autofahrer. Keine Störungsmeldungen, keine Blitzer bisher. Wenn ihr was habt, dann gerne Bescheid geben. 0170 99 07000. Schönen Dank, gute Fahrt.
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22: Es ist 6 Uhr, ich bin Oliver Urbanke. Wer morgen Richtung Süden fährt, zum Beispiel nach Italien, muss wahrscheinlich umplanen. Die Brenner-Autobahn wird

0: Heute kann es deshalb ja immer wieder zu Problemen kommen.
1: Ab morgen früh ist die Brenner Autobahn dicht, also werden sich schon heute viele auf den Weg machen und das dürfte direkt auf der Autobahn, aber auch drumherum für Staus und Behinderungen sorgen. Die Gemeinde Gries in Österreich will mit der Demo gegen die Verkehrsbelastung protestieren. Rund 15.000 Menschen leiden täglich unter Lärm, Feinstaub und überlasteten Straßen, lautet ihr Argument.
0: Der Tankstelleninteressensverband hält nichts von einer Verlängerung des Tankrabatts. Denn das Hauptproblem bleibe. Die Konzerne melken den deutschen Markt mehr als in anderen Ländern, so ein Verbandssprecher in der Rheinischen Post. Als Beispiel nennt er Österreich. Dort koste Super 1,70 Euro pro Liter. Das sei auch bei uns möglich, wenn die Konzerne nicht so abkassieren würden. Wie geht's weiter mit dem 8-Stunden-Tag? Das Institut der Deutschen Wirtschaft schlägt jetzt vor, längere Arbeitszeiten in einem ersten Schritt nur für Bürobeschäftigte zu testen. Das schreiben die Funke-Zeitungen, denn da gäbe es keine großen Gesundheitsrisiken. Der 8-Stunden-Arbeitstag gilt seit mehr als 100 Jahren in Deutschland. Die Bundesregierung will die Arbeitszeit aber umstellen und auf Wochenbasis regeln. In der rumänischen Stadt Galați ist eine russische Drohne in ein Hochhaus eingeschlagen. Zwei Menschen wurden dabei leicht verletzt, heißt es vom Innenministerium. Woher die Drohne kam, ist noch unklar. Ganz in der Nähe liegt der ukrainische Hafen Reni, der oft von Russland angegriffen wird. Tyler Adams aus den USA hat den Mount Everest vom Basislager bis zum Gipfel in unter 10 Stunden bestiegen. Das ist wohl neuer Rekord, berichtet die Fachseite Explorers Web. Er war dabei mit Flaschen Sauerstoff unterwegs und hat den alten Rekord um eine Stunde unterboten. Die Bergsteigerszene diskutiert aber, ob solche Zeiten überhaupt vergleichbar sind, weil viele Faktoren eine Rolle spielen. Zum Beispiel verändert sich die Route jedes Jahr. Es ist jetzt kurz nach 6.
2: Das ist eigentlich ein absoluter Traumsommer. Hier ist das Main-Welle-Wetter. Wenn es früh schön kühl losgeht und dann nachmittags schön heiß wird. Fürs Freibad oder den Cappuccino draußen, den Aperol Spritz in der Sonne. Das Grillen mit den Freunden am Abend. Wir haben 28 Grad. Da ist nichts zu meckern.
3: Ja.
2: Bisschen warm vielleicht für Andrea, aber... Und früh haben wir aber jetzt aktuell 6 Grad in Seibuttenreuth, 5 Grad in Hollfeld und 4 Grad in Heinersreuth.
3: Toll.
2: Das ist okay.
3: Das mag ich. Sieht gut aus aktuell noch auf den Straßen. Keine Staus gemeldet, keine Blitzer gemeldet. Wenn ihr was entdeckt, sagt uns gerne jederzeit Bescheid. Per WhatsApp ins Studio 0170 99 0 7000.
2: Das ist schön heute Morgen, denn die letzten Tage hatten wir wirklich massive Probleme. Gestern um diese Uhrzeit eine Vollsperre auf der A9.
3: Oh ja.
2: In beiden Richtungen.
3: Hilfe.
2: Wahnsinn. Heute Morgen ist alles gut. Wäre da nicht für alle Urlauber die Vollsperre des Brennerpasses. Ein Thema heute.
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2: Wunderschönen guten Morgen, live aus dem Studio, Andrea Kreuzer.
3: Guten Morgen.
2: Und ich bin Bernd Rasser und wir haben ja hier diverse Monitore im Studio.
3: Einige, ja.
2: Haben ja viele tausend Besucher jetzt auch beim Tag der offenen Tür begutachtet.
3: Ja.
2: Bestaunt. Jetzt ist es ein Monitor mehr, der steht rechts von mir mit dem dauerhaften Blick auf die Aufbaumaßnahmen in Bindlach auf dem Festgelände bei der Metzgerei Dünkel, wo wir eine Bühne hinzaubern.
3: Für den Giovanni.
2: Für Giovanni Zarella.
3: Dies Wahnsinn. Ja.
2: Diese Bühne ist so groß, dass das Haus hinter ihr jetzt bald auf diesem Bildschirm verschwinden wird.
3: Ja, wird nicht mehr zu sehen sein.
2: Die Bühne ist breiter und höher als das Haus.
3: Ist
2: mit
3: geil.
2: Einem doppelten Erker ein Haus. Also es ist wirklich ein richtiges Haus. Es ist wirklich Wahnsinn. Also, das wird echt cool. Und immer mehr Leute schreiben mir jetzt per WhatsApp und Instagram, dass sie auch kommen, dass wir uns sehen und so. Und da freue ich mich total, weil das bestimmt eine ganz lässige, schöne italienische Sommernacht wird. Und Giovanni Zarella ist ja wirklich bekannt dafür. Andiamo, dass er die Herzen sprühen lässt.
3: Definitiv.
2: Und genügend italienische Sommerklassiker gibt's auch. Und ein paar Tickets haben wir auch noch. Ticketerlebnis.de

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0: Einen schönen guten Morgen auf Radio Maimelin. Bevor uns gleich der Friseur der Woche ein Lächeln ins Gesicht zaubert, bin ich mir ganz sicher. Schnell die neuesten Meldungen. Gibt's was?
1: Eine WhatsApp haben wir bekommen.
2: Wunderschönen guten Morgen, Maimelin-Team. Da ist der Lukas Schulz. Ich wollte euch einen Blitzer melden, und zwar in der Albrecht-Dürer-Straße auf der Seite vom großen Spielplatz in der Bushalte oder an der Bushaltestelle wird, ja, einseitig, beidseitig geblitzt.
0: Kann man jetzt, finden wir noch raus.
2: Nicht genau
1: kriegen wir raus.
2: Sehen, aber da steht definitiv ein Blitzer.
0: Super, danke schön.
2: Ciao, ciao.
0: Danke
1: dir.
0: So, los geht's, Duffy.
3: Hallo, ich bin der Frank Tavernier, alle kennen mich unter Duffy.
4: Höritz, Friseur der Woche.
5: Auf Platz 3, Dienstag in der Königsallee.
6: Ein alter Chemiebaukasten vom MWG legt alles lahm.
5: Heuch mal, ich bin vorbeigefahren. Drei Polizeiauto am Haupteingang, jeweils eins von den Seiteneingängen. Ich hab erst gemahnt, Geiselnahme in der Schule.
6: Gott bewahr.
5: Und wie ich ein Stückler weiter bin, denke ich, leg mir doch am Ärmel. Es sind Ferien, da kann einer nur den Hausmeister festnehmen.
6: Das war ja so eine alkoholische Lösung, die sich da im Laufe der Zeit kristallisiert hat und dann hätte hochgehen können, ne?
5: Weil wenn dieser Alkoholdampfer bestimmte Konzentration erreicht,
6: aha,
5: dann langt nämlich ein ganz kleiner Funke aus und dann macht's Bang.
6: Bang.
5: Weil halt die Moleküle reagieren.
6: Na klar.
5: Und dann reagieren die mit dem Sauerstoff.
6: Zum Kohlenstoffdioxid, ne?
5: Ganz genau so ist es. Und Wasser.
6: Also wir fassen zusammen, alkoholische Lösungen können eine Explosion nach sich ziehen. Kenne ich von mir daheim, wenn ich aus der Kneipe komme.
5: Zur Vorsichtsmaßnahme trinken wir sie halt, ne? Dann kann nichts passieren.
6: Also ganz wichtig, flüssigen Alkohol nicht stehen lassen, trinken, schnell trinken.
5: So in etwa. Auf Platz 2 natürlich das Top-Thema schlechthin, Reitstabort. Am Wochenende zu Pfingsten war wahnsinnig schönes Wetter. Ich lieb's ja, mir konnte es nicht warm genug sein. Es war ein Haufen Leid, aber noch mehr war das Thema die lange Schlange am Kiosk.
6: Die Schlange ging ja so weit in die Liegewiese rein, ne? Da hat sich einer mit mir angestellt, ne, mit vollem Haar. Und als er dran war, am Kiosk...
5: Hat er Geheimratsecken gehabt, Christian.
6: Genau.
5: Aber ich denke, dass die Leute echt gut gearbeitet haben. Und der Jörg ist ja Profi. Also der macht das ja nicht seit gestern.
6: Genau, der Jörg von der Hallermühle, richtig guter Mann.
5: Aber wenn halt einfach 500 Mann auf einmal dorscht haben, dann wird's überall eng. Das ist genau wie eine Stadionkasse bei der Altstadt.
6: Da reicht schon ein falscher Blick und die Stimmung ist explosiver als der Chemiebaukasten im MWG.
5: Ja, weil in der Schlange fangen wir alle schon kristallisieren. Platz 1. Ferrari hat jetzt ein Elektroauto vorgestellt.
6: Den Lutsche. Und das ist nichts für Lutsche.
5: Also der Enzo Ferrari, ne? Der DCM Grobrumdreher. Das Ding schaut aus, wie wenn du ein Smart 4-4 mit einem Testarossa passt.
6: Und dem Schifferklavier vom Sigi Statter.
5: Goldig, Christian.
6: Reichweite?
5: Regulär 500 Kilometer. Allerdings nicht, wenn es der Bernd Rasser fährt, weil dann sind es wahrscheinlich bloß noch 120. Der ist schnell und gut geladen.
6: Halt wie der Chemiebaukasten im MWG.
5: Oder halt wie die leidende Schlange vorm Kiosk im Kreisstabort.
4: Höritz, Friseur der Woche.
7: Lasst euch doch den Wind einfach mal durch die Haare blasen.
0: Ich würde den Ferrari niemals fahren,
1: nee,
0: weil er so hässlich ist.
1: Weil er einfach nicht schön ist, ne?
0: Mir die Reichweite komplett wurscht.
1: Na, man muss schon ein wenig auf die Optik schauen.
0: Ja, also, danke euch zwar. Schönen guten Morgen, servus.

0: Staus, Blitzer aktuell?
1: Nichts zu melden.
0: Dann können wir uns ja über die Brennersperrung aufregen.
1: Ja, ich hänge schon ganz gespannt hier an dem Fernseher. Das ist ja Wahnsinn. Einfach dicht. Komplett morgen von 11 bis 19 Uhr.
0: Mhm.
1: Wow.
0: Du kannst als Urlauber ja mal versuchen, eine Route zu planen Richtung Südtirol oder Gardasee ohne den Brennerpass.
1: Das geht bestimmt irgendwie, aber es wird halt unfassbar lang dauern.
0: Heiland der Welt. Aber die Anwohner wollen unbedingt demonstrieren. Die Politik genehmigt diese Demo, damit auch die Vollsperrung, und Bayern ist stinksauer. Es kommen jetzt immer mehr Meldungen aus der bayerischen Politik, was das eigentlich soll. Aber ich glaube, wenn du dort wohnst, ist schon heftig.
1: Es ist verständlich, aber ob man es jetzt unbedingt in den Ferien machen muss.
0: An am Samstag, wo alle in den Urlaub wollen, in den wohlverdienten. Das ist schon krass.

0: Am Wochenende ist frei der erste regionale Felsenbadmarkt in Pottenstein.
1: Oh, sehr schön.
0: Das ist wunderschönes Ambiente, über 30 Aussteller, regionale Produkte und Handwerkskunst. Außerdem, bleiben wir kurz in Pottenstein, ist da auch noch in der Teufelshöhle Kabarettabend mit Rena räumt auf. Und wir bleiben ganz in der Nähe. Einmal Pottenstein hätte ich noch.
1: Ja, sehr gut.
0: Das ist scheinbar geballt am Wochenende. Blasmusikkonzert Kirche Bergi spielt auf von 10.30 Uhr bis 11.30 Uhr am Sonntag. Eintritt frei. Es muss noch mehr geben rund um Pottenstein.
1: Definitiv.
0: Unfassbar viel, kann ich euch jetzt schon sagen. Michelle Embacher hat gesammelt und hat alles gleich im Weekend kurz nach 6:30.
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0: Guten Morgen, 6:30, Martin Sollig ist da mit den News.
1: Guten Morgen. Der Tankstelleninteressenverband hält nichts von einer Verlängerung des Tankrabatts. Denn das Hauptproblem bleibe. Die Konzerne melken den deutschen Markt mehr als in anderen Ländern, so ein Verbandssprecher gegenüber der Rheinischen Post. Als Beispiel nennt er Österreich. Dort kostet Super 1,70 Euro pro Liter. Das sei auch bei uns möglich, wenn die Konzerne nicht so abkassieren würden. Und wie geht's weiter mit dem 8-Stunden-Tag? Das Institut der deutschen Wirtschaft schlägt jetzt vor, längere Arbeitszeit in einem ersten Schritt nur für Bürobeschäftigte zu testen. Denn da gäbe es keine großen Gesundheitsrisiken. Der 8-Stunden-Arbeitstag gilt seit mehr als 100 Jahren in Deutschland. Die Bundesregierung will die Arbeitszeit aber umstellen und auf Wochenbasis regeln.
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1: Der designierte neue General Manager der Bayreuther Festspiele, Matthias Rädel, kommt später als geplant nach Bayreuth. Wie der Nordbayerische Kurier berichtet, soll der Wechsel von der Deutschen Oper Berlin nun erst im Herbst erfolgen. Ursprünglich sollte Rädel bereits seit Januar gemeinsam mit Festspielleiterin Katharina Wagner die Festspiele führen. Mehr von Phil Funfack.
3: Bisher vereinte Katharina Wagner sowohl die künstlerische Leitung als auch die Geschäftsführung in einer Person. Mit dem neuen General Manager würde diese Macht erstmals geteilt. Genau darin liegt der Konflikt. Die Satzung der Richard-Wagner-Stiftung sieht traditionell vor, dass die Festspiele von einem Mitglied der Familie Wagner als eigenverantwortlicher Unternehmer geführt werden. Ein starker General Manager würde diese Sonderrolle deutlich einschränken. Gleichzeitig drängen die Gesellschaft auf mehr Kontrolle. Bund und Freistaat halten jeweils 37% der Anteile und finanzieren den Großteil der Festspiele sowie die rund 200 Millionen Euro teure Sanierung.
1: Nach dem gewaltsamen Tod eines Mannes in Bamberg sucht die Polizei jetzt wichtige Zeugen. Die Kripo Bamberg hat extra eine 16-köpfige Ermittlungskommission gegründet. Aktuell sucht die Polizei ein Paar, das in der Tatnacht auf dem Fußweg am Kunigundendamm unterwegs war und gegen 23 Uhr am Kiosk Kuni stadtauswärts gelaufen ist. Die beiden könnten wichtige Zeugen sein, heißt es. Sie könnten einen Streit mit angehört haben. Wie berichtet, war ein 46-jähriger Mann am 21. Mai nach einem Streit in einem Mehrfamilienhaus gestorben. Zwei Personen sitzen aktuell in Untersuchungshaft. Wer morgen in Richtung Tirol oder Südtirol unterwegs ist, muss mit massiven Verkehrsproblemen rechnen. Grund ist eine angekündigte Versammlung im Bereich der Brennerautobahn in Tirol. Betroffen ist der gesamte Brennerkorridor inklusive wichtiger Ausweichstrecken. Laut den Behörden ist bereits im Vorfeld mit langen Staus und Verkehrsüberlastungen zu rechnen. Auch die Oberfränkische Industrie- und Handelskammer in Bayreuth warnt vor erheblichen Behinderungen und rät, Fahrten Richtung Tirol möglichst zu verschieben oder auf andere Strecken auszuweichen.
4: Ja, das ist wirklich ein ganz großes Ärgernis für alle, die da am Wochenende unterwegs sind oder sein wollten.
5: Ja, aber auch wichtig den Leuten dort. Ich glaube, 15.000 Leute wollen da auf die eine Straße.
6: Mann, ey.
4: Wollte die Nina nicht eigentlich auch?
6: Ja, die Nina fährt auch, aber sie fährt jetzt mit einem Tag Verspätung, also sie fährt erst am Sonntag. Mhm. Sie versucht es zu umgehen.
4: Ist, glaube ich, auch schlauer, als sich irgendeine Strecke drumherum zu suchen. Das wird ja sowieso nicht klappen.
6: Aber wahrscheinlich fahren dann auch wieder alle am Sonntag und dann, ach, naja. Nina, wir drücken die Daumen.
4: Absolut. Jetzt das Wetter die nächsten Tage. Ist ja eh auch wie am Gardasee. Also ist schön, ist warm. Ist toll, gerade früh dann noch ein bisschen frisch, jetzt gerade erst zu 5, 6 Grad, damit man ein bisschen abkühlt. Und das einzige Problem, wenn man so will, ist vielleicht ein bisschen Gewittergefahr Richtung Wochenende, Samstag. Aber das ist auch gut, wir haben ja alle auch vielleicht einen Rasen oder ein paar Blumen und ein bisschen was muss gelegentlich halt runterkommen. Ne?
6: Ja, so schaut's aus. Ach so, wir schauen ja auf die Straße.
4: Nee, du, Andrea, wenn du das mit dem Rasen noch ein bisschen wirken lassen willst.
6: Nee, ich habe tatsächlich gerade an die einzige Pflanze gedacht, die ich pflegen muss auf meinem Balkon. Das ist eine Tomate. Die muss ich ab und zu gießen. Ansonsten habe ich ja nichts. Aber das mache ich, das kriege ich auch
4: da
6: hin.
4: Da bringt dir das Gewitter aber auch nichts.
6: Nee. Okay, gut. Wir schauen auf die Straßen, da sieht's gut aus.
4: Bist du schon soweit?
6: Ja, ich bin soweit. Keine Staus gemeldet, aber Blitzer haben wir tatsächlich. Der Luke hat Bescheid gegeben in Bayreuth. Albrecht-Dürer-Straße auf Höhe Wilhelminenaue an der Bushaltestelle wird geblitzt. Dankeschön fürs Bescheid geben und wenn ihr auch noch was entdeckt, dann WhatsApp ins Studio 0170 99 07000.
5: Soll ich jetzt irgendwas
6: jetzt
5: sagen?
6: Jetzt seid ihr wieder dran.
4: Nee. Wir machen jetzt immer so kurze Pausen.
6: Ja.
4: Verschnaufpausen.
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4: Das ist eigentlich eine super Idee mit diesen kurzen Pausen und voller Konzentration.
6: Ja.
4: Achtsamkeit ist ja das große Thema. Ne?
6: Mhm.
4: Achtsam morden, zweite Staffel, super Serie, ist jetzt schon wieder bei Netflix auf Platz 1 übrigens.
6: Absolute Empfehlung auch von uns.
4: Achtsamkeit, Freunde. Auf den Moment. Fokus. Konzentriert.
5: Heißt aber auch, dass jedes Mal, wenn jetzt hier so eine Art Sendepause passiert, denke ich an Tomaten.
6: Ja, stimmt. Toll. An meine Tomate.
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4: Radio an, Fokus auf. Kollege Martin Solleck.
5: Guten Morgen.
4: Andrea Kreuzer.
6: Guten Morgen.
4: Du darfst jetzt nicht gleich guten Morgen sagen. Kannst
5: Tomate.
4: Ruhig eine kleine Pause machen.
6: Mann, oh.
4: Und ich bin Bernd Rasser und das ist Michael Patrick Kelly. Wir freuen uns, dass ihr uns zuhört. Wirklich sehr. Und wünschen einen schönen sonnigen Freitag.

0: Guten Morgen, Freunde!
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0: Und Andrea Kreuzer. Volksfest ist noch und so viel mehr. Das Weekend, Michelle kommt jetzt und hat ein paar tolle Events am Wochenende für euch.
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3: Morgen ist der erste regionale Felsenbadmarkt in Pottenstein. Bei über 30 Ausstellern könnt ihr zwischen regionalen Produkten und Handwerkskunst stöbern. Und auch der Biergarten im Felsenbad ist offen. Alle Fans von gutem Wein aufgepasst, morgen ist der mediterrane Weinabend im Biergarten am Schlossberg in Pegnitz. Ihr könnt euch durch alle möglichen Weine durchprobieren, zum Beispiel aus Frankreich, Italien oder auch Spanien. Live-Musik gibt's von Jana Florence. Die Studiobühne feiert wieder Premiere mit einer neuen Theaterproduktion. Léonce und Lena wird ab morgen Abend im Römischen Theater der Eremitage in Bayreuth aufgeführt. Ein paar Restkarten für die Premiere gibt's noch. Am Tierpark Röhrensee ist am Sonntag der Tag der Artenvielfalt. Der ist Teil der Programmreihe Ordentlich Schlampig – Lebensraum für Tiere und Pflanzen. Den ganzen Tag über informieren verschiedene Bayreuther Verbände über die Vielfalt des Lebens auf unserer Erde. Es gibt aber auch verschiedene Führungen durch den Tierpark oder den Studentenwald. Für die Kleinen gibt's das Kinderschminken und sie können auch nach echten Fossilien suchen und die mit nach Hause nehmen. Dieses Wochenende ist der Abschluss vom Bayreuther Volksfest. Ihr könnt euch nochmal durch die verschiedenen Essensstände durchprobieren oder das eine oder andere Fahrgeschäft fahren. Welche gibt's denn zum Beispiel? Christian Gut von der BMTG.
4: Wir haben das Chaos-Pendel mit 47 Metern Höhe, einen großen Propeller. Das klassische Riesenrad, was natürlich auf dem Volksfest nicht fehlen darf. Und für alle Adrenalin-Junkies haben wir eine wilde Maus, die auch speziell ist. Und zwar kannst du dir eine VR-Brille aufsetzen.
3: Das Highlight ist das Abschlussfeuerwerk am Sonntag. In Langenloh heißt es wieder
5: Kerber, Kerber, Kerber.
3: Die Freiwillige Feuerwehr feiert im Festzelt am Löschweiher. Und das Besondere an dem Abend, es gibt neben dem Festbetrieb auch Live-Musik von Helmut Zieter. Alle Veranstaltungen könnt ihr nochmal auf mainwelle.de nachlesen. Und damit wünsche ich euch ein wunderschönes Wochenende.

0: is a Wonderland. Ganz entspannt, ganz lässig. Gleich gib mal Gas mit Linkin Park, Burn It Down. Gerade eben gehört, viele Tipps fürs Wochenende im Weekend. Die gibt's alle auch nochmal online im Mainwelle Eventkalender. Ich nehme mir für dieses Wochenende ganz bewusst nicht viel vor, weil in einer Woche kommt ein Wochenende.
1: Ja.
0: Du ne weiter nominal.
1: Da ist quasi eigentlich keine Luft.
0: Andiamo ragazzi am Freitag. Und am Sonntag dann auch noch Glößfest.
1: Ja, deswegen dieses Wochenende machen wir nochmal ganz ruhig.
0: Genau, dieses Wochenende entspannt. Nächstes Wochenende für alle nochmal der Hinweis, die italienische Sommernacht mit Giovanni Zarella am Freitag und die Glöß sind los am Sonntag, das Glößfest in Bindlach bei der Metzgerei Dünkels.
1: Wir

0: Schönen guten Morgen auf Radio Mainwelle. Das ist wieder so deutsch, ne? Also wenn man irgendwas entspannen will, flexibilisieren will, dann baut man gleich wieder ein bisschen Bürokratie ein.
1: Na klar.
0: Also der 8-Stunden-Tag, den will man ja etwas flexibilisieren.
1: Da wird viel diskutiert, genau.
0: Dass du halt deine Wochenarbeitszeit hast. Aber wenn du jetzt unbedingt magst, kannst du morgen von früh 6er bis abends zum 6er.
1: Genau, und halt dann heute dafür mal nur 3-4 Stunden.
0: So ist die Idee.
1: Ja.
0: Und wo flexibilisiert wird, kommt die Bürokratie. Denn jetzt soll dieses Gesetz, wenn dann nur erstmal für Bürobeschäftigte kommen. Also musst gleich wieder mit bürokratischem Aufwand hinterlegen, dass dein Mitarbeiter ein Bürobeschäftigter ist.
1: Naja, ist ja super.
0: Weil da gibt es kein Gesundheitsrisiko.
1: Ach so.
0: Es ist einfach so deutsch, es ist Wahnsinn wirklich. Wir stehen uns schon oft selber im Weg. Gleich pünktlich um 7. Alles, was wichtig ist, die Mainwelle Nachrichten.
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1: Es ist 7 Uhr, ich bin Oliver Urbanke. Mehr als jeder zweite Beschäftigte in Deutschland wünscht sich kürzere Arbeitszeiten. Bei Männern mit Kind sind es sogar 63%, wie eine Umfrage im Auftrag des Deutschen Gewerkschaftsbunds zeigt. Männer arbeiten laut der Umfrage im Durchschnitt 37,1 Stunden, Frauen 30,8 Stunden pro Woche. Die aktuelle Arbeitszeitdebatte gehe an der Lebenswirklichkeit von Familien komplett vorbei, so der DGB. Anwohner leiden unter der seit Jahren wachsenden Verkehrsflut, Experten rechnen mit einem Jahrhundertstau. Morgen ist die Brenner-Autobahn wegen einer Demonstration quasi den ganzen Tag gesperrt. Tirol rät, nicht notwendige Autofahrten vermeiden, das

0: Staus schon deutlich vor der eigentlichen Sperrung beginnen. Der Tarifstreit bei der Telekom ist vorbei. Arbeitgeber und Gewerkschaft Verdi haben sich geeinigt. Ab August bekommen rund 60.000 Beschäftigte jeden Monat 150 Euro mehr, im kommenden Jahr dann noch einmal 140 Euro. Betriebsbedingte Kündigungen sind bis Ende 2028 ausgeschlossen. Alkoholfreies Bier wird in Deutschland immer beliebter. Laut Deutschem Brauerbund ist inzwischen jeder 9. getrunkene Liter Bier alkoholfrei. Ronny Tochau berichtet.
1: Zum Vergleich, vor Corona war jeder 12. Liter Bier alkoholfrei, jetzt also schon jeder 9. in Deutschland. Auffällig auch, die Deutschen trinken deutlich weniger Bier mit Alkohol als früher. 84 Liter Bier pro Jahr im Moment mit Alkohol, das lag schon mal über 100 Liter. Alkoholfreies Bier dagegen legt auch beim Konsum insgesamt zu. Der Grund, alkoholfreies gilt nicht mehr als Notlösung für Autofahrer, sondern als Lifestyle-Getränk, das erfrischt, nicht betrunken macht und oft auch weniger Kalorien hat.
0: In Wien ist gestern ein junger Mann zu 15 Jahren Haft verurteilt worden, weil er ein Attentat auf ein Taylor Swift-Konzert geplant hatte. Im Prozess hat er die Anschlagspläne zugegeben. Der Österreicher wurde vor 2 Jahren, einen Tag vor dem geplanten Anschlag, nach Warnungen aus den USA festgenommen. Es ist jetzt 7:15.
2: Schönen guten Morgen, das Main-Wetter geht noch sehr frisch los und das ist angenehm in der Früh. Fenster auf zum Lüften bei 9 Grad in Seibuttenreuth, 7 Grad in Bad Berneck, 8 Grad in Obereilsfeld. Es wird heute wieder schön warm, hoch, Boris bringt fast 30 Grad. Kaum Wolken, viel Sonne, blauer Himmel. Morgen vielleicht ein paar Schauer und Gewitter. Zum Sonntag ist es dann etwas wechselhafter, aber es bleibt warm, weil es immer noch so kurze Schauer und Gewitter sind. Und danach kommt gleich wieder die Sonne.
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4: Und wir schauen auf die Straßen, da sieht's aktuell sehr gut aus, entspannt, keine Staus oder Störungsmeldungen. Aber es wird geblitzt, Obacht in Bayreuth, Albrecht-Dürer-Straße auf Höhe von der Wilhelminenaue an der Bushaltestelle. Da steht er, der Luke hat Bescheid gegeben, vielen Dank. Wenn ihr jetzt auch noch was entdeckt, dann immer her damit. WhatsApp ins Studio 0170 99 0 7000.
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2: Einen wunderschönen guten Morgen, Andrea Kreuzer ist da.
4: Und Bernd Rasser, guten Morgen.
2: Servus. Wo ist eigentlich der Kollege Joshua Zakmakidis?
4: Oh, der ist ganz, ganz, ganz weit weg. Wo wir beide auch noch nie waren.
2: Afrika.
4: Krass, oder?
2: Der macht da aber jetzt nicht Safari, sondern der macht da wirklich Gutes und berichtet vor allen Dingen.
6: Es ist tatsächlich so, dass wir eigentlich eine Idee hatten, in diesen ganzen Unfug dieser Welt was Positives zu machen und unterwegs zu sein mit und für die Leute, denen es nicht so gut geht wie uns.
2: Sagt Theophil Steuer, 34 Jahre lang, 13 Länder, unzählige Hilfsreisen und bei dieser Reise 2025
4: Ist schon 26, Bernd.
2: Wahnsinn.
4: Die Zeit, sie rennt.
2: Ist der Kollege Yoshi dabei?
4: Ja.
2: Und meldet sich gleich. Spannend. Und Leonie und Caleb Scott kommen vorher. Mr. Mister aus den 80ern auch. Schönen guten Morgen auf Radio Mainwelle.

0: Schönen guten Morgen, 7:12 sind wir wieder mittendrin in unserem Alltagsstress. Jeder hat so seine Aufgaben, jeder hat seinen Beruf, die Family, es ist so viel los. Ich bin immer total fasziniert von Menschen, die sich darüber hinaus noch unfassbar viel Zeit nehmen für ein Ehrenamt.
1: Für den Rest der Welt.
0: Oder vielleicht sogar dafür leben. Und ihr Leben wirklich ganz und gar der Hilfe widmen, so wie Theophil und Angelika Steuer. Sie setzen sich nicht nur für andere ein, seit 1992 widmen sie quasi ihr Leben dafür, anderen Menschen zu helfen, vor allem Kindern, mit dem Verein Kriegskindernothilfe in Warmensteinach. 34 Jahre, über 13 Länder, unzählige Hilfsreisen. 2025 bekommen die beiden das Bundesverdienstkreuz für ihre Arbeit verliehen.
1: Ja, und jetzt gerade sind die beiden auch schon wieder unterwegs, diesmal in Kenia, im Westen Afrikas, bei einem der größten Projekte der Kriegskinder. Nothilfe. Aber was ist diesmal anders? Wir können alle hautnah mit dabei sein, denn unsere Augen und unsere Ohren vor Ort ist Joshua Tsakmakidis, jetzt in Kenia mit den Steuers.
2: Eins wird mir mit jedem Tag hier klarer. Theo und Angelika sind keine typischen Weltverbesserer. Sie wissen, sie allein können die ganze Welt nicht retten. Aber
3: es ist nicht riesig, es ist im Kleinen, aber die Leute bei der Hand nehmen und mit ihnen zusammen einen Schritt weitergehen.
2: Immer wieder haben die zwei überlegt, und diesen Moment kennt doch irgendwie jeder von uns, was machen wir mit diesem Mitgefühl, das man jedes Mal spürt, wenn man von dem vielen Leid und Wahnsinn in dieser Welt liest oder hört.
4: Und irgendwann wird klar, dass man selber gefragt ist. Ich als Theo Steuer, der im Grunde einen ganz anderen Beruf hat, ist gefragt, um einen Beitrag zu leisten. Nicht überall, aber einen Beitrag. Vielleicht auch zwei oder drei.
2: Und bei Theo und Angelika sind es dann eben wesentlich mehr als zwei oder drei geworden. Und wer helfen will, findet auf dieser Welt 1000 Gelegenheiten. Überall.
3: Es ist so, dass die Projekte auf uns zukommen. Das sind Begegnungen, das sind Geschichten. Wir werden auch an der Hand genommen und dann heißt es, ich zeig dir was. Dann steht man davor und weiß, ja, da muss man was tun. Da muss ich was tun.
2: Hier in Kenia tut Angelika zusammen mit Theo schon seit 2012 so einiges. Das erste Projekt, jungen Mädchen helfen, die, wenn sie älter werden, ihre Familien verlassen müssen und dann oft vor dem absoluten Nichts stehen. Komplett auf sich allein gestellt und verzweifelt.
4: Sehr viele bezahlen mit ihrem Körper für die Unterbringung. Und da haben wir gesagt, wir müssen unbedingt was machen, was die Mädchen von der Straße wegzieht und auf der anderen Seite in einen Stand versetzt, wo sie sich selber über Wasser halten können, ihr eigenes Geld verdienen.
2: Also haben die Steuers das gemacht, was sie mittlerweile aus dem FF beherrschen. Sie haben eine Schule gebaut. Erst eine Berufsschule für Friseure, dann eine Schneidereischule. Gerade sind sie noch an einer Computerschule dran. Das Motto ist bemerkenswert einfach und sorgt wahrscheinlich nicht nur bei mir für absolute Gänsehaut.
4: Das Fenster auf die Welt bleibt zu, ohne Bildung.
2: Sein Leben anderen widmen, vor allem Kindern, seit Jahrzehnten. Unendliche Mühen sind das, manchmal sogar bis zur totalen Erschöpfung. Aber
3: wenn man sieht, dass Kinder, die in unmöglichen Verhältnissen aufwachsen, plötzlich in die Schule gehen, dass die gute Noten schreiben, dass die dann kommen und sagen, ich würde so gern Koch werden und das dann auch werden und dann mit ihrem Zertifikat vor uns stehen, dann denke ich mir, das hat sich gelohnt.
2: Ich bin jetzt seit Samstag hier in Afrika und habe schon jetzt so viele bewegende Momente erlebt. Ich bin aufgeregt und ein bisschen angespannt, aber gleichzeitig auch voller Vorfreude, euch in den nächsten Tagen ein paar dieser besonderen Geschichten zeigen und erzählen zu dürfen. Aber mir ist nicht nur wichtig zu zeigen, was hier für großartige Arbeit geleistet wird, sondern das, was ich jetzt schon von den Steuers gelernt habe. Auch wenn es vielleicht abgedroschen klingen mag, jeder kann im Kleinen helfen, ganz egal wie und wo, und dadurch diese große Welt ein kleines bisschen besser machen. Jeden Tag.
0: Es geht eben doch. Aber man muss was tun und die Steuers machen das wirklich bemerkenswert und Yoshi wird den beiden bei ihrer Arbeit in den nächsten Tagen über die Schulter schauen.

0: den Straßen am Wochenende rund um den Brenner sicher chaotisch.
1: Oh oh.
0: Mann, das ist das große Thema unter allem, die jetzt vielleicht am Wochenende Richtung Pfingsturlaub wollten. Es ist dicht der Brennerpass durch eine Großdemo, eben wegen dieser immensen Verkehrsbelastung. Das Land Tirol hat das genehmigt, Österreich ist einverstanden und deshalb sind die Bayern jetzt sauer, weil tatsächlich morgen den ganzen Tag nichts über den Brenner geht.
1: Von früh bis spät einfach komplett dicht, deswegen planen jetzt viele auch schon um, fahren entweder heute schon oder dann eben erst am Sonntag, weil morgen geht nichts.
0: Das ist schon heftig. Und gestern hat man eine Vollsperre auf der A9. Auch das war ein absolutes Chaos, aber heute...
1: Heute ist alles gut.
0: Noch.
1: Keine Staus gemeldet, aber ein Blitzer in Bayreuth-Albrecht-Dürer-Straße auf Höhe von der Wilhelminenaue bei der Bushaltestelle.

0: Schönen guten Morgen auf Radio Main mit kurz vor halb acht. Hier sind Andrea Kreuzer
1: und Bernd Rasser.
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0: Schönen guten Morgen. Es ist 7:30 und Martin Sollig ist da mit dem News-Update.
1: Guten Morgen. Wer morgen Richtung Süden fährt, zum Beispiel nach Italien, muss wahrscheinlich umplanen. Die Brennerautobahn wird wegen einer Demo komplett dicht gemacht. Auch für alle, die aus den Pfingstferien zurückkommen, wird schwierig. Die Gemeinde Gries in Österreich will mit der Demo gegen die Verkehrsbelastung protestieren. Und der Tankstelleninteressenverband hält nichts von einer Verlängerung des Tankrabatts. Denn das Hauptproblem bleibe. Die Konzerne melken den deutschen Markt mehr als in anderen Ländern, so ein Verbandssprecher gegenüber der Rheinischen Post. Als Beispiel nennt er Österreich. Dort kostet Super 1,70 Euro pro Liter. Das sei auch bei uns möglich, wenn die Konzerne nicht so abkassieren würden.
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1: Der designierte neue General Manager der Bayreuther Festspiele, Matthias Rädel, kommt später als geplant nach Bayreuth. Wie der Nordbayerische Kurier berichtet, soll der Wechsel von der Deutschen Oper Berlin nun erst im Herbst erfolgen. Ursprünglich sollte Rädel bereits seit Januar gemeinsam mit Festspielleiterin Katharina Wagner die Festspiele führen. Mehr von Phil Funfack.
3: Bisher vereinte Katharina Wagner sowohl die künstlerische Leitung als auch die Geschäftsführung in einer Person. Mit dem neuen General Manager würde diese Macht erstmals geteilt. Genau darin liegt der Konflikt. Die Satzung der Richard-Wagner-Stiftung sieht traditionell vor, dass die Festspiele von einem Mitglied der Familie Wagner als eigenverantwortlicher Unternehmer geführt werden. Ein starker General Manager würde diese Sonderrolle deutlich einschränken. Gleichzeitig drängen die Gesellschaft auf mehr Kontrolle. Bund und Freistaat halten jeweils 37% der Anteile und finanzieren den Großteil der Festspiele sowie die rund 200 Millionen Euro teure Sanierung.
1: In der Bindlacher Allee in Bayreuth hat es gestern Abend einen schweren Verkehrsunfall gegeben. An der Kreuzung Bayreuther Straße sind ein Auto und ein Kleintransporter frontal zusammengestoßen. Was genau zu dem Unfall geführt hat, ist noch unklar. Laut BRK sind 3 Personen verletzt worden, eine von ihnen schwer. Sie kamen allesamt in ein Krankenhaus. Auf dem Annafest in Forchheim und bei der Sandkerwa in Bamberg wird es keine Liste mit unerwünschten oder verbotenen Songs geben. Was haben die beiden Städte denn dazu gesagt? Tamara Busler.
4: Die musikalische Gestaltung liege vollständig in den Händen der einzelnen Schausteller, Gastronomen und Beschicker, heißt es in Bamberg. Eine Einschränkung durch die Veranstalter existiere dann nicht und sei auch nicht geplant. Aus dem Forchheimer Rathaus heißt es, Oberbürgermeisterin Martina Hebendanz lege Wert darauf, dass die Stadt keine Verbote bezüglich der Liedauswahl auf Volksfesten erteile.
1: Hintergrund ist die aktuelle Diskussion in Erlangen. Dort hat die Stadt mit Blick auf die Bergkirchweih eine Songliste an Wirte verschickt, die wegen sexistischer oder frauenfeindlicher Inhalte nicht gespielt werden sollen. Betroffen sind insgesamt 12 Lieder, darunter bekannte Titel wie Laila, Geh mal Bier holen und Skandal im Sperrbezirk.
0: Dankeschön, Martin. Das Main-Wellewetter. Die nächsten Tage Sommer in Bayreuth und der Region. Frühsommer sagt man dazu, glaube ich, um Pfingsten rum. Weil Spätfrühling ist ja Quaf, ne? Und zwischen Frühling und Sommer gibt's halt nichts.
5: Nee. Ja. Ist Frühsommer, ja.
0: Januar, Februar, März, April. Ich weiß es ja eigentlich. Die Jahresuhr steht niemals still, aber ist nichts. Also das ist quasi jetzt der Übergang und der ist wunderschön. Ich finde das ja toll, weil ich freue mich, wenn die Leute ins Freibad können. Aber ich finde es noch besser, wenn es früh so 5, 6 Grad hat und du auch mal lüften kannst.
5: Das ist toll, oder?
0: Genieß mal also diese Zeit, für die wir einen neuen Namen brauchen, glaube ich.
6: Das sagt ja nicht umsonst, ja Mai.
5: Ja, Mai. So nämlich.
0: Ja. Im Juni wird es heißer und im August hockt man dann wieder hier und reden über Menschen, die in Dachgeschosswohnungen leben und es nicht mehr aushalten.
5: Ja.
0: Also am Wochenende kommen ein paar Gewitter, sonst bleibt es schön.
5: Mein Mail-Service mit dem Blick auf die Straßen und da ist alles ruhig. Im Moment keine Staus oder Störungsmeldungen. Ihr kommt also ganz gut und entspannt in diesen Freitag. Nur nicht blitzen lassen. Obacht, in Bayreuth steht einer in der Albrecht-Dürer-Straße auf Höhe Wilhelminenaue bei der Bushaltestelle. Danke fürs Melden und alle, die noch was entdecken, tun das bitte auch. Gerne melden. WhatsApp ins Studio 0170 99 0 7000.
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0: Also mir ist schon klar, dass das am Wochenende, wenn es nach Tirol willst oder in den Urlaub, nichts bringt, dass die Spritpreise ein bisschen runtergehen, weil ja diese Sperrung am Brenner kommt. Trotzdem finde ich, sollte man kurz drüber reden. Wir haben jetzt uns wochenlang drüber aufgeregt, dass die Spritpreise so teuer sind. Und ich finde immer, es ist so typisch für uns, oder? Dass man dann nicht einmal kurz erwähnt, dass sie aktuell wieder etwas lässiger sind.
5: Das stimmt. Also,
0: aktuell, ich habe jetzt Diesel getankt für 1,84.
5: Das ist okay.
0: Und das ist auch der Beweis dafür, zumindest in Teilen, dass der Tankrabatt wirkt. In Teilen.
5: Aber man kann schon mal kurz dankbar sein, oder?
0: Genau. Kurz tankbar und dann ist auch wieder...
5: dankbar und tankbar.
0: Und dann geht's wieder weiter. Also, dann tankt nochmal, weil momentan geht's, was die Preise angeht.

0: Depeche Mode and Enjoy the Silence. Guten Morgen auf Radio Mayhem. Ed Sheeran, weiter geht's. Und dann kommt der Friseur der Woche. Da werden wir alle miteinander sicher ein bisschen schmunzeln.
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0: Einen schönen guten Morgen, 12 Minuten nach 7:30. Wenn's zum Friseur gehst, dann herrscht doch meistens keine Stille. Dann plauderst du ein bisschen über dies und das. Und im Prinzip genauso, nur halt mit dem Hörrit on top. Machen wir's jetzt.
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3: Auf Platz 3, Dienstag in der Königsallee.
4: Ein alter Chemiebaukasten vom MWG. Licht, alles lahm.
3: Heuch mal, ich bin vorbeigefahren. Drei Polizeiauto am Haupteingang, jeweils eins an die Seiteneingänge. Ich hab erst gemahnt, Geiselnahme in der Schule.
4: Gott bewahr.
3: Und wie ich ein Stückler weiter bin, denke ich, leg mir doch am Ärmel. Es sind Ferien, da kann einer nur den Hausmeister festnehmen.
4: Das war ja so eine alkoholische Lösung, die sich da im Laufe der Zeit kristallisiert hat und dann hätte hochgehen können, ne?
3: Weil wenn dieser Alkoholdampfer bestimmte Konzentration erreicht,
4: aha,
3: dann langt nämlich ein ganz kleiner Funke aus, mhm, und dann macht's Bang.
4: Bang.
3: Weil halt die Moleküle reagieren.
4: Na klar.
3: Und dann reagieren die mit dem Sauerstoff.
4: Zum Kohlenstoffdioxid, ne?
3: Ganz genau so ist es. Und Wasser.
4: Also wir fassen zusammen, alkoholische Lösungen können eine Explosion nach sich ziehen. Kenne ich von mir daheim, wenn ich aus der Kneipe komme.
3: Zur Vorsichtsmaßnahme trinken wir sie halt, ne? Dann kann nichts passieren.
4: Also ganz wichtig, flüssigen Alkohol nicht stehen lassen, trinken, schnell trinken.
3: So in etwa. Auf Platz 2 natürlich das Top-Thema schlechthin, Kreisstabort. Am Wochenende zu Pfingsten war wahnsinnig schönes Wetter. Ich lieb's ja, mir konnte es nicht warm genug sein. Es war ein Haufen Leid, aber noch mehr war das Thema, die lange Schlange am Kiosk.
4: Die Schlange ging ja so weit in die Liegewiese rein, ne? Da hat sich einer mit mir angestellt, ne, mit vollem Haar. Und als er dran war, am Kiosk...
3: Hat er Geheimratsecken gehabt, Christian.
4: Genau.
3: Aber ich denke, dass die Leute echt gut gearbeitet haben. Und der Jörg ist ja ein Profi. Also der macht das ja nicht seit gestern.
4: Genau, der Jörg von der Hallermühle, richtig guter Mann.
3: Aber wenn halt einfach 500 Mann auf einmal dorscht haben, dann wird's überall eng. Das ist genau wie eine Stadionkasse bei der Altstadt.
4: Da reicht schon ein falscher Blick und die Stimmung ist explosiver als der Chemiebaukasten im MWG.
3: Ja, weil in der Schlange fangen sie alle schon kristallisieren. Platz 1. Ferrari hat jetzt ein Elektroauto vorgestellt.
4: Den Lutsche. Und das ist nichts für Lutsche.
3: Also der Enzo Ferrari, ne? Der DCM Grobrumdreher. Das Ding schaut aus, wie wenn du ein Smart 4-4 mit einem Testarossa passt.
4: Und dem Schifferklavier vom Sigi Statter.
3: Goldig, Christian.
4: Reichweite?
3: Regulär 500 Kilometer. Allerdings nicht, wenn es der Bernd Rasser fährt, weil dann sind es wahrscheinlich bloß noch 120. Der ist schnell und gut geladen.
4: Halt wie der Chemiebaukasten im MWG.
3: Oder halt wie die leidende Schlange vorm Kiosk im Kreisstabort.
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0: Über die Reichweite vom Ferrari Luce muss ich mir keine Gedanken machen, weil ich das Ding niemals fahren werde, weil es sau hässlich ist.
6: Ist zu hässlich, ja.
0: Ich schätze mal, ist ein bisschen zu teuer.
6: Das könnte natürlich auch noch dazu kommen.

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8: Das ist ja alles schön und gut, ne, mit den Sommerhits. Aber jetzt mal ganz ehrlich, hier sind Andrea Kreuzer und Bernd Rasser. Guten Morgen.
9: Guten Morgen.
8: In einer Woche ist das italienische Sommer-Open Air mit Giovanni Zarella.
9: Ja.
8: Also wenn italienisch, dann müssen wir schon ein bisschen... Adesso tu.
9: Du kannst sogar den Text.
8: Ja, freilich.
9: Schon. Halt
8: adesso tu, sonst nix. Son charmene, so brutine.
9: Prende,
8: adesso tu!
9: Toll!
8: Der Christian Höret hat es noch ein bisschen krasser probiert, pass auf.
10: Azzurro, il pomeriggio stop azzurro, è lungo, non c'è.
8: Wo ist denn der Christian da gerade?
9: Bei vielen, vielen Italienern.
8: In der Adria. Also den italienisch Gesangskurs in der Adria, den gibt's gleich nach 8. Aber jetzt gibt's erstmal... Einen, ich glaube, der kann's.
9: Der also, kann's auch, ja.
8: Der kann's.
9: Ja,
8: ja, ja. Der kann's, ja. Ramazzottel Eros, cose della vita.
9: Vita.
8: In einer Woche sehen wir uns bei der italienischen Sommernacht. Gibt noch Tickets, meinwille.de.

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1: Es ist 8 Uhr, ich bin Oliver Urbanke. Bisher gilt bei Arbeitnehmern in der Regel, wer krank ist, ist krank. Künftig sollen sich Beschäftigte auch nur teilweise arbeitsunfähig melden können. Das ist Teil des Sparpakets zur Entlastung der gesetzlichen Krankenkassen und sorgt für Kritik. Diana Kramer berichtet.
2: Künftig soll es neben der klassischen Krankschreibung, also Komplettausfall, auch die Möglichkeit einer Arbeitsunfähigkeit zu 25, 50 oder 75% geben, wenn Beschäftigte sich in der Lage fühlen, teilweise weiterzuarbeiten. Entscheiden müssen das aber die Ärzte und hier sieht die Kassenärztliche Bundesvereinigung das Problem. Es sei einfach nicht leistbar, dass sich Praxen über die Arbeitsbedingungen jedes Einzelnen erkundigen.
1: In der Debatte um die Zukunft des 8-Stunden-Tags hat das arbeitgebernahe Institut der deutschen Wirtschaft vorgeschlagen, die Arbeitszeit zunächst nur für Büroberufe auszuweiten. Mit Blick auf den Arbeitsschutz könne man sich im ersten Schritt auf Beschäftigte konzentrieren, wo keine Gesundheitsrisiken drohen, so die Begründung. Zeitgleich kommt eine Umfrage des Deutschen Gewerkschaftsbunds zu dem Ergebnis, dass mehr als jeder Zweite weniger arbeiten möchte. Die Stadt Dinslaken gedenkt heute Morgen der zwei verstorbenen Schüler. Die beiden 12-Jährigen waren am Mittwoch von einer Autofahrerin angefahren und tödlich verletzt worden. Möglicherweise hatte die Frau einen Ohnmachtsanfall. Das wird derzeit noch untersucht. Für seine Anschlagspläne auf ein Taylor Swift-Konzert und für die Bildung einer Terrorzelle ist ein 21-Jähriger in Österreich zu 15 Jahren Haft verurteilt worden. Das Landgericht Wiener Neustadt

0: Hinweis aus den USA hatte zur Festnahme geführt, bevor es zum Anschlag kommen konnte. Tyler Andrews aus den USA hat den Mount Everest vom Basislager bis zum Gipfel in unter 10 Stunden bestiegen. Das ist neuer Rekord, berichtet die Fachseite Explorers Web. Er war dabei mit Flaschensauerstoff unterwegs und hat den alten Rekord um eine Stunde unterboten. Eine normale Besteigung des Berges dauert in der Regel mehrere Wochen. Es ist jetzt kurz nach 8.
1: Schönen guten Morgen. Das ist richtig schönes Wetter in Bayreuth und der Region. Wir haben heute Morgen jetzt aktuell so knapp 10 Grad, also entspannte Frühwerte. Und später wird es richtig schön warm, fast 30 Grad, tipptopp Freibadwetter. Am Wochenende stören nur ein paar Hitzegewitter.
2: Der Main-Welle-Service mit dem Blick auf die Straßen, die aktuell ganz schön ruhig und entspannt sind. Ein entspannter Freitagmorgen. Keine Staus, keine Störungen, aber ein Blitzer. Nicht erwischen lassen in Bayreuth. Obacht Albrecht-Dürer-Straße auf Höhe Wilhelminenaue an der Bushaltestelle. Da steht er. Der Luke hat's gemeldet. Dankeschön. Und wenn ihr noch was habt für uns, dann sagt Bescheid. 0170 99 0 7000.
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1: Du, Andrea, es wird gleich noch so viel gequatscht und gesungen. Ich glaube, wir zwei sagen jetzt lieber mal... Nein, wir machen mal Pause. Schönen guten Morgen.

0: Kollegin Michelle.
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2: Morgen ist der erste regionale Felsenbadmarkt in Pottenstein. Bei über 30 Ausstellern könnt ihr zwischen regionalen Produkten und Handwerkskunst stöbern. Und auch der Biergarten im Felsenbad ist offen. Alle Fans von guten Wein aufgepasst, morgen ist der mediterrane Weinabend im Biergarten am Schlossberg in Pegnitz. Ihr könnt euch durch alle möglichen Weine durchprobieren, zum Beispiel aus Frankreich, Italien oder auch Spanien. Live-Musik gibt's von Jana Florence. Die Studiobühne feiert wieder Premiere mit einer neuen Theaterproduktion. Leonce und Lena wird ab morgen Abend im Römischen Theater der Eremitage in Bayreuth aufgeführt. Ein paar Restkarten für die Premiere gibt's noch. Am Tierpark Röhrensee ist am Sonntag der Tag der Artenvielfalt. Der ist Teil der Programmreihe Ordentlich Schlampig – Lebensraum für Tiere und Pflanzen. Den ganzen Tag über informieren verschiedene Bayreuther Verbände über die Vielfalt des Lebens auf unserer Erde. Es gibt aber auch verschiedene Führungen durch den Tierpark oder den Studentenwald. Für die Kleinen gibt's das Kinderschminken und sie können auch nach echten Fossilien suchen und die mit nach Hause nehmen. Dieses Wochenende ist der Abschluss vom Bayreuther Volksfest. Ihr könnt euch nochmal durch die verschiedenen Essensstände durchprobieren oder das eine oder andere Fahrgeschäft fahren. Welche gibt's denn zum Beispiel? Christian Gut von der BMTG.
3: Wir haben das Chaos-Pendel mit 47 Metern Höhe, einen großen Propeller. Das klassische Riesenrad, was natürlich auf dem Volksfest nicht fehlen darf. Und für alle Adrenalin-Junkies haben wir eine wilde Maus, die auch speziell ist. Und zwar kannst du dir eine VR-Brille aufsetzen.
2: Das Highlight ist das Abschlussfeuerwerk am Sonntag. In Langenloh heißt es wieder
4: Killer, Killer, Killer.
2: Die Freiwillige Feuerwehr feiert im Festzelt am Löschweiher. Und das Besondere an dem Abend, es gibt neben dem Festbetrieb auch Live-Musik von Helmut Zieter. Alle Veranstaltungen könnt ihr nochmal auf meinwelle.de nachlesen. Und damit wünsche ich euch ein wunderschönes Wochenende.

0: Schönen guten Morgen, Ölte die Stimmbänderä. Was jetzt kommt, wird Wahnsinn.
1: Oh ja.
0: Wirklich unfassbar.
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0: Heute in einer Woche. Es gibt nicht mehr viele Karten, also sputen ticketerlebnis.de und wir stimmen uns ein mit dem Kollegen Cristiano Höretto. Er ist in einer der kultigsten Pizzerien in der Region, in der Adria in Bayreuth. Buongiorno!
3: Buongiorno! Voi due! Also, guten Morgen, ihr zwei.
0: Servus!
3: Ich bin im Maschinenraum von der Adria mit dem...
4: Gaetano.
3: Und dem...
5: Vincenzo.
3: Und...
6: Antonello.
3: Und heute in einer Woche ist Giovanni Zarella in Bindlach und wir brauchen jetzt die Italian Vibes. Welches Lied muss er unbedingt singen? Bitte stimmt mit ein.
7: Azzurro, il pomeriggio è troppo azzurro e lungo.
3: Non mi
7: accordo di non aver
3: visto le ludella senza
7: di te.
4: Io quasi me ne vado a casa.
3: Das Konzert dauert vielleicht 2 Stunden. Was muss er noch singen? Vielleicht Sebastasuna Bella Calzone.
5: Calzone natürlich.
3: Komm, noch eins.
4: O Sole.

0: Das kann der nicht so schön.
1: Bravo!
0: Freuen uns auf Giovanni Zarella, aber ich würde sagen, als Vorband auf jeden Fall. Bravo. Bin mit Schätze mit dabei.
2: Ciao, ciao, Belli, ja, dopo.
0: Staminchia.
2: Staminchia.
0: Das war live Adrio Mainwelle. Eine Frage hätte ich noch, Vincenzo. Ist Italien jetzt dabei bei der WM oder nicht?
3: Natürlich nicht.
0: Natürlich. Italia.
4: Bravo, grazie.
5: Hier nochmal zum Vergleich der Italo-Hitmix von Giovanni Zarella. Achtung. Uno, due, tre. Na, ich habe Angst, dass der jetzt vor lauter Ehrfurcht nicht kommt.
6: Der bleibt daheim. Also ganz ehrlich.
5: Der kommt auf jeden Fall. Ticketlink auf meinwelle.de.

0: Die Lage auf den Straßen.
1: Absolute Entspannte.
0: Entspannte
1: ist super, oder?
0: Deswegen reicht für ich.
1: Ich glaube, das macht man so. Dann klingt es richtig italienisch.
0: Genau so, ja.
1: Keine Stause, keine Blitzere. Doch, einen Blitzer
0: okay,
1: haben wir.
0: Ja. Wir müssen uns zusammenreisen, Andrea.
1: Ja, es ist jetzt auch, ich meine, wir haben ja noch
0: das Umschaltepotenzial, ne? Steigt ja auch.
1: Steigt der Serie hoch, ja.
0: Okay, los.
1: Geblitzt wird in Bayreuth in der Albrecht-Dürer-Straße auf Höhe Wilhelminenaue bei der Bushaltestelle.
0: Gute Fahrt. Das E bei Gute ist war ganz normal.
1: Das ist ein ganz normales E.
0: Ja.

0: Schönen guten Morgen auf Radio Mainwelle. Das Mainwecker-Team hier. Andrea Kreuzer.
1: Und Bernd Rasser.
0: Gleich die News um halb mit Martin Solleck.
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0: Schönen guten Morgen. 8:30. Alles, was wichtig ist. Jetzt im News Update. Martin Solleck.
1: Guten Morgen. Wer morgen Richtung Süden fährt, zum Beispiel nach Italien, muss wahrscheinlich umplanen. Die Brennerautobahn wird wegen einer Demo komplett dicht gemacht. Auch für alle, die aus den Pfingstferien zurückkommen, wird schwierig. Die Gemeinde Gries in Österreich will mit der Demo gegen die Verkehrsbelastung protestieren. Und der Tankstelleninteressenverband hält nichts von einer Verlängerung des Tankrabatts. Denn das Hauptproblem bleibe. Die Konzerne melken den deutschen Markt mehr als in anderen Ländern, so ein Verbandssprecher gegenüber der Rheinischen Post. Als Beispiel nennt er Österreich. Dort kostet Super 1,70 Euro pro Liter. Das sei auch bei uns möglich, wenn die Konzerne nicht so abkassieren würden.
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1: Ist Radfahren im Hofgarten in Bayreuth wirklich verboten? Mehrere Mainwelle-Hörer haben uns geschrieben, dass wieder vermehrt Radler dort unterwegs seien. Uns wurde sogar von einem Motorradfahrer im Park berichtet. Wir haben bei der Bayerischen Schlösserverwaltung nachgehakt, ob das Problem bekannt sei. Sie hat jetzt auf Nachfrage reagiert und kann die Beobachtung nicht bestätigen. Die Schlösserverwaltung schreibt, dass das Radfahren im Hofgarten in Teilbereichen erlaubt sei. An den Parkeingängen seien die Radwege klar erkennbar ausgeschildert. Die Schlösserverwaltung hat aber auch eine Bitte, einfach gegenseitig Rücksicht nehmen. In der Bindlacher Allee in Bayreuth hat es gestern Abend einen schweren Verkehrsunfall gegeben. An der Kreuzung Bayreuther Straße sind ein Auto und ein Kleintransporter frontal zusammengestoßen. Was genau zu dem Unfall geführt hat, ist noch unklar. Laut BRK sind 3 Personen verletzt worden, eine von ihnen schwer. Sie kamen allesamt in ein Krankenhaus. Auf dem Annafest in Forchheim und bei der Sandkerwa in Bamberg wird es keine Liste mit unerwünschten oder verbotenen Songs geben. Was haben die beiden Städte denn dazu gesagt? Tamara Busler.
3: Die musikalische Gestaltung liege vollständig in den Händen der einzelnen Schausteller, Gastronomen und Beschicker, heißt es in Bamberg. Eine Einschränkung durch die Veranstalter existiere dann nicht und sei auch nicht geplant. Aus dem Forchheimer Rathaus heißt es, Oberbürgermeisterin Martina Hebendanz lege Wert darauf, dass die Stadt keine Verbote bezüglich der Liedauswahl auf Volksfesten erteile. Die Stadt Forchheim sei keine Behörde, die den Inhalt von Liedtexten bewerten wolle oder dürfe, heißt es.
1: Hintergrund ist die aktuelle Diskussion in Erlangen. Dort hat die Stadt mit Blick auf die Bergkirchweih eine Songliste an Wirte verschickt, die wegen sexistischer oder frauenfeindlicher Inhalte nicht gespielt werden sollen. Betroffen sind insgesamt 12 Lieder, darunter bekannte Titel wie Laila, Geh mal Bier holen und Skandal im Sperrbezirk.
4: Und draußen in der großen Stadt
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4: Jetzt kommt das Mainwetter. Schönen guten Morgen. Es ist heute sonnig und schön und das ist wirklich wunderbar, weil es gerade in der Früh noch so angenehm ist. Dann später heizt es richtig auf, nachts kannst du wieder lüften und am Wochenende kommt für die Natur ganz gut auch mal ein bisschen Regen. Es sind aber eher so abkühlende, kurze Sommergewitter. Danach kommt gleich wieder die Sonne und dann dampft es immer so, ne? Dann wird es gleich wieder warm.
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7: Und der Blick noch auf die Straßen am Freitagmorgen. Alles ruhig und entspannt. Keine Staus oder Störungsmeldungen. Recht ungewöhnlich für einen Freitag. Aber wir genießen das und lassen uns aber nicht blitzen, denn da haben wir schon 2. Einmal in Bayreuth die Albrecht-Dürer-Straße auf Höhe Wilhelminenaue bei der Bushaltestelle und A70 Neudrossenfeld Richtung Turnau-Ost bei erlaubten 100. Wenn ihr noch was entdeckt, sagt gern Bescheid. 0170 99 0 7000.
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4: Ich würde gerne mal 2 ungewöhnliche Dinge benennen hier in der Sendung.
7: Ja.
4: Wir jammern ja ganz gern, aber einmal ganz kurz gesagt, ich habe vor kurzem Diesel getankt für unter 1,90.
7: Mhm.
4: Also das war preislich okay.
7: Kann man nichts sagen,
4: kann man
7: ja
4: auch mal so erwähnen. Mhm. Und die E-Auto-Prämie ist da. Übrigens, das Portal ist freigeschalten und funktioniert offenbar auch.
7: Wow.
4: Schau an.
7: Reibungslos und ohne Probleme.
4: Muss man doch auch mal erwähnen.
7: Absolut.
4: Man kann doch auch mal was Positives sagen.
7: Ja,
8: Moment. Für mich kam sie halt ein Dreivierteljahr zu spät.
7: Ach,
8: so,
7: Martin.
8: Und jammert.
7: Mensch.
8: Naja, nein, es ist ja, ich gönn's ja jedem.
4: Schönen guten Morgen mit Hall & Oates aus den 80ern.

0: Schönen guten Morgen. Sind wir wieder mittendrin in unserem Alltagsstress. Jeder hat so seine Aufgaben, jeder hat seinen Beruf. Die Family, es ist so viel los. Ich bin immer total fasziniert von Menschen, die sich darüber hinaus noch unfassbar viel Zeit nehmen für ein Ehrenamt.
1: Für den Rest der Welt.
0: Oder vielleicht sogar dafür leben. Und ihr Leben wirklich ganz und gar der Hilfe widmen, so wie Theophil und Angelika Steuer. Sie setzen sich nicht nur für andere ein. Seit 1992 widmen sie quasi ihr Leben dafür, anderen Menschen zu helfen, vor allem Kindern, mit dem Verein Kriegskindernothilfe in Warmensteinach. 34 Jahre, über 13 Länder, unzählige Hilfsreisen. 2025 bekommen die beiden das Bundesverdienstkreuz für ihre Arbeit verliehen.
1: Ja, und jetzt gerade sind die beiden auch schon wieder unterwegs, diesmal in Kenia, bei einem der größten Projekte der Kriegskindernothilfe. Aber was ist diesmal anders? Wir können alle hautnah mit dabei sein, denn unsere Augen und unsere Ohren vor Ort ist Joshua Tsakmakidis, jetzt in Kenia mit den Steuers.
2: Eins wird mir mit jedem Tag hier klarer. Theo und Angelika sind keine typischen Weltverbesserer. Sie wissen, sie allein können die ganze Welt nicht retten. Aber
3: es ist nicht riesig, es ist im Kleinen. Aber die Leute bei der Hand nehmen und mit ihnen zusammen einen Schritt weitergehen.
2: Immer wieder haben die zwei überlegt. Und diesen Moment kennt doch irgendwie jeder von uns. Was machen wir mit diesem Mitgefühl, das man jedes Mal spürt, wenn man von dem vielen Leid und Wahnsinn in dieser Welt liest oder hört?
4: Und irgendwann wird klar, dass man selber gefragt ist. Ich als Theo Steuer, der im Grunde einen ganz anderen Beruf hat, ist gefragt, um einen Beitrag zu leisten. Nicht überall, aber einen Beitrag. Vielleicht auch zwei oder drei.
2: Und bei Theo und Angelika sind es dann eben wesentlich mehr als zwei oder drei geworden. Und wer helfen will, findet auf dieser Welt 1000 Gelegenheiten. Überall.
3: Es ist so, dass die Projekte auf uns zukommen. Das sind Begegnungen, das sind Geschichten. Wir werden auch an der Hand genommen und dann heißt es, ich zeig dir was. Dann steht man davor und weiß, ja, da muss man was tun. Da muss ich was tun.
2: Hier in Kenia tut Angelika zusammen mit Theo schon seit 2012 so einiges. Das erste Projekt, jungen Mädchen helfen, die, wenn sie älter werden, ihre Familien verlassen müssen und dann oft vor dem absoluten Nichts stehen. Komplett auf sich allein gestellt und verzweifelt.
4: Sehr viele bezahlen mit ihrem Körper für die Unterbringung. Und da haben wir gesagt, wir müssen unbedingt was machen, was die Mädchen von der Straße wegzieht und auf der anderen Seite in einen Stand versetzt, wo sie sich selber über Wasser halten können, ihr eigenes Geld verdienen.
2: Also haben die Steuers das gemacht, was sie mittlerweile aus dem FF beherrschen. Sie haben eine Schule gebaut. Erst eine Berufsschule für Friseure, dann eine Schneidereischule. Gerade sind sie noch an einer Computerschule dran. Das Motto ist bemerkenswert einfach und sorgt wahrscheinlich nicht nur bei mir für absolute Gänsehaut.
4: Das Fenster auf die Welt bleibt zu, ohne Bildung.
2: Sein Leben anderen widmen, vor allem Kindern, seit Jahrzehnten. Unendliche Mühen sind das, manchmal sogar bis zur totalen Erschöpfung. Aber
3: wenn man sieht, dass Kinder, die in unmöglichen Verhältnissen aufwachsen, wirklich in die Schule gehen, dass die gute Noten schreiben, dass die dann kommen und sagen, ich würde so gern Koch werden und das dann auch werden und dann mit ihrem Zertifikat vor uns stehen, dann denke ich mir, das hat sich gelohnt.
2: Ich bin jetzt seit Samstag hier in Afrika und habe schon jetzt so viele bewegende Momente erlebt. Ich bin aufgeregt und ein bisschen angespannt, aber gleichzeitig auch voller Vorfreude, euch in den nächsten Tagen ein paar dieser besonderen Geschichten zeigen und erzählen zu dürfen. Aber mir ist nicht nur wichtig zu zeigen, was hier für großartige Arbeit geleistet wird, sondern das, was ich jetzt schon von den Steuers gelernt habe. Auch wenn es vielleicht abgedroschen klingen mag, jeder kann im Kleinen helfen, ganz egal wie und wo, und dadurch diese große Welt ein kleines bisschen besser machen. Jeden Tag.
0: Es geht eben doch. Aber man muss was tun und die Steuers machen das wirklich bemerkenswert und Yoshi wird den beiden bei ihrer Arbeit in den nächsten Tagen über die Schulter schauen.

3:45 vorbei, ein Blitzer-Update. Obacht A70 bei Neudrossenfeld Richtung Tornau Ost. Es sind nur 100 erlaubt. Und in Bayreuth steht noch eine Albrecht-Dürer-Straße auf Höhe Wilhelminenaue bei der Bushaltestelle.

0: Nach Kelly Clarkson, guten Morgen auf Radio Mainwelle. Schau mal ganz kurz aufs Sommerwochenende. Also Pfingstferienwochenende ist ja. Wir haben es heute richtig schön sonnig. Am Samstag und am Sonntag ist hier und da ein bisschen Gewittergefahr dabei. Aber keine Angst, es kühlt nicht runter. Wir haben eher diese klassischen Sommergewitter und dahinter dann wieder die Sonne. Aber
1: sehr schön.
0: Es wird auf jeden Fall auch mal nass am Wochenende. Ist vielleicht auch gar nicht schlecht.
1: Die Natur braucht's.
0: So nämlich.
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0: Gleich ist es 9 Uhr, damit dürfen wir uns verabschieden. Servus, schönes Wochenende.
1: Wir hören uns am Montag wieder.
0: Bis dahin. Und jetzt noch Pfarrer Konrad Aller mit den Gedanken zum Tag.
2: Als Familie suchen wir gerade Dornröschen. Ihren Garten haben wir schon gefunden. Er gehört zu unserer neuen Wohnung. In den letzten Jahren, es waren nicht ganz 100, hat er nicht viel Pflege erfahren. Die Natur hat sich gefreut und sich ausgebreitet. Efeu allüberall. Fröhlicher Wildwuchs weit über Beete hinaus, deren Grenzen wir nur erahnen können. Brombeersträucher, Strauchrosen. Beide so dornig, dass sie der Dornenhecke um das Dornröschenschloss ernsthaft Konkurrenz machen. So manche Schätze haben wir schon geborgen. Eine ganze Terrasse haben wir unter dichtem Moos gefunden. Was schläft gerade in eurem Leben, was noch Potenzial hat? Was weckt ihr und was darf weiterschlafen? Was darf wachsen und was muss weichen? In der Gartensaison lädt Gott uns ein, auch unsere inneren Gärten zu pflegen und vielleicht manches Gute aus dem Dornröschenschlaf zu wecken. Lasst ihr euch aufwecken?
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4: Es ist 9 Uhr, ich bin Oliver Urbanke. Die Bundesregierung will am 8-Stunden-Tag rütteln. Statt der starren Begrenzung pro Tag soll es eine wöchentliche Höchstarbeitszeit geben. Aus Sicht von Gewerkschaften geht das an der Lebensrealität vieler Menschen vorbei. Katrin Müller berichtet.
5: Einkaufen, Haushalt, Kinder abholen. Viele Beschäftigte haben nach der Arbeit noch jede Menge zu erledigen. Von den befragten Männern mit Kind wünschen sich sogar fast 2/3 kürzere Arbeitszeiten. Etwa jede oder jeder dritte Befragte fühlt sich nach der Arbeit oft leer und ausgebrannt. Vom DGB heißt es zum Rütteln am 8-Stunden-Tag, wenn Beschäftigte bis zur Erschöpfung arbeiten, steigen nicht die Wachstumskräfte, sondern die Krankenstände und Unfallzahlen.
4: Bayern, Österreich und Italien bereiten sich auf die Sperrung der Brenner-Autobahn morgen vor. Polizei und ADAC rechnen mit erheblichen Verkehrsbehinderungen. Von 11 bis 19 Uhr ist sie wegen einer Demonstration offiziell gesperrt. Zu dem Protest aufgerufen hat der Bürgermeister der Gemeinde Gries am Brenner, um auf das wachsende Verkehrsaufkommen und die Belastung für die Anwohnerinnen und Anwohner vor Ort aufmerksam zu machen. Der Tarifstreit bei der Telekom ist vorbei. Arbeitgeber und die Gewerkschaft Verdi haben sich geeinigt. Ab August bekommen die rund 60.000 Beschäftigten 150 Euro pro Monat mehr. In einem Jahr gibt's dann nochmal 140 Euro obendrauf. Verdi-Mitglieder bekommen außerdem zum ersten Mal einen Extrabonus. Bis 2018 soll es zudem keine betriebsbedingten Kündigungen geben. Ein Bericht der Vereinten Nationen erhebt schwere Vorwürfe gegen israelische Soldaten und andere Sicherheitskräfte und wirft ihnen sexuelle Gewalt gegen Palästinenser vor. In dem Report von UN-Generalsekretär Guterres ist unter anderem die Rede von Vergewaltigungen und körperlicher Gewalt. Die israelische UN-Vertretung in New York reagierte empört und gab bekannt, den Kontakt mit dem Generalsekretariat abzubrechen. Im WM-Vorbereitungsquartier der DFB-Elf bei Adidas in Herzogenaurach könnte es heute noch mal etwas lauter werden. Die Fußballnationalspieler bekommen Besuch von ihren Frauen, Freundinnen und Kindern. Im sogenannten Homeground gibt's dann noch mal die große Verabschiedung, bevor es morgen nach Frankfurt geht.

0: An Hochboris, der bringt uns heute viel Sonnenschein, 24 bis 28 Grad. Morgen dann Sonne-Wolken im Mix, vereinzelt kann es schon regnen und oder gewittern. Der Sonntag dann auf jeden Fall wechselhaft mit Wind, Regen oder Gewitter. Aber Temperaturen immer noch nett bei 21 bis 25 Grad. Der Mainwelle Verkehrsservice ist ein Blitzer-Service. Wir haben Blitzer Neudrossenfeld A70 Richtung Turnau Ost bei erlaubten 100, wenn ihr unterwegs seid. Und Bayreuth-Albrecht-Dürer-Straße auf Höhe der Wilhelminenaue an der Bushaltestelle wird auch geblitzt. Wenn was fehlt, 0170 990 7000.
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0: Hier ist die Mainwelle am Freitag. Servus, schönen Weg ins Wochenende euch. Ich bin hier an dieser Stelle nicht der Überbringer der schlechten Nachrichten. Das macht der Wetterexperte Christian König. Denn ich habe da so eine Vermutung. Deswegen stelle ich eine Frage, Christian. Reicht die Puste vom Sonnenschein hoch Boris bis rein ins Wochenende? Ja oder nein?
1: Ja, nicht ganz. Heute sind die Backen noch richtig aufgebläht, wenn wir das wörtlich nehmen. Hochboris bringt uns tatsächlich in Bayreuth und der Region nochmal Sonne satt den ganzen Tag hindurch bei 24 bis 28 Grad. Aber in der Nacht kann es schon mal wolkiger werden. Es kühlt dann noch auf 12 Grad ab und morgen haben wir schon mal einen Mix aus Sonne und Wolken. Da können später auch mal Schauer oder Gewitter auftauchen bei 23 bis 27 Grad. Das ist fast schon schwül. Zum Sonntag ist es wechselhaft und recht windig, auch wieder mit einigen Schauern oder Gewittern. Das war's dann mit unserem Hochboris. 21 bis 25 Grad sind aber immer noch ausgesprochen angenehm.
0: Ja, angenehm ist es auf jeden Fall, aber warum soll es dem Bruder von Bibi Blocksberg, Boris, den gab's in den ersten 6 Folgen? Also, falls ihr da mal nachgoogeln wollt, der ist dann verschwunden, weil er so ganz schlimm Allergie hatte und musste dann an die Nordsee. Und Bibi Blocksberg hat dann in späteren Folgen sich immer Geschwisterkind gewünscht. Also, ich würde behaupten, Boris ging's gar nicht gut mit seiner Allergie an der Nordsee. Warum sollte nur der verschwinden, ne? Warum nicht auch das Hoch, das wir gerade haben?

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1: Na aber hallo. Guten Morgen, sitzen gerade in Kroatien beim Frühstücken. Könnt ihr bitte den Bayreuth Freilassing Camping Clan, Benny, Alexandra, Maxi, Micha, Martina, Alex, Tanja und Vanessa grüßen? Ja, wow, was ist denn, das ist ja mein Campingplatz, das ist ja Wahnsinn. Der ist, also wir haben gerade ein Foto zugeschickt bekommen von Benny, deswegen erzähle ich das alles. Dieser Campingplatz, der ist direkt an so einem kleinen Hafen, das sind wunderschöne Boote zumindest. Oder da ist das Frühstückslokal, das sehe ich natürlich nicht. Und dahinter eine kroatische Stadt, die sich da aufbaut. Wetter passt, ein paar mehr Wolken als bei uns, aber bestimmt temperaturtechnisch ganz arg angenehm. Euch einen schönen Urlaub, natürlich auch allen anderen, die gerade die Mainwelle hören beim Frühstück und im Urlaub sind. Jetzt beenden wir ja so langsam die erste Pfingstferienwoche, die zweite kommt dann noch. Wir grüßen aber natürlich auch alle, die zu Hause geblieben sind und die arbeiten. Ja, an dieser Stelle genießt euren Urlaub nochmal, gell?

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24: Es ist 9:30 Uhr, ich bin Martin Sollig, schönen Vormittag. Der designierte neue General Manager der Bayreuther Festspiele, Matthias Rädel, kommt später als geplant nach Bayreuth. Wie der Kurier berichtet, soll der Wechsel von der Deutschen Oper Berlin nun erst im Herbst erfolgen. Ursprünglich sollte Rädel bereits seit Januar gemeinsam mit Festspielleiterin Katharina Wagner die Festspiele führen. Hintergrund ist ein Streit um die künftige Führungsstruktur. Während die Richard-Wagner-Stiftung traditionell eine starke Rolle der Familie Wagner vorsieht, drängen Bund und Freistaat als wichtigste Geldgeber auf mehr Kontrolle und Mitbestimmung. Nach dem gewaltsamen Tod eines Mannes in Bamberg sucht die Polizei jetzt wichtige Zeugen. Die Kripo Bamberg hat extra eine 16-köpfige Ermittlungskommission gegründet. Aktuell sucht die Polizei ein Paar, das in der Tatnacht auf dem Fußweg am Kunigundendamm unterwegs war und gegen 23 Uhr am Kiosk Kuni stadtauswärts gelaufen ist. Die beiden könnten wichtige Zeugen sein, heißt es. Sie könnten einen Streit mit angehört haben. Wie berichtet, war ein 46-jähriger Mann am 21. Mai nach einem Streit in einem Mehrfamilienhaus gestorben. Zwei Personen sitzen aktuell in Untersuchungshaft. Wer morgen in Richtung Tirol oder Südtirol unterwegs ist, muss mit massiven Verkehrsproblemen rechnen. Grund ist eine angekündigte Versammlung im Bereich der Brennerautobahn in Tirol. Betroffen ist der gesamte Brennerkorridor inklusive wichtiger Ausweichstrecken. Laut den Behörden ist bereits im Vorfeld mit langen Staus und Verkehrsüberlastungen zu rechnen. Auch die Oberfränkische Industrie- und Handelskammer in Bayreuth warnt vor erheblichen Behinderungen und rät, Fahrten Richtung Tirol möglichst zu verschieben oder auf andere Strecken auszuweichen. 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
0: Das Wetter für Bayreuth und die Region um kurz nach halb. Ich kann schon mal sagen, heute ein traumhaft schöner Tag bei bis zu 28 Grad. Morgen bis zu 27 Grad, am Sonntag bis zu 25 Grad. Ab morgen wird's aber wechselhafter. Hier und da immer mal wieder Regen und oder Gewitter. So, Vorsicht bitte, die A9 Richtung Berlin zwischen Hof West und im Dreieck Bayerisches Vogtland. Hier ein defekter LKW. Ansonsten Blitze auf der A70 bei Neudrossenfeld und an der Albrecht-Dürer-Straße Bayreuth auf Höhe der Wilhelminenaue an der Bushaltestelle. Fehlt was? 0170 990 7000.
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0: Schönen Freitag, das ist eine tolle Schlagzeile, die ich vorhin gelesen habe. Das kennt ihr vielleicht auch, wenn ihr eine Dauerkarte für eine Sportmannschaft habt, ne? Die sollte man ja nutzen und manche Vereine gehen dazu über, wenn man eine Dauerkarte nicht oft genug nutzt, dann wird die entzogen. Weil ein anderer Fan, der gerne eine Dauerkarte hätte und gerne alle Heimspiele anschauen wollen würde, der wird ja außen vor gelassen. Red Bull Leipzig hat es jetzt gemacht. Die haben Menschen die Dauerkarte entzogen. Und die Schlagzeile ist, zu selten im Stadion, Red Bull Leipzig entzieht 500 Fans die Dauerkarte. Welches Wort stimmt in dieser Schlagzeile nicht? Richtig, Red Bull Leipzig hat Fans? Es gibt's ja gar nicht.

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1: Kann es sein, Andrea, dass der Gaul heute Morgen, also der Cavallo, ein bisschen mit uns durchgegangen ist?
2: Na schon, ein bisschen.
1: Was die italienische Begeisterung angeht. In einer Woche ist das italienische Sommer Open Air mit Giovanni Zarella.
2: Ja.
1: Also wenn italienisch, dann müssen wir schon ein bisschen... Ci sei adesso tu.
2: Du kannst sogar den Text.
1: Ja, freilich.
2: Schau
1: an. Adesso tu, sonst nix. Son charmene, son brutine.
2: Prende, prende, vai giocare.
1: Ci sei adesso tu.
2: Toll.
1: Der Christian Höret hat es noch ein bisschen krasser probiert. Pass auf.
3: Azzurro.
1: Er ist in einer der kultigsten Pizzerien in der Region, in der Adria in Bayreuth.
4: Was muss er noch singen? Vielleicht Sebastasuna Bella Calzone.
5: Calzone natürlich.
4: Komm, noch eins.
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1: Dann wünschen wir euch ein wunderschönes Wochenende.
7: Sein Freund
0: bis Montag. 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
14: Es ist 10 Uhr, ich bin Oliver Urbanke. Die Zahl der Arbeitslosen in Bayern ist im Mai um fast 9.200 zurückgegangen. Knapp 313.600 Menschen im Freistaat waren nach Zahlen der Bundesagentur für Arbeit ohne Job. Das ergibt eine Arbeitslosenquote von 4%. Janina Singer berichtet.
15: Es gibt gut 7.000 Arbeitslose mehr als letztes Jahr in Bayern. Aber dieses Plus im Vorjahresvergleich fällt geringer aus als zuletzt. Und der im Mai übliche Rückgang der Arbeitslosenzahl ist dieses Jahr deutlicher als in den letzten Jahren. Von einer Erholung am Arbeitsmarkt könne man aber noch nicht sprechen, sagt die Arbeitsagentur.
14: Im Bierland Deutschland wird das alkoholfreie Bier immer beliebter. Inzwischen ist jeder 9. Liter Bier, der getrunken wird, alkoholfrei. Das zeigen Zahlen vom Deutschen Brauerbund. 2019 war es nur jeder 12. Liter. Der Pro-Kopf-Verbrauch von Bier lag im vergangenen Jahr bei rund 84 Litern. Die Kassenärzte warnen vor erheblichen Umsetzungsproblemen bei der geplanten Teilkrankschreibung im Job. Der Aufwand für die Praxen, sich für eine kluge Entscheidung bei den Arbeitgebern nach den Vor-Ort-Bedingungen zu erkundigen, sei vollkommen unleistbar, heißt es. Angesichts hoher Fehlzeiten im Job sollten Beschäftigte sich bei längeren Erkrankungen auch nur teilweise krankschreiben lassen können. Und zwar 25%, 50% oder 75%, so der Plan der Regierung. Nach dem Einschlag einer russischen Drohne in ein Wohnhaus im Osten Rumäniens verlangt das EU- und NATO-Land mehr Mittel zur Abwehr. Wie das Außenministerium in Bukarest mitgeteilt hat, habe man das NATO-Generalsekretariat um schnelle Lieferungen von Drohnenabwehrtechnik gebeten. Der Einschlag der Drohne hatte einen Brand im Hochhaus ausgelöst und zwei Menschen verletzt. Der Einschlagsort liegt in der Nähe eines ukrainischen Hafens, den Russland regelmäßig attackiert. Der deutsche Tennisstar Alexander Zverev ist bei den French Open in der dritten Runde heute Abend gefordert. Der Hamburger trifft als klarer Favorit auf den Franzosen Quentin Alice. Nach dem Aus des Weltranglisten-Ersten Yannick Sinner aus Italien

0: Das Wetter für Bayreuth und die Region heute bis zu 28 Grad. Sonne von früh bis spät, das ändert sich ab morgen und auch am Sonntag. Dann Gewitter und oder Regen möglich. Das Ganze dann bei 21 bis 27 Grad über das Wochenende.
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0: Servus auf die Straßen, wir gucken auf die A9 Richtung Berlin, wenn das euer Weg ist, zwischen Hof West und im Dreieck Bayerisches Vogtland, da ein defekter LKW. Dann haben wir einige Blitzer, beispielsweise in Michelfeld von Auerbach kommend. In Dörfles auf Höhe Sportland wird geblitzt, auf der A70 bei Neudrossenfeld Richtung Turnau Ost und in Bayreuth Albrecht-Dürer-Straße auf Höhe der Wilhelminenaue, da bei der Bushaltestelle. Fehlt was? Dann gerne eine WhatsApp-Nachricht schicken.
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0: Schönen Freitag euch, ihr bewegt euch in Richtung Wochenende und das ist auch gut so, sei euch vergönnt. Ja, genießt erstmal dieses wunderschöne Wetter heute und ich hoffe, der Arbeitstag geht nicht mehr so lang. Das wäre mein Wunsch an euch, wenn ihr frei habt, dann macht euer Zeug, gell?

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13: Die News um 10:30. Ich bin Martin Sollig. Schönen Vormittag. Ist Radfahren im Hofgarten in Bayreuth wirklich verboten? Mehrere Mainwelle-Hörer haben uns geschrieben, dass wieder vermehrt Radler dort unterwegs seien. Uns wurde sogar von einem Motorradfahrer im Park berichtet. Wir haben bei der Bayerischen Schlösserverwaltung nachgehakt, ob das Problem bekannt sei. Sie hat jetzt auf Nachfrage reagiert und kann die Beobachtung nicht bestätigen. Die Schlösserverwaltung schreibt, dass das Radfahren im Hofgarten in Teilbereichen erlaubt sei. An den Parkeingängen seien die Radwege klar erkennbar ausgeschildert. Die Schlösserverwaltung hat aber auch eine Bitte, einfach gegenseitig Rücksicht nehmen. Ein schwerer Verkehrsunfall hat gestern Vormittag auf der A9 bei Himmelkron für massive Behinderungen gesorgt. Damit aber nicht genug. Auch bei Mark Jorgast hat ein LKW-Fahrer laut Polizei für Verkehrschaos gesorgt. Die Auffahrt zur Autobahn war wegen eines Staus mit Leitkegeln abgesperrt. Die hat der Brummifahrer aber umfahren. Was er dabei ebenfalls nicht beachtet hat, war eine Autofahrerin, die auch auf der Kreisstraße unterwegs war. Die beiden Fahrzeuge krachten aneinander, verletzt wurde niemand. Es entstand aber ein Sachschaden in Höhe von rund 10.000 Euro. Außerdem erwartet den LKW-Fahrer ein empfindliches Bußgeld. Auf dem Annafest in Forchheim und bei der Sandkerwa in Bamberg wird es keine Liste mit unerwünschten oder verbotenen Songs geben. Was haben die beiden Städte denn dazu gesagt? Tamara Bussler.
11: Die musikalische Gestaltung liege vollständig in den Händen der einzelnen Schausteller, Gastronomen und Beschicker, heißt es in Bamberg. Eine Einschränkung durch die Veranstalter existiere dann nicht und sei auch nicht geplant. Aus dem Forchheimer Rathaus heißt es, Oberbürgermeisterin Martina Hebendanz lege Wert darauf, dass die Stadt keine Verbote bezüglich der Liedauswahl auf Volksfesten erteile.
13: Hintergrund ist die aktuelle Diskussion in Erlangen. Dort hat die Stadt mit Blick auf die Bergkirchweih eine Songliste an Wirte verschickt, die wegen sexistischer oder frauenfeindlicher Inhalte nicht gespielt werden sollen. Betroffen sind insgesamt 12 Lieder, darunter bekannte Titel wie Laila, Geh mal Bier holen und Skandal im Sperrbezirk. 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
14: Das Wetter um kurz nach halb. Wow, schaut mal raus. Also, habt ihr bestimmt schon gesehen. Der Tag hat ja schon ein paar Stunden gesehen. Sonnenschein heute von früh bis spät bis zu 28 Grad. Dankeschön an Hochboris. Ab morgen wird's wechselhafter. Dann kann's regnen, aber auch gewittern. Temperaturen Samstag, Sonntag so 21 bis 27 Grad. Wir gucken auf die Straßen, auf die A9 Richtung Nürnberg, Einfahrt Bergbad Steben, da Gegenstände auf der Fahrbahn. Und Richtung Berlin zwischen Hof West und im Dreieck Bayerisches Vogtland ein defekter LKW. Geblitzt wird in Michelfeld von Auerbach kommend, in Dörfles, Höhe Sportland, in Neudrossenfeld auf der A70 aber Richtung Turnau Ost und in Bayreuth-Albrecht-Dürer-Straße auf Höhe der Wilhelminenaue.
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14: Servus, wir kommen zu einem Lied mit einer Frage, die sich vielleicht die eine oder andere Person doch auch immer mal wieder stellt. Hier ist Ray mit Where's My Husband?

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19: Es ist 11 Uhr, ich bin Oliver Urbanke. hat Ex-Verkehrsminister Scheuer im Zusammenhang mit der gescheiterten Pkw-Maut gelogen. Das soll jetzt das Landgericht Berlin klären, das eine Anklage wegen Falschaussage zugelassen hat. Die Berliner Staatsanwaltschaft wirft dem 51-Jährigen vor, vor dem Mautuntersuchungsausschuss des Bundestags gelogen zu haben. Scheuer weist den Vorwurf zurück. Die gescheiterte Maut hat die Steuerzahler rund 240 Millionen Euro gekostet. Ob der aktuelle Tankrabatt der Bundesregierung nach dem 1. Juli verlängert wird, ist noch unklar. Brandenburgs Regierungschef Woidke hält eine Verlängerung für sinnvoll. Katrin Müller berichtet.
20: Der Tankrabatt hat gewirkt und muss klar verlängert werden, so Brandenburgs Ministerpräsident Woidke. Schließlich müssten Pendlerinnen und Pendler weiterhin zur Arbeit kommen und der Verdienst dürfe am Ende nicht komplett von den hohen Sprit- und Energiepreisen aufgefressen werden. Verbraucherschützer sehen den Tankrabatt und eine mögliche Verlängerung allerdings kritisch. Sie werfen den Mineralölkonzernen vor, die Steuersenkung immer noch nicht vollständig an die Kundinnen und Kunden weiterzugeben.
19: Die Arbeitslosigkeit im Freistaat ist im Mai leicht zurückgegangen. 313.600 Menschen waren arbeitslos gemeldet. Das sind rund 9.200 weniger als im April. Wie die Bundesagentur für Arbeit in Nürnberg weiter mitteilt, lag die Arbeitslosenquote im Mai bei 4%. Im April waren es noch 4,1%. Der Rückgang sei saisonbedingt üblich, heißt es von der Agentur. Mehr als jeder zweite Beschäftigte in Deutschland wünscht sich kürzere Arbeitszeiten. Bei Männern mit Kind sind es sogar 63%, wie eine Umfrage im Auftrag des Deutschen Gewerkschaftsbunds zeigt. Männer arbeiten laut der Umfrage im Durchschnitt 37,1 Stunden, Frauen 30,8 Stunden pro Woche. Die aktuelle Arbeitszeitdebatte gehe an der Lebenswirklichkeit von Familien komplett vorbei, so der DGB. Der Fahrdienstvermittler Uber führt in Deutschland eine neue In-App-Funktion ein, die es Fahrgästen erlaubt, während der Fahrt den Ton im Fahrzeug aufzuzeichnen. Das Unternehmen möchte damit das Sicherheitsgefühl der Nutzerinnen und Nutzer stärken. Das Tool erweitert das bestehende Sicherheitsangebot der Plattform, zudem bereits Funktionen wie das Teilen des Standorts mit Kontakten oder ein In-App-Notruf gehören. Es ist jetzt kurz nach 11.
21: Das Wetter für Bayreuth und die Region. Heute Höchstwerte um die 28 Grad, ist ein traumhaft schöner, ich sag mal, Frühsommertag, wechselhafter wird's. Samstag und Sonntag dann leider Regen und oder Gewitter möglich. Mal gucken, wo sie runterkommen, beziehungsweise ob überhaupt. Temperaturen aber Samstag und Sonntag bei 21

0: Bereich zwischen Gefrees und Marktschorgast. In beiden Richtungen Vorsicht, da ist eine Entenfamilie auf der Fahrbahn. Dann gucken wir auf die Blitzer. In Michelfeld von Auerbach kommend wird geblitzt. In Dörfles, Esbach, ein Blitzer auf Höhe Sportland. Neudrossenfeld auf der A70 Richtung Turnau Ost. In Bayreuth an der Albrecht-Dürer-Straße auf Höhe der Wilhelminenaue steht ein Blitzer. Dann haben wir noch einen Blitzer in der Erlanger Straße. Da am Kindergarten in der 39er-Zone, so neu ist sie nicht mehr, aber vielleicht hat es der ein oder andere noch nicht mitbekommen, dass dort geblitzt wird. Und dann haben wir noch einen Blitzer, der steht in Engelmannsreuth an der Bushaltestelle. Von Heinersreuth kommend mit der Laserpistole stehen sie da. Wenn noch was ist, ich freue mich über eine WhatsApp-Nachricht.
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0: Ich weiß gar nicht, ist manchmal so schade bei Künstlern, oder? Künstler, die wirklich echt nur einen großen Song haben und ansonsten muss man sich das Album kaufen, die Platte, irgendwelche EPs oder sonst was, um den nochmal zu hören. Ne? Bei Aloe Black ist es zum Beispiel so. I Need a Dollar, jetzt bei uns in der Playlist ein unfassbar toller Song, der ja fast schon so ein bisschen nach Wochenende schreit.

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21: Ich bin Moritz Einzel. Der frühere Bundesverkehrsminister Scheuer soll sich wegen des Vorwurfs einer Falschaussage im Zusammenhang mit der gescheiterten PKW-Maut vor Gericht verantworten. Das Landgericht Berlin hat eine entsprechende Anklage zugelassen, wie eine Gerichtssprecherin mitteilte. Der ehemalige CSU-Minister weist den Vorwurf zurück. Die Arbeitslosigkeit im Freistaat ist im Mai leicht zurückgegangen. 313.600 Menschen waren arbeitslos gemeldet. Das sind rund 9.200 weniger als im April. Wie die Bundesagentur für Arbeit in Nürnberg weiter mitteilt, lag die Arbeitslosenquote im Mai bei 4,0%. Im April waren es 4,1%. Der Rückgang sei saisonbedingt üblich, heißt es von der Agentur. Noch ist unklar, ob der Tankrabatt nach dem 1. Juli verlängert wird. Brandenburgs Regierungschef Woidke hat sich jetzt dafür ausgesprochen. Katrin Müller berichtet.
11: Der Tankrabatt hat gewirkt und muss klar verlängert werden, so Brandenburgs Ministerpräsident Woidke. Schließlich müssten Pendlerinnen und Pendler weiterhin zur Arbeit kommen und der Verdienst dürfe am Ende nicht komplett von den hohen Sprit- und Energiepreisen aufgefressen werden. Verbraucherschützer sehen den Tankrabatt und eine mögliche Verlängerung allerdings kritisch. Sie werfen den Mineralölkonzernen vor, die Steuersenkung immer noch nicht vollständig an die Kundinnen und Kunden weiterzugeben.
19: Servus, wir gucken aufs Wetter für Bayreuth und die Region. Heute bis zu 28 Grad. Es ist wirklich ein Traumtag, ein Traumfreitag. Ja, nicht so ganz traumhaft, aber immer noch warm. Das Wochenende Samstag und Sonntag bei 21 bis 27 Grad. Dann auch Gewitter, respektive Regen möglich.
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19: Blitzer-Service. Zweimal Bayreuther Stadtgebiet. Einmal die Albrecht-Dürer-Straße auf Höhe der Wilhelminenaue und dann Erlanger Straße in der 30er-Zone beim Kindergarten wird geblitzt. Dann auf der A70 bei Neudrossenfeld Richtung Turnau-Ost, in Dörfles auf Höhe Sportplatz, in Michelfeld ein Blitzer und in Engelmannsreuth auch noch. Wenn was fehlt, dann freue ich mich über eine WhatsApp-Nachricht.
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19: Servus an diesem Freitag. Scherzeshalber sage ich manchmal zu den Kollegen, ob faul, ob fleißig, Freitag 12:30. Jetzt ist es ja so, die Playlist für heute ist gesetzt, die ist gemacht und dieses Lied wäre perfekt für diesen Spruch um 12:30 gewesen. Jetzt ist es ja aber kurz nach 11:30 erst. Das heißt, wir müssen es mal kurz ummodeln. Wir machen ganz kurz, ob faul, ob fleißig, Freitag 11:30 und hier sind die Stones.

0: Einen wundervollen Freitag wünsche ich euch. Schön, dass ihr mit dabei seid.
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2: Kann es sein, Andrea, dass der Gaul heute Morgen, also der Cavallo, ein bisschen mit uns durchgegangen ist?
3: Na schon, ein bisschen.
2: Was die italienische Begeisterung angeht. In einer Woche ist das italienische Sommer Open Air mit Giovanni Zarella.
3: Ja.
2: Also wenn italienisch, dann müssen wir schon ein bisschen... Ci sei adesso
3: du. Du kannst sogar den Text.
2: Ja, freilich. Schau an. Adesso tu, sonst nix. Son charmine, so brutine.
3: Faccio la pelle.
2: Ci sei. Adesso tu.
3: Toll.
2: Der Christian Höret hat es noch ein bisschen krasser probiert. Pass auf.
4: Azzurro.
2: Er ist in einer der kultigsten Pizzerien in der Region, in der Adria in Bayreuth.
5: Was muss er noch singen? Vielleicht Sebastasuna Bella Calzone.
6: Calzone natürlich.
5: Komm, noch eins.
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8: O sole mio. Dann
2: wünschen wir euch ein wunderschönes Wochenende.
8: Bis Montag.
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19: Es ist 12 Uhr, ich bin Oliver Urbanke. Ex-Verkehrsminister Scheuer muss vor Gericht. Die Staatsanwaltschaft Berlin wirft ihm Falschaussage im Zusammenhang mit seiner geplanten Pkw-Maut vor, die der Europäische Gerichtshof 2019 gekippt hatte. Katrin Müller berichtet.
20: Die Regierung musste die Verträge kündigen und den künftigen Betreibern mehr als 240 Millionen Euro Schadenersatz zahlen. Im späteren Untersuchungsausschuss kam dann die Frage auf, ob die Betreiber angeboten hätten, mit der Unterschrift unter die Mautverträge bis zur EuGH-Entscheidung zu warten. An so ein Angebot hätten sich Scheuer und ein Ex-Staatssekretär aber nicht erinnern können. Die Anklage wirft ihnen nun bewusste Falschaussagen vor.
19: Der Arbeitsmarkt in Bayern hat sich im Mai auch saisonbedingt leicht erholt. 313.600 Menschen waren diesen Monat im Freistaat ohne Job. Das ist ein leichter Rückgang im Vergleich zum April. Damit liegt die Arbeitslosenquote aktuell bei 4%. Der für die Jahreszeit übliche Rückgang der Arbeitslosenzahl ist zudem deutlicher ausgefallen als in den Jahren zuvor. Gerade nachts und bei schlechtem Wetter ist er bei vielen Menschen eine beliebte Alternative zum Taxi, der Fahrdienstvermittler Uber. Damit sich die Kundinnen und Kunden während der Fahrt möglichst sicher fühlen, kommt jetzt eine neue Funktion in der Uber-App nach Deutschland. Die Fahrgäste sollen die Möglichkeit haben, während der Fahrt Tonaufnahmen im Fahrzeug zu machen. Bisher war es bereits möglich, den Live-Standort zu teilen und Notrufe über die App zu tätigen. Zwei Tage nach dem Unfall mit zwei getöteten 12-Jährigen hat die Stadt Dinslaken mit einer Gedenkminute und Trauerbeflaggung ihre Anteilnahme gezeigt. An der Gedenkminute um 9.15 Uhr nahmen Stadtverwaltung, Schulen und viele Betriebe der Stadt teil. Eine 47-jährige Frau war am Mittwoch mit ihrem Auto in eine Schülergruppe gefahren. Unfallursache könnte ein Ohnmachtsanfall der Frau gewesen sein. Der Tankstelleninteressensverband hält nichts von einer Verlängerung des Tankrabatts. Denn das Hauptproblem bleibe. Die Konzerne melken den deutschen Markt mehr als in anderen Ländern, so ein Verbandssprecher in der Rheinischen Post. Als Beispiel nennt er Österreich. Dort koste Super 1,70 Euro pro Liter. Das sei auch bei uns möglich, wenn die Konzerne nicht so abkassieren würden. Es ist jetzt kurz nach 12.
0: Das Wetter für Bayreuth und die Region. Dankeschön immer noch an Hochboris. Der bringt uns heute viel Sonnenschein, 24 bis 28 Grad. Morgen dann Sonne, Wolken im Mix. Vereinzelt kann es schon regnen und oder gewittern. Der Sonntag dann auf jeden Fall wechselhaft mit Wind, Regen oder Gewitter. Aber Temperaturen immer noch nett bei 21 bis 25 Grad. Die A9 Richtung Berlin zwischen Hof West und dem Dreieck Bayerisches Vogtland. Hier ein defekter LKW. Bergungsarbeiten laufen aber schon. Dann noch zwischen Babberneck-Himmelkron und Marktschorgast auf der A9 Richtung Berlin. Ein defekter LKW, da ist die rechte Spur betroffen. LKW wird empfohlen, die linke Spur zu nehmen. Und geblitzt wird ordentlich in Bayreuth-Erlanger Straße beispielsweise. In Michelfeld von Auerbach kommend. In Dörfles, Höhe Sportland, Neudrossenfeld auf der A70 Richtung Turnau Ost. Und noch Bayreuth-Albrecht-Dürer-Straße.
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0: Hier ist die Mainwelle am Freitag. Servus, schönen Weg ins Wochenende euch. Ich bin hier an dieser Stelle nicht der Überbringer der schlechten Nachrichten. Das macht der Wetterexperte Christian König. Denn ich habe da so eine Vermutung. Deswegen stelle ich eine Frage, Christian. Reicht die Puste vom Sonnenschein hoch Boris bis rein ins Wochenende? Ja oder nein?
1: Na, nicht ganz. Heute sind die Backen noch richtig aufgebläht, wenn wir das wörtlich nehmen. Hochboris bringt uns tatsächlich in Bayreuth und der Region nochmal Sonne satt den ganzen Tag hindurch bei 24 bis 28 Grad. Aber in der Nacht kann es schon mal wolkiger werden. Es kühlt dann auf 12 Grad ab und morgen haben wir schon mal einen Mix aus Sonne und Wolken. Da können später auch mal Schauer oder Gewitter auftauchen bei 23 bis 27 Grad. Das ist fast schon schwül. Zum Sonntag ist es wechselhaft und recht windig, auch wieder mit einigen Schauern oder Gewittern. Das war's dann mit unserem Hochboris. 21 bis 25 Grad sind aber immer noch ausgesprochen angenehm.
0: Ja, angenehm ist es auf jeden Fall, aber warum soll es den Bruder von Bibi Blocksberg, Boris, den gab's in den ersten 6 Folgen? Also, falls ihr da mal nachgoogeln wollt, der ist dann verschwunden, weil er so ganz schlimm Allergie hatte und musste dann an die Nordsee. Und Bibi Blocksberg hat dann in späteren Folgen sich immer ein Geschwisterkind gewünscht. Also, ich würde behaupten, Boris ging's gar nicht gut mit seiner Allergie an der Nordsee. Warum sollte nur der verschwinden, ne? Warum nicht auch das Hoch, das wir gerade haben?

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24: Es ist 12:30 Uhr, ich bin Martin Sollig.
0: Ist Radfahren im Hofgarten in Bayreuth wirklich verboten? Mehrere Mainwelle-Hörer haben uns geschrieben, dass wieder vermehrt Radler dort unterwegs seien. Uns wurde sogar von einem Motorradfahrer im Park berichtet. Wir haben bei der Bayerischen Schlösserverwaltung nachgehakt, ob das Problem bekannt sei. Sie hat jetzt auf Nachfrage reagiert und kann die Beobachtung nicht bestätigen. Die Schlösserverwaltung schreibt, dass das Radfahren im Hofgarten in Teilbereichen erlaubt sei. An den Parkeingängen seien die Radwege klar erkennbar ausgeschildert. Die Schlösserverwaltung hat aber auch eine Bitte, einfach gegenseitig Rücksicht nehmen. Der Arbeitsmarkt in Stadt und Landkreis Bayreuth zeigt sich weiter stabil. Die Zahl der Arbeitslosen ist im Mai erneut gesunken. In der Stadt Bayreuth waren rund 2.270 Menschen ohne Job, im Landkreis knapp 2.000. Gleichzeitig suchen die Unternehmen wieder verstärkt nach Personal. Allein im Mai wurden im Raum Bayreuth über 500 neue Stellen gemeldet. Besonders gefragt sind Beschäftigte im Gesundheits- und Sozialwesen und in der Zeitarbeit. Auf dem Annafest in Forchheim und bei der Sandkerwa in Bamberg wird es keine Liste mit unerwünschten oder verbotenen Songs geben. Was haben die beiden Städte denn dazu gesagt? Tamara Bussler.
5: Die musikalische Gestaltung liege vollständig in den Händen der einzelnen Schausteller, Gastronomen und Beschicker, heißt es in Bamberg. Eine Einschränkung durch die Veranstalter existiere dann nicht und sei auch nicht geplant. Aus dem Forchheimer Rathaus heißt es, Oberbürgermeisterin Martina Hebendanz lege Wert darauf, dass die Stadt keine Verbote bezüglich der Liedauswahl auf Volksfesten erteile. Die Stadt Forchheim sei keine Behörde, die den Inhalt von Liedtexten bewerten wolle oder dürfe, heißt es.
0: Hintergrund ist die aktuelle Diskussion in Erlangen. Dort hat die Stadt mit Blick auf die Bergkirchweih eine Songliste an Wirte verschickt, die wegen sexistischer oder frauenfeindlicher Inhalte nicht gespielt werden sollen. Betroffen sind insgesamt 12 Lieder, darunter bekannte Titel wie Laila, Geh mal Bier holen und Skandal im Sperrbezirk. 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
11: Das Wetter um kurz nach halb. Wow, schaut mal raus. Also, habt ihr bestimmt schon gesehen. Der Tag hat ja schon ein paar Stunden gesehen. Sonnenschein heute von früh bis spät bis zu 28 Grad. Dankeschön an Hochboris. Ab morgen wird's wechselhafter. Dann kann's regnen, aber auch gewittern. Temperaturen Samstag, Sonntag so 21 bis 27 Grad. Bisschen was los auf den Straßen. Wir fangen an auf der A9 Richtung Berlin zwischen Bad Bennekimmelkron und Marktschorgast. Defekter LKW auf der rechten Spur. Bitte auf der linken Spur an dieser Bergungsarbeit vorbeifahren, vor allem die LKW. Das meldet der ADAC. Staut sich auch ein bisschen. Dann haben wir eine Abstandsmessung auf der A9 Richtung Berlin nach Marktschorgast. In Bayreuth an der Erlanger Straße wird geblitzt. In Michelfeld von Auerbach kommend. In Dörfles Höhe Sportland auf der A70 Neudrossenfeld Richtung Turner Ost bei Lopten 100. Auch noch. Fehlt was? Ja? Nein? Vielleicht? Ich freue mich über eine WhatsApp-Nachricht ins Studio.
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11: Servus, kurz nach halb eins ist es. Gerade lief ja das Nachrichtenupdate, vor allem Nachrichten von hier aus der Region. Wenn ihr sagt, ja gut, aber ich möchte den ganzen Tag über immer informiert bleiben und manchmal, aber nur aus Versehen, es tut mir leid, ich entschuldige mich, Phil Funfack, kann ich mal eine Viertelstunde nicht hören. Klickt mal rein bei uns auf die Internetseite, da gibt's auch eine Vorlesefunktion bei den Regionalnachrichten oder generell bei den Nachrichten, ja, falls ihr... Lesen, ich kenne das ja auch, manchmal immer, ist mal so ein bisschen faul, ne? Dann kann man sich schön vorlesen lassen, ist auch ganz gut. Dann bleibt man immer bestens informiert. Wir haben sowieso alles, was wichtig ist für hier, für die Region, für Bayern, Deutschland und die Welt. 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Da.

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6: Es ist 13 Uhr, ich bin Oliver Urbanke. Die deutsche Pkw-Maut ist 2019 am Europarecht gescheitert. Und dieses Scheitern ist vor allem mit einem Namen verbunden, Andreas Scheuer. Der frühere Bundesverkehrsminister von der CSU soll sich jetzt vor dem Landgericht Berlin verantworten. Es geht um den Vorwurf der Falschaussage. Scheuer soll vor dem Mautuntersuchungsausschuss des Bundestags gelogen haben. Die Maut hat den deutschen Steuerzahler insgesamt über 240 Millionen Euro gekostet. Die Arbeitslosigkeit in Bayern ist im Mai leicht zurückgegangen. Knapp 313.600 Menschen waren arbeitslos gemeldet. Das sind fast 9.200 weniger als im April. Janina Singer berichtet.
5: Der saisonübliche Rückgang der Arbeitslosigkeit sei dieses Jahr deutlicher als in den Jahren zuvor, heißt es. Trotzdem gibt es gut 7.000 Arbeitslose mehr als letztes Jahr in Bayern. Für die Vereinigung der bayerischen Wirtschaft ist die leichte Frühjahrsbelebung kein Grund zum Aufatmen. Ohne umfassende Reformen gäbe es keine Aussicht auf Besserung.
6: Die Kassenärzte warnen vor erheblichen Umsetzungsproblemen bei der geplanten Teilkrankschreibung im Job. Der Aufwand für die Praxen, sich für eine kluge Entscheidung bei den Arbeitgebern nach den Vor-Ort-Bedingungen zu erkundigen, sei vollkommen unleistbar, heißt es. Angesichts hoher Fehlzeiten im Job sollten Beschäftigte sich bei längeren Erkrankungen auch nur teilweise krankschreiben lassen können. Und zwar 25, 50 oder 75%, so der Plan der Regierung. Ein Bericht der Vereinten Nationen erhebt schwere Vorwürfe gegen israelische Soldaten und andere Sicherheitskräfte und wirft ihnen sexuelle Gewalt gegen Palästinenser vor. In dem Report von UN-Generalsekretär Guterres ist unter anderem die Rede von Vergewaltigungen und körperlicher Gewalt. Die israelische UN-Vertretung in New York reagierte empört und gab bekannt, den Kontakt mit dem Generalsekretariat abzubrechen. Welches Wort hat den Alltag junger Menschen in diesem Jahr besonders geprägt? Das können Jugendliche zwischen 11 und 20 Jahren ab sofort selber angeben. Der Verlag Pons Langenscheid ruft dazu auf, Vorschläge für das Jugendwort des Jahres einzureichen. Im vergangenen Jahr setzte sich in dem Voting das Crazy knapp durch vor Checkst du. Es ist jetzt kurz nach 1.
9: Das Wetter für Bayreuth und die Region heute bis zu 28 Grad. Sonne von früh bis spät, das ändert sich ab morgen und auch am Sonntag. Dann Gewitter und oder Regen möglich. Das Ganze dann bei 21 bis 27 Grad über das Wochenende.
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9: Der Blick auf die Straßen, die A9 Richtung Berlin zwischen Bergbad Steben und Rudolfstein. Hier Gegenstände auf der Fahrbahn im Baustellenbereich. Dann die A9 Richtung Berlin zwischen Bad Benneck-Himmelkron und Markt Schorgast. Hier bitte vorsichtig sein, da steht ein defekter LKW auf der rechten Spur. Zum Überholen am besten die linke Spur nehmen. In diesem Bereich haben wir auch 5 Kilometer Stau. Dann schauen wir auf die Blitzer. In Michelfeld von Auerbach kommend ein Blitzer. Bayreuth-Erlanger Straße bei Erlaubten 30 in Dörfles wird geblitzt. Auf der A70 bei Neudrossenfeld Richtung Turnau Ost und eine Abstandsmessung auf der A9 Richtung Berlin nach Markt Schorgast.
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9: Jetzt bin ich mal gespannt, wie viele diesen Tanz mitmachen. Ist ja so ein Social-Media-Trend, dass ganz viele Influencer, aber auch Normalos, aber auch eben Taylor Swift zu The Fate of Ophelia zum Refrain tanzen, zu diesem On the land, the sea, the sky. Also wenn ihr ein Video schicken wollt, ne? Gerne, die WhatsApp-Nummer ist bekannt, ich freue mich.

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9: mit Tamara Bussler. Schönen Nachmittag, es ist 13.30 Uhr. Autofahrer hatten es gestern Vormittag auf der A9 im Raum Bayreuth-Kulmbach alles andere als leicht. Erst ein schwerer Verkehrsunfall bei Himmelkron und dann ein kilometerlanger Stau. Dann, schreibt die Polizei, hat ein LKW-Fahrer auch noch bei Mike Trogast für Verkehrschaos gesorgt. Wie das, Martin Sollig?
20: Ja, weil er sich offenbar für besonders clever gehalten hat. Die Polizei hat die Autobahnauffahrt mit Leitkegeln abgesperrt wegen des Staus. Niemand sollte mehr auf die A9 drauffahren. Ja, dann fahre ich einfach außen rum, hat sich der Schlaumeier gedacht. Dabei hat er aber ein Auto übersehen, das da auch gerade unterwegs war. Es hat gekracht. Keine Verletzten, dafür einen Schaden von rund 10.000 Euro und eben nochmal Verkehrsbehinderungen und das nicht zu knapp. Dumm gelaufen. Den Brummifahrer erwartet jetzt obendrauf noch ein empfindliches Bußgeld.
9: Ist Radfahren im Hofgarten in Bayreuth nicht eigentlich verboten? Mehrere Mainwelle-Hörer haben uns geschrieben, dass wieder vermehrt Radler dort unterwegs seien. Uns wurde sogar von einem Motorradfahrer im Park berichtet. Wir haben bei der Bayerischen Schlösserverwaltung nachgehakt, ob das Problem bekannt sei. Sie hat jetzt auf die Nachfrage reagiert und kann die Beobachtung aber nicht bestätigen. Die Schlösserverwaltung schreibt, dass das Radfahren im Hofgarten in Teilbereichen ja aber erlaubt sei. An den Park Eingängen seien die Radwege klar erkennbar ausgeschildert. Die Schlösserverwaltung hat aber auch eine Bitte an alle: einfach gegenseitig mehr Rücksicht nehmen. Der Arbeitsmarkt in Stadt und Landkreis Bayreuth zeigt sich aktuell stabil. Die Zahl der Arbeitslosen ist im Mai erneut gesunken. In der Stadt Bayreuth waren rund 2.300 Menschen ohne Job, im Landkreis knapp 2.000. Gleichzeitig suchen die Unternehmen aber wieder verstärkt Personal. Allein im Mai sind im Raum Bayreuth über 500 neue Stellen frei. Besonders gefragt sind Beschäftigte im Gesundheits- und Sozialwesen sowie in der Zeitarbeit. 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
21: Das Wetter für Bayreuth und die Region um kurz nach halb. Ich kann schon mal sagen, heute ein traumhaft schöner Tag bei bis zu 28 Grad. Morgen bis zu 27 Grad, am Sonntag bis zu 25 Grad. Ab morgen wird es aber wechselhafter. Hier und da immer mal wieder Regen und oder Gewitter. Servus auf die Straßen. Wir gucken auf die A9 Richtung Berlin zwischen Bergbad Steben und Rudolfstein. Hier Gegenstände auf der Fahrbahn. Die A9 Richtung Berlin zwischen Bad Benneck-Himmelkron und Mark Trogast. Hier ein defekter LKW auf der rechten Spur. Bitte zum Überholen eher die linke Spur nehmen. Dann gucken wir auf die Blitzer. Da haben wir beispielsweise einen in Bayreuth-Erlanger Straße. In Dörfles-Esbach wird geblitzt. In Neudrossenfeld auf der A70 aber Richtung Turnau-Ost, wenn ihr unterwegs seid. Und eine Abstandsmessung A9 Richtung Berlin bei Mark Trogast. Hier nicht zu dicht auffahren und wenn was ist, ich freue mich über jede WhatsApp-Nachricht.
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21: Schönen Freitag, das ist eine tolle Schlagzeile, die ich vorhin gelesen habe. Das kennt ihr vielleicht auch, wenn ihr eine Dauerkarte für eine Sportmannschaft habt, ne? Die sollte man ja nutzen und manche Vereine gehen dazu über, wenn man eine Dauerkarte nicht oft genug nutzt, dann wird die entzogen. Weil ein anderer Fan, der gerne eine Dauerkarte hätte und gerne alle Heimspiele anschauen wollen würde, der wird ja außen vor gelassen. Red Bull Leipzig hat es jetzt gemacht. Die haben Menschen die Dauerkarte entzogen. Und die Schlagzeile ist: zu selten im Stadion, Red Bull Leipzig entzieht 500 Fans die Dauerkarte. Welches Wort stimmt in dieser Schlagzeile nicht? Richtig. Red Bull Leipzig hat Fans?

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23: Es ist 14 Uhr. Ich bin Gregor Jose Moser.
1: Wegen einer Demonstration wird der Brenner morgen gesperrt. Auf österreichischer Seite ist von 11 Uhr bis 19 Uhr für Autos und Motorräder kein Durchkommen, auf italienischer Seite von 10.30 Uhr bis 20 Uhr. Für Lkw gilt die Sperrung noch früher. Auch die Bundesstraße und die Nebenstrecken der Autobahn sind zu. Unter anderem der ADAC empfiehlt, wenn irgendwie möglich, auf Autofahrten in der Zeit zu verzichten. Ex-Verkehrsminister Scheuer muss vor Gericht. Die Staatsanwaltschaft Berlin wirft ihm Falschaussage im Zusammenhang mit seiner geplanten Pkw-Maut vor, die der Europäische Gerichtshof 2019 gekippt hatte. Katrin Müller berichtet.
12: Die Regierung musste die Verträge kündigen und den künftigen Betreibern mehr als 240 Millionen Euro Schadenersatz zahlen. Im späteren Untersuchungsausschuss kam dann die Frage auf, ob die Betreiber angeboten hätten, mit der Unterschrift unter die Mautverträge bis zur EuGH-Entscheidung zu warten. An so ein Angebot hätten sich Scheuer und ein Ex-Staatssekretär aber nicht erinnern können. Die Anklage wirft ihnen nun bewusste Falschaussagen vor.
1: In der Biernation Deutschland wird das alkoholfreie Bier immer beliebter. Inzwischen ist jeder 9. Liter, der getrunken wird, alkoholfrei. Das zeigen Zahlen vom Deutschen Brauerbund. 2019 war es nur jeder 12. Liter. Der Pro-Kopf-Verbrauch von Bier lag im vergangenen Jahr bei rund 84 Litern. Der Fahrdienstvermittler Uber führt in Deutschland eine neue In-App-Funktion ein, die es Fahrgästen erlaubt, während der Fahrt den Ton im Fahrzeug aufzuzeichnen. Das Unternehmen möchte damit das Sicherheitsgefühl der Nutzerinnen und Nutzer stärken. Bislang ist es schon möglich, den Standort mit Kontakten zu teilen oder einen In-App-Notruf zu tätigen. Er ist sowas wie die Olympischen Spiele des E-Sports. Der E-Sport World Cup findet in diesem Jahr in Paris statt, vom 6. Juli bis 23. August. Mehr als 2000 Spielerinnen und Spieler aus über 200 Clubs und mehr als 100 Ländern kämpfen bei dem Turnier um ein rekordverdächtiges Preisgeld von insgesamt 75 Millionen US-Dollar. Die Teilnehmenden treten unter anderem in Spielen wie Valorant, League of Legends und Call of Duty gegeneinander an. Es ist jetzt kurz nach zwei.
20: Das Wetter für Bayreuth und die Region. Heute Höchstwerte um die 28 Grad, ist ein traumhaft schöner, ich sag mal, Frühsommertag, wechselhafter wird's. Samstag und Sonntag dann leider Regen und oder Gewitter möglich. Mal gucken, wo sie runterkommen, beziehungsweise ob überhaupt. Temperaturen aber Samstag und Sonntag bei 21 bis 27 Grad immer noch tipptopp. Die A9 in Richtung Berlin zwischen Bergbad Steben und Rudolfstein. Hier Gegenstände auf der Fahrbahn im Baustellenbereich. Die A9 Richtung Berlin zwischen Barbeneck-Himmelkron und Markt Czorgas. Da ein defekter LKW auf der rechten Spur. Bitte eher auf der linken Spur vorbeifahren. Geblitzt wird in Bayreuth Erlanger Straße auf der A70 bei Neudrossenfeld in Richtung Turnau. Und Abstandsmessung auf der A9 Richtung Berlin nach Markt Czorgas.
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20: Schönen Freitag euch, ihr bewegt euch in Richtung Wochenende und das ist auch gut so, sei euch vergönnt. Ja, genießt erstmal dieses wunderschöne Wetter heute und ich hoffe, der Arbeitstag geht nicht mehr so lang. Das wäre mein Wunsch an euch, wenn ihr frei habt, dann macht euer Zeug, gell?

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26: Schönen Nachmittag, ich bin Tamara Busle, es ist 14.30 Uhr. Autofahrer hatten es gestern Vormittag auf der A9 im Raum Bayreuth-Kulmbach alles andere als leicht. Erst ein schwerer Verkehrsunfall bei Himmelkron und dann ein kilometerlanger Stau. Dann, schreibt die Polizei, hat ein LKW-Fahrer auch noch bei Mark Trogast für Verkehrschaos gesorgt. Wie das, Martin Sollig?
27: Ja, weil er sich offenbar für besonders clever gehalten hat. Die Polizei hat die Autobahnauffahrt mit Leitkegeln abgesperrt wegen des Staus. raus. Niemand sollte mehr auf die A9 drauffahren. Ja, dann fahre ich einfach außen rum, hat sich der Schlaumeier gedacht. Dabei hat er aber ein Auto übersehen, das da auch gerade unterwegs war. Es hat gekracht. Keine Verletzten, dafür ein Schaden von rund 10.000 Euro und eben nochmal Verkehrsbehinderungen und das nicht zu knapp. Dumm gelaufen. Den Brummifahrer erwartet jetzt obendrauf noch ein empfindliches Bußgeld.
26: Das Ausbaugewerbe, also zum Beispiel Heizungsbauer, Maler, Fliesenleger oder Elektriker, läuft in Oberfranken gerade nicht sehr gut. Das betrifft in der Region etwa 140 Betriebe und fast 6.500 Mitarbeiter. Nach aktuellen Zahlen des Landesamts für Statistik sind die Umsätze in der Branche im ersten Quartal um über 5% im Vergleich zum Vorjahr zurückgegangen. Damit verzeichnet das Ausbaugewerbe in Oberfranken den stärksten Rückgang in ganz Bayern. Der Arbeitsmarkt in Stadt und Landkreis Bayreuth zeigt sich aktuell stabil. Die Zahl der Arbeitslosen ist im Mai erneut gesunken. In der Stadt Bayreuth waren rund 2.300 Menschen ohne Job, im Landkreis knapp 2.000. Gleichzeitig suchen die Unternehmen aber wieder verstärkt Personal. Allein im Mai sind im Raum Bayreuth über 500 neue Stellen frei. Besonders gefragt sind Beschäftigte im Gesundheits- und Sozialwesen sowie in der Zeitarbeit. 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
0: Servus, wir gucken aufs Wetter für Bayreuth und die Region. Heute bis zu 28 Grad. Es ist wirklich ein Traumtag, ein Traumfreitag. Ja, nicht so ganz traumhaft, aber immer noch warm. Das Wochenende Samstag und Sonntag bei 21 bis 27 Grad. Dann auch Gewitter respektive Regen möglich.
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0: Dankeschön fürs Blitzermelden an den Luke beispielsweise.
2: Servus Mainwelle-Team, da ist der Lukas Schulz. Ich wollte einen Blitzer in der Albrecht-Dürer-Straße melden und zwar auf Höhe vom Gemeindehaus Hammerstadt. Schönen Tag euch noch. Ciao, ciao.
0: Danke dir fürs Melden. Blitze auch im Bayreuther Stadtgebiet, Erlanger Straße. Dann A70 Neudrossenfeld Richtung Turnau und die A9 Richtung Berlin. Abstandsmessung nach Marc Schorgast.
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0: Kurz nach 2:30, ich wünsche einen schönen Freitag.

0: Schönen Freitag, schön Weg ins Wochenende, schön, dass ihr mit dabei seid.
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2: Kann es sein, Andrea, dass der Gaul heute Morgen, also der Cavallo,
3: Cavallo
2: ein bisschen mit uns durchgegangen ist?
3: Na schon, ein bisschen.
2: Was die italienische Begeisterung angeht. In einer Woche ist das italienische Sommer Open Air mit Giovanni Zarella.
3: Ja.
2: Also wenn italienisch, dann müssen wir schon ein bisschen... Ci sei adesso tu.
3: Du kannst sogar den Text.
2: Ja, freilich.
3: Schau
2: an. Adesso tu, sonst nix. Son charmene, son brutine.
3: Prende, vedi, voglio farlo.
2: Ci sei adesso tu.
3: Voll.
2: Der Christian Höret hat es noch ein bisschen krasser probiert. Pass auf.
4: Azzurro.
2: Er ist in einer der kultigsten Pizzerien in der Region, in der Adria in Bayreuth.
5: Was muss er noch singen? Vielleicht Sebastasuna Bella Calzone.
2: Calzone natürlich.
5: Komm, noch eins.
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4: O sole mio. Dann
2: wünschen wir euch ein wunderschönes Wochenende.
4: Sein Freund.
2: Bis Montag.
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16: Es ist 15 Uhr. Ich bin Gregor Jose Moser. Die Brennerautobahn A13 ist morgen wegen einer Protestaktion von Anwohnern komplett dicht. Viele machen sich deshalb heute noch schnell auf den Weg. Nach Angaben der österreichischen Behörden ist auf der Route viel los. Ein befürchtetes Verkehrschaos ist jedoch ausgeblieben. Morgen sind da neben der Brennerautobahn auch die Bundesstraße und Nebenstraßen gesperrt. Die Inflation in Deutschland hat an Tempo verloren. Im Mai lag die Teuerungsrate bei den Verbraucherpreisen bei 2,6%. Im April waren es noch 2,9%, wie das Statistische Bundesamt mitgeteilt hat. Leicht gesunken ist saisonbedingt auch die Arbeitslosenzahl auf unter 3 Millionen. Bis zur parlamentarischen Sommerpause im Juli hat die Politik noch viel vor. Im Kanzleramt beraten heute Bundesregierung, Gewerkschaften und Arbeitgeber über mögliche Vorhaben, etwa auf dem Arbeitsmarkt oder in der Rentenpolitik. Mehr von Claudia Wächter.
17: Noch liegen bei vielen Themen die Positionen weit auseinander. Beispiel 8-Stunden-Tag. Die Gewerkschaften wollen daran festhalten, Arbeitgeber sagen Schluss mit der Stechuhr-Mentalität. Gestritten wird aber auch innerhalb der Koalition über die Steuerreform, die Rente oder ob das Eigenheim zur Finanzierung der Pflege herangezogen werden soll. Doch im Kanzleramt hofft man wohl, dass wenn alle zusammensitzen, auch alle Kompromisse machen.
16: Die Pkw-Maut war 2019 am Europarecht gescheitert und dieses Scheitern ist vor allem mit einem Namen verbunden, Andreas Scheuer. Der frühere Bundesverkehrsminister von der CSU soll sich jetzt vor dem Landgericht Berlin verantworten. Es geht um den Vorwurf der Falschaussage. Scheuer soll vor dem Maut-Untersuchungsausschuss des Bundestags gelogen haben. Die Maut hat den deutschen Steuerzahler rund 270 Millionen Euro an Schadenersatz gekostet. In Berlin wird wieder der rote Teppich ausgerollt. Am Abend wird in der Hauptstadt der Deutsche Filmpreis verliehen. Nominiert für die Goldene Lola als bester Film sind unter anderem Gelbe Briefe, 22 Bahnen oder auch Ach, diese Lücke, diese entsetzliche Lücke. Mit 11 Nominierungen geht das Drama In die Sonne schauen als Favorit ins Rennen. Es ist jetzt 3:15.
18: Dankeschön, Gregor. Was für ein schöner Tag heute nochmal. Makellos. Dann schauen wir mal auf die kommende Nacht. Da wird es allmählich wolkiger. Es wird ja jetzt wieder wechselhafter. Tiefstwerte in der kommenden Nacht 11 Grad. Morgen dann ein Wolkenmix mit Wind. Später sind morgen auch ein paar Schauer oder Gewitter möglich. Es wird dampfig und insgesamt nicht viel kühler. So, und dann der Sonntag, der 1. Mai, verabschiedet sich mit Schauern. Sonntag viele Schauer, immer mal Gewitter. Auch wieder bei Werten wie heute. Und Montag wird es dann insgesamt ein bisschen kühler. Es bleibt aber weiterhin wechselhaft mit Schauern. Schauern wir mal auf den Verkehr. Da haben wir eine Meldung. Hallihallo an alle unterwegs. Die A9 Richtung Berlin zwischen dem Autobahndreieck Bayreuth-Kulmbach und Bad Bellerkemmel. Krondichter Verkehr. Kann man verschmerzen. Aktuell. So, dann die A9 Richtung Berlin. Ein Abstandsmesser. A9 Richtung Berlin. Kurz nach Markt Schorgast. Außerdem einer in Bayreuth. Albrecht-Dürer-Straße auf Höhe vom Gemeindehaus. Hammerstadt. Da bin ich gerade vorbeigefahren. Vielleicht ja, habe ich nichts gemerkt, aber der ist auch noch nicht so alt, dieser Blitzer. Also nochmal Bayreuth, Albrecht-Dürer-Straße, auf Höhe vom Gemeindehaus Hammerstadt. So, und wenn ihr auch noch was habt, da kommt jetzt auch noch ein neuer Blitzer von der Laura, den nehmen wir auch noch mit. Harsdorfer Berg Richtung Autobahnkreuz. Bayreuth, ein Stau, kein Blitzer. Wenn ihr noch was habt, bitte kurz Bescheid geben. 0170 99 07000. Dankeschön euch allen, eine gute Fahrt. Kommt gut an.
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18: Gute Nachrichten. Heute ist es noch schön. Genießt das schöne Wetter. Weiß nicht, was ihr gerade macht. Könnt gern wieder eine WhatsApp zu mir ins Mainwelle Sendestudio schicken mit einem Foto von euch. Was macht ihr bei dem schönen Wetter? Hoffentlich seid ihr schon ja im Wochenende. Vielleicht habt ihr ja auch Urlaub. Wer weiß, was ihr da momentan so vorhabt. Wir haben auch einiges mit euch vor. Es gibt viele gute Nachrichten, zum Beispiel Anne Haug, Bayreuths Triathlon-Königin. Sie hat ja eine Autobiografie auf den Markt gebracht, vor nicht mal 2 Wochen. Und sie hat die Spiegel-Bestsellerliste in der Kategorie Paperback-Sachbuch gestürmt. Von 0 auf Platz 6, ein großer Erfolg, wenn man in

Bayreutherin. Man kann auch ihr Buch Iron Maid gewinnen in dieser Stunde. Lasst euch mal überraschen. Gleich ein furchtbarer Fall aus Eckersdorf. Jetzt war Urteilsverkündigung. Mehr dazu gleich. Nach Alana Miles und Clock Clock.

0: Viertel vier durch der Freitagnachmittag hier bei uns auf der Mainwelle. Und jetzt kommt etwas, worauf ich wirklich gerne verzichtet hätte. Und wenn Kinder zuhören, am besten abschalten oder umschalten. Später wieder einschalten, bitte. Es geht um einen Fall aus Eckersdorf und dieser Fall erschüttert die ganze Region wirklich unglaublich. Ein 57-Jähriger missbraucht jahrelang seine Stieftochter, macht ihr sogar ein Kind. Jetzt war Urteilsverkündung und vor Ort an allen Prozesstagen dabei. Otto Lapp, Kurier-Chefreporter. Otto, bevor wir zum Urteil kommen, was macht denn diesen Fall so außergewöhnlich, widerlich, abstoßend und sogar gruselig?
1: Hallo Christian.
0: Hallo.
1: Ja, was diesen Fall so wirklich gruselig, wie du sagst, und abstoßend macht, ist, dass nicht nur der Missbrauch bei einem kleinen Mädchen im Alter von etwa 9 Jahren begann und über 7 Jahre sich hinzog. Grausig ist wirklich, dass die Mutter des Mädchens Bescheid wusste, sie es gesehen hat an Berührungen, am Umgang, sie auch ihren Ehemann auf frischer Tat ertappt hat und dass sie nichts, aber auch gar nichts gesagt hat. Das macht den Fall ganz besonders schlimm.
0: Auf den eigentlichen Täter kommen wir gleich nochmal, auf den 57-Jährigen, aber bleiben wir kurz bei der Mutter, es geht ja sogar noch schlimmer.
1: Ja, tatsächlich, die Mutter wusste es nicht nur und hat es geduldet. Sie hat auch in mindestens einem oder zwei Fällen mitgemacht. Es kam während der Verhandlung raus, was es natürlich noch perfider macht für das Mädchen. In der Urteilsbegründung hatte ja dann die Vorsitzende Richterin auch gesagt, dieses Kind hatte von keiner Seite her Schutz.
0: Jetzt ist das Urteil gesprochen worden, du warst vor Ort. Wie lautet es nochmal und wie schätzt du es ein?
1: Das Urteil ist, wenn man es ganz nüchtern sieht, eigentlich so ausgefallen, wie viele Menschen es sich wünschen würden. Der Mann, 57 Jahre alt, hochverschuldet, wird sehr lange Zeit nicht mehr in Freiheit leben. Er hat zunächst 10 Jahre Gefängnis bekommen. Das hört sich nicht so viel an, aber er kommt danach in die Sicherungsverwahrung. Das Gericht, also das Landgericht Bayreuth unter der Vorsitzenden Richterin Andrea Deierling, sah in ihm wirklich einen gefährlichen Serientäter, vor dem man die Gesellschaft schützen muss. Schlimm ist, er war schon mal verurteilt, saß 6,5 Jahre im Gefängnis, weil er damals seine leibliche Tochter missbraucht hat.
0: Wie ist sowas möglich? Er war ja im Gefängnis therapiert worden.
1: Er hat auch Einsicht gezeigt, hat auch gesagt, wie ihm geheißen wurde, er wolle sich keinem Kind mehr nähern. Auch seine Freundin, die er dann mal haben werde, da werde er darauf achten, dass die keine jungen Mädchen haben. Was tatsächlich passiert ist, haben wir gesehen. Kurz nach Ablauf seiner Bewährungszeit trifft er die Mutter mit 2 Töchtern, zieht zu ihr, das kleine Kind, 8 Jahre damals, fasst Vertrauen zu ihm, nennt ihn Papa, er erzieht sie, er gibt ihr eine Leitlinie vor und dann passiert das Unfassbare. Sie möchte Dinge haben, die Kinder in dem Alter haben wollen, Süßigkeiten, Geld, später Netflix-Abos oder eine Bankkarte. Und er zieht ein perfides Belohnungssystem auf. Sie hat es nur bekommen, wenn sie ihm zu Diensten war. Im Prozess selber kam raus, wie sehr das junge Mädchen darunter gelitten hat, welche Schmerzen sie hatte und auch jetzt noch darunter leidet. Eine Psychologin sagte während des Prozesses, die junge Frau ist zerstört.
0: Furchtbar. Dankeschön an den Chefreporter vom Nordbayerischen Kurier, an Otto Lapp. Mehr dazu heute im Kurier und bei uns unter meinwille.de.
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0: Wir singen ein Lied, aber erst gleich. Jetzt machen wir erstmal die Nachrichten, Tamara.
1: Wir machen mal Nachrichten.
0: Jetzt um 3:30, Tamara Bussler in the house.
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0: So, und nach dem Hammer, den wir vorhin gehört haben, brauchen wir jetzt erstmal positive Nachrichten, Good Vibes. Und da muss Anne Haug her. Tamara, eine, die wir beide sehr, sehr mögen. Sie feiert einen großen Erfolg.
1: Und zwar ist ihre Autobiografie Iron Maid heißt die direkt auf Platz 6 der Spiegel Bestsellerliste gestürmt. Und zwar in der Sparte Paperback Sachbuch. Die 43-jährige Ironman-Gewinnerin ist natürlich auch sehr glücklich darüber.
4: Wow, Nummer 6 in der Spiegel Bestsellerliste. Mega, ich freue mich total. Und das habe ich auch euch zu verdanken. Vielen, vielen Dank erstmal an Radio Mainwelle, dass ihr das so mitgepusht habt und allen Hörern, die das natürlich fleißig auch gekauft haben und gelesen haben oder lesen werden. Vielen, vielen Dank dafür für eure Unterstützung und ohne euch wäre das nicht möglich gewesen. Dankeschön.
1: Vor nicht einmal 2 Wochen war Iron Maid schon auf den Markt gekommen. In ihrem Buch spricht Anne ganz offen über ihre emotionalen Höhen, aber eben auch über ihre Tiefen. Die Hawaii-Gewinnerin hatte sich erst spät für den Leistungssport entschieden, war sprichwörtlich all in gegangen und hat es auch im Triathlon weltweit dann ganz nach oben geschafft. Der Bezirk Oberfranken ehrt jedes Jahr Menschen, die sich besonders um Oberfranken verdient gemacht haben. Und zwar mit der Ehrenmedaille in Silber. Bezirkstagspräsident Henry Schramm hat 6 Medaillen an herausragende Persönlichkeiten übergeben. Darunter auch an Markus Kratzer aus Bindlach. Über 24 Jahre hinweg hat er den Heimat- und Volkstrachtenverein Altbayreuth geleitet. Länger als jeder seiner Vorgänger. Unter seiner Führung habe sich der Verein zu einem wichtigen Träger oberfränkischer Brauchtumspflege entwickelt, mit Veranstaltungen wie zum Beispiel der Altbayreuther Weihnacht oder auch dem Osterbrunnen schmücken. Heute in einer Woche findet endlich unser großes Mainwelle Open Air in Bindlach zusammen mit der Metzgerei Dünkel statt. Mit Giovanni Zarella und Pino Barone haben wir 2 italienische Künstler bekommen. Als besonderes Highlight nach dem Konzert wird es auch, wie letztes Jahr, ein Abschlussfeuerwerk geben. Das kommt auch in diesem Jahr wieder von Pyrozauber, Gründer Holger Ritsch.
5: Letztes Jahr war natürlich der Anlass Magic of Queen, da war es natürlich sehr Gold, Silber, ja, dieses bisschen das edlere. Und diesmal ja, italienische Party feiern. Und was natürlich bei jedem Feuerwerk bei mir dabei ist, es wird immer, auch wenn es nur ein kurzer Effekt ist, aber es wird immer ein kleiner, stiller Moment dabei sein. Ein paar spezielle Effekte, da will ich aber nichts drüber verraten, die sieht man dann.
1: Einlass ist ab 17 Uhr. Das Open Air findet auf dem Festgelände am Steig statt. Karten gibt's auch noch im Vorverkauf. Der Link zum Ticketshop steht auf mainwelle.de. Wer es lieber vor Ort kaufen möchte, auch an der Theaterkasse in Bayreuth gibt's noch Karten.
0: Das war ja mal wieder ein Feuerwerk.
1: Ein Feuerwerk der guten Laune.
0: Genau. Mhm. Wir brauchen ganz, ganz viele gute Nachrichten.
1: Unbedingt.
0: Jetzt noch gute
1: Unbedingt.
0: Nachrichten. Zum Beispiel, naja, also eine gute Nachricht ist ja, dass das Wetter auf jeden Fall so schön ist und auch so schön bleibt, wie es momentan ist. Allmählich müssen wir Abschied nehmen vom Sommer. Das war's. Es wird wieder wechselhafter.
1: Schön war der Sommer. Kommt hast jetzt eigentlich schon, der Herbst nächste Woche?
0: Herbst. Hast du schon alle deine Weihnachtsgeschenke?
1: Ja.
0: Ja? Okay. Ja, wollen wir dann gleich nochmal vertiefen. Also, so schlimm wird es schon nicht werden. Es schaut schon immer mal die Sonne durch in den nächsten Wochen. Zum Beispiel morgen am Samstag haben wir erstmal einen windigen Wolkenmix. Später dann aber auch morgen am Samstag ein paar Schauer oder Gewitter. Viel kälter wird es nicht. Es wird so dampfig, ähnlich warm wie heute. Dann der Sonntag. Häufig Schauer, Gewitter. Auch nochmal bei Werten wie heute und am Montag wird es dann insgesamt ein bisschen kühler, aber es bleibt wechselhaft, wenn wir in die 2. Pfingstferienwoche starten. Jetzt starten wir in den Mainwelle Service. Hallihallo an alle unterwegs. Die A70 Richtung Bamberg bei Harsdorf. Auf der A70 ein kaputter LKW, glücklicherweise nur auf der Standspur. Die Polizei ist vor Ort. Dann nochmal die A70 Richtung Bamberg zwischen Turnau West und Schirrdorf. Da liegt eine Gaskartusche, hat wahrscheinlich ein LKW verloren. Also das ist nicht ungefährlich, bitte aufpassen. Dankeschön. Dann haben wir eine Entwarnung und zwar vom Michael.
6: Hallo Leute, Michael the Canadian. Der Blitzer am Parkplatz Rotmaintal, A70, fahrt Richtung Nürnberg, respektive Bamberg, wurde soeben abgebaut. Ich wünsche euch einen schönen Nachmittag.
0: Dankeschön, also nicht Michael, sondern Michael the Canadian. Michael. Danke, Michael, mein Guter.
1: Thank you, Christian.
0: You're welcome, you're welcome. So, dann haben wir noch einen Blitzer in Bayreuth, Albrecht-Dürer-Straße auf Höhe vom Gemeindehaus Hammerstadt. Dann noch ein Abstandsmesser über der A9 Richtung Berlin, kurz nach Marktschorgast. Und Hindenburgstraße, ganz neu auf Höhe von der Kleingartenanlage, wenn man rauswärts fährt aus Bayreuth Richtung Kulmbach. Dankeschön an die Steffi fürs Petzen. 0170 99 07000, wenn ihr auch was habt.
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0: Mit Tamara Bussler.
1: Schönen Nachmittag.
0: Mit Michael and Michael the Canadian und Anne Haug.
1: Wahnsinn.
0: Haben wir eben gehört, Platz 6, Spiegel-Bestsellerliste bei den Taschenbüchern in der Kategorie Sachbuch. Hammer, oder?
1: Sie ist so eine coole Frau, wirklich, was sie alles erreicht hat.
0: Ja. Toll, ne? Und sie hat viel riskiert, all in, und es hat wirklich wunderbar geklappt. Das Buch ist ungefähr 400 Gramm schwer, ich habe sie in der Hand, und das würden wir jetzt verlosen. Ne?
1: Ja, auf jeden Fall. Ja. Also ich würde mal sagen, jetzt schnell das Handy in die Hand nehmen, ja. Jetzt die Mainwelle Chats aufmachen, den Mainwelle-Chat, und uns kurz eine WhatsApp schicken.
0: Nummer?
1: 0170 99 07000.
0: Die Anne ist so bodenständig, das ist so eine Nette. Also wirklich,
1: ich lieb's auch, dass sie jetzt wieder den Funrun einfach mitgelaufen ist. Sie weiß halt, dass hier sind ihre Wurzeln und sie liebt ihr Bayreuth auch.
0: Ja. Ich mag sie unfassbar, obwohl sie mich immer, wenn ich den Funrun gelaufen bin, immer überholt hat. Sie ist ja immer doppelt gelaufen. Spätestens bei den Nandus hat sie mich gehabt. Da hat sie aber 1,5 Runden gehabt und ich erst 3/4.
1: Ja.
0: Macht nix, Anne.
1: Das ist okay, du.
0: Ist okay. Jetzt bewerben für das neue Buch von Anne Haug. Viel Glück!

0: zwei Wochen war das, oder? Meisels Weißbierfest. Letzte Woche zum Beispiel Riva Straßenfest, Tag der offenen Tür der Weinwille und 10 Jahre Liebesbier. In diesem Jahr ist es ein bisschen entspannter, aber es ist auch einiges los. Was genau? Vielleicht ist ja ein guter Tipp für dich dabei. Das hören wir jetzt von Michelle Embacher.
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2: Morgen ist der erste regionale Felsenbadmarkt in Pottenstein. Bei über 30 Ausstellern könnt ihr zwischen regionalen Produkten und Handwerkskunst stöbern. Und auch der Biergarten im Felsenbad ist offen. Alle Fans von guten Wein aufgepasst, morgen ist der mediterrane Weinabend im Biergarten am Schlossberg in Pegnitz. Ihr könnt euch durch alle möglichen Weine durchprobieren, zum Beispiel aus Frankreich, Italien oder auch Spanien. Live-Musik gibt's von Jana Florence. Die Studiobühne feiert wieder Premiere mit einer neuen Theaterproduktion. Leonce und Lena wird ab morgen Abend im Römischen Theater der Eremitage in Bayreuth aufgeführt. Ein paar Restkarten für die Premiere gibt's noch. Am Tierpark Röhrensee ist am Sonntag der Tag der Artenvielfalt. Der ist Teil der Programmreihe Ordentlich Schlampig – Lebensraum für Tiere und Pflanzen. Den ganzen Tag über informieren verschiedene Bayreuther Verbände über die Vielfalt des Lebens auf unserer Erde. Es gibt aber auch verschiedene Führungen durch den Tierpark oder den Studentenwald. Für die Kleinen gibt's das Kinderschminken und sie können auch nach echten Fossilien suchen und die mit nach Hause nehmen. Dieses Wochenende ist der Abschluss vom Bayreuther Volksfest. Ihr könnt euch nochmal durch die verschiedenen Essensstände durchprobieren oder das eine oder andere Fahrgeschäft fahren. Welche gibt's denn zum Beispiel? Christian Gut von der BMTG.
3: Wir haben das Chaospendel mit 47 Metern Höhe, einen großen Propeller. Das klassische Riesenrad, was natürlich auf dem Volksfest nicht fehlen darf. Und für alle Adrenalin-Junkies haben wir eine wilde Maus, die auch speziell ist. Und zwar kannst du dir eine VR-Brille aufsetzen.
2: Das Highlight ist das Abschlussfeuerwerk am Sonntag. In Langenloh heißt es wieder Kirmen, Kirmen, Kirmen. Die Freiwillige Feuerwehr feiert im Festzelt am Löschweiher. Und das Besondere an dem Abend, es gibt neben dem Festbetrieb auch Live-Musik von Helmut Zieter. Alle Veranstaltungen könnt ihr nochmal auf meinwelle.de nachlesen. Und damit wünsche ich euch ein wunderschönes Wochenende.
0: Dankeschön, Michelle. Meisels Weißbierfest war vor drei Wochen, vor zwei Wochen war ja der Bratwurstgipfel und Fresco, ne, die Meinwelle Party. Also ich habe an dem Wochenende mal nix. Ne? Ich lege mich einfach mal morgen und übermorgen in den Garten und entspannen. Mit dem Regenschirm. Schönes Wochenende.

0: Wetter neu. Das knallt. Auch wenn es am Wochenende jetzt wechselhafter wird. Morgen Nachmittag zum Beispiel schon Schauer und Gewitter mit dabei. Und es wird immer mal wieder, vor allem am Sonntag, dann schauern. Dieses Frühjahr ist bislang wirklich eines der 10 mildesten überhaupt in Deutschland, seit das Wetter erfasst wird. 2 Grad wärmer als normalerweise im Frühjahr. Deutschland war in den vergangenen Wochen quasi ein bisschen wie Spanien oder wie Italien. Die ganzen Zahlen gibt's gleich in den Mainwelle-Nachrichten um 16 Uhr.
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1: Es ist 16 Uhr. Ich bin Gregor Jussé Moser. Der Frühling dieses Jahr war deutlich wärmer und sonniger als im Schnitt. Vor allem die vielen Sonnenstunden erinnern eher an Südeuropa, sagen die Forscher des Deutschen Wetterdienstes in ihrer vorläufigen Frühlingsbilanz. Claudia Wächter berichtet.
2: Gut 2 Grad wärmer als üblich war es bei uns und damit gehört dieses Frühjahr zu den 10 mildesten überhaupt, also seit Beginn der Wetteraufzeichnungen. Geregnet hat's dagegen wenig, der April war definitiv zu trocken. Im Mai kam dann wie auf Knopfdruck der Sommer-Freibadwetter und das war, sagen die Experten, ein Rekordlichtangebot, fast wie in Spanien.
1: Wegen einer Demonstration wird die Brenner-Autobahn morgen gesperrt und Bayern rüstet sich für mögliche Megastaus. Die Polizei im Süden Bayerns ist mit maximaler Stärke im Einsatz. ADAC-Stauberater sind mit Motorrädern, einem Flugzeug für Staubeobachtung und sogar Spielzeug für Kinder unterwegs. Ausweichrouten gibt es kaum wegen Abfahrverboten. Die 15.000 Bewohner des Wipptales protestieren gegen Lärm, Feinstaub und andere Beeinträchtigungen durch den immer weiter wachsenden Verkehr. Mehr als jeder zweite Beschäftigte in Deutschland wünscht sich kürzere Arbeitszeiten, wie eine Umfrage im Auftrag des Deutschen Gewerkschaftsbunds zeigt. Die aktuelle Arbeitszeitdebatte gehe an der Lebenswirklichkeit von Familien komplett vorbei, so der DGB. Teil der schwarz-roten Reformpläne ist es, statt eines 8-Stunden-Tages in Zukunft eine wöchentliche Höchstarbeitszeit einzuführen. Für Reservisten in der Bundeswehr soll es künftig wieder eine Dienstpflicht für Wehrübungen geben, wie das Verteidigungsministerium bestätigt hat. Der Reservistenverband findet das gut. Verbandchef Ernst hat dem Redaktionsnetzwerk Deutschland gesagt, ohne eine leistungsfähige Reserve sei eine glaubwürdige Abschreckung gegenüber Russland nicht möglich. Fördergelder in Höhe von 16 Milliarden Euro gibt die EU an Ungarn frei. Das Land habe unter der neuen Regierung schnell etliche Reformen angestoßen, etwa bei der Freiheit der Wissenschaft oder der Korruptionsbekämpfung, hat Kommissionspräsidentin von der Leyen mitgeteilt. Die CDU-Politikerin mahnte weitere Reformen an, Ungarn sei aber jetzt auf einem guten Weg. Es ist jetzt 4:15.
3: Danke, Gregor. Schaut euch das Wetter nochmal an. So schön ist es heute noch, aber nicht mehr ab morgen. Also ab morgen haben wir einen Wolkenmix, schon auch mit Sonne. Es wird windig. Später, morgen am Nachmittag oder im Laufe des Samstags, gibt es dann auch ein paar Schauer oder Gewitter. Es wird dampfig, denn es wird ähnlich warm wie heute, wie es aktuell ist. Dann schauen wir mal auf den Sonntag. Da haben wir dann häufig Schauer und Gewitter, ebenfalls bei Werten wie heute. Und am Montag, da ist es auch wechselhaft mit einigen Schauern, da wird es dann insgesamt ein bisschen kühler.
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3: Der Mainwelle-Service. Wir schauen mal, was so jetzt los ist. 4:15 am Freitagnachmittag. Starten bald in die zweite Pfingstwoche, Ferienwoche, also da ist auch ein bisschen was los, womöglich? Nee, wir haben nur einen kaputten LKW auf der Standspur und zwar auf der A70, Bayreuth Richtung Bamberg, Höhe Haasdorf, wie gesagt, Polizei ist aber schon längst vor Ort. Dann haben wir einen Blitzer in Bayreuth, Hindenburgstraße auf Höhe der Kleingartenanlage, also kurz vor der Kreuzung aus Richtung Hannerstraat geht bzw. Richtung Kulmbach. Dann immer noch ein Abstandsmesser über der A9 Richtung Berlin, kurz nach Marktschorgast. Und in Bayreuth die Albrecht-Dürer-Straße auf Höhe vom Gemeindehaus Hammerstadt, ebenfalls ein Blitzer. 0170 99 07000, wenn ihr auch was habt. Dankeschön, euch allen eine gute Fahrt.
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3: Mensch, Bianca, was machst denn du? Ey, Bianca, also wirklich. Bianca schickt mir ein Foto mit ganz viel Eis. Und was ist das? Irgendwie so ein Eiskaffee oder Milchshake. Also es schaut auf jeden Fall sehr, sehr lecker aus. Dankeschön, Bianca. Grüße aus Münchberg mit einem Umarmungs-Emoji. Dann umarme ich einfach mal zurück, ne? Also, lasst euch schmecken, egal was ihr gerade macht, wo ihr seid. Bei dem schönen Wetter heute nochmal auskosten, im wahrsten Sinne des Wortes. Vielleicht im Café, daheim auf der Terrasse, auf dem Balkon mit einem Kuchen. Vielleicht seid ihr auch gerade im Freibad oder an einem Badesee. Gerne mal noch ein Foto schicken, was ihr gerade macht. Wenn ihr Zeit und Lust habt, natürlich nur. Könnt auch gern ein Eis vorbeibringen. Tamara, Franzi, Michelle, Kim, Käthe, Marie, Bernd, Andrea, Martin, ja. Bringt heute mal 20 Eis mit, ne? Kommt schon weg. Euch allen schönes Wochenende und einen sonnigen Freitag.

0: Christian Irrutscher am Freitagnachmittag, 16.12 Uhr. Was waren deine wichtigsten Themen in dieser Woche? Vielleicht ist ja jetzt eins mit dabei, mit diesem adretten jungen Herrn, mit Elvis Locke.
1: Hallo, ich bin der Frank Tavernier, alle kennen mich unter Duffy.
2: Hörritz, Friseur der Woche.
1: Und heiz auch ich euch einmal, was den Leuten unter den Horn brennt.
3: Auf Platz 3, Dienstag in der Königsallee.
4: Ein alter Chemiebaukasten vom MWG legt alles lahm.
3: Heuch mal, ich bin vorbeigefahren. Drei Polizeiautos am Haupteingang, jeweils eins und die Seiteneingänge. Ich hab erst gemahnt, Geiselnahme in der Schule.
4: Gott bewahr.
3: Und wie ich ein Stückler weiter bin, denke ich, leg mir doch am Ärmel. Es sind Ferien, da kann einer nur den Hausmeister festnehmen.
4: Das war ja so eine alkoholische Lösung, die sich da im Laufe der Zeit kristallisiert hat und dann hätte hochgehen können, ne?
3: Weil wenn dieser Alkoholdampfer bestimmte Konzentration erreicht,
4: aha,
3: dann langt nämlich ein ganz kleiner Funke aus und dann macht's Bang.
4: Bang.
3: Weil halt die Moleküle reagieren.
4: Na klar.
3: Und dann reagieren die mit dem Sauerstoff.
4: Zum Kohlenstoffdioxid, ne?
3: Ganz genau so ist es. Und Wasser.
4: H2O.
3: Richtig.
4: Also wir fassen zusammen, alkoholische Lösungen können eine Explosion nach sich ziehen. Kenne ich von mir daheim, wenn ich aus der Kneipe komme.
3: Zur Vorsichtsmaßnahme trinken wir sie halt, ne? Dann kann nichts passieren.
4: Also ganz wichtig, flüssigen Alkohol nicht stehen lassen, trinken, schnell trinken.
3: So in etwa. Auf Platz 2 natürlich das Top-Thema schlechthin, Kreuzsteinbad. Am Wochenende zu Pfingsten war wahnsinnig schönes Wetter. Ich lieb's ja, mir konnte es nicht warm genug sein. Es war ein Haufen Leid und es war eine ganz schöne Schlange vor dem Bord.
4: Haben wir ein neues Kassensystem?
3: Aber noch mehr war das Thema, die lange Schlange am Kiosk.
4: Die Schlange ging ja so weit in die Liegewiese rein, ne? Da hat sich einer mit mir angestellt, ne, mit vollem Haar. Und als er dran war, am Kiosk...
3: Hat er Geheimratsecken gehabt, Christian.
4: Genau.
3: Aber ich glaube, vielleicht, das ist er wegen dem Wetter geschuldet. Ich denke, dass die Leute echt gut gearbeitet haben. Und der Jörg ist ja Profi. Also der macht das ja nicht seit gestern.
4: Genau, der Jörg von der Hallermühle, richtig guter Mann.
3: Aber wenn halt einfach 500 Mann auf einmal dorscht haben, dann wird's überall eng. Das ist genau wie eine Stadionkasse bei der Altstadt.
4: Da reicht schon ein falscher Blick und die Stimmung ist explosiver als der Chemiebaukasten im MWG.
3: Ja, weil in der Schlange fangen sie alle schon kristallisieren. Auf Platz 1 wollte ich eigentlich das mit der Hitze machen. Aber jetzt haben wir unser Pulver schon verschossen.
4: Wie der Chemiebaukasten vom MWG?
3: Ja, ganz genau. Aber wir haben jetzt auf Platz 1 das Thema von Bernd Rasser.
4: Und ich ahne, was es ist.
3: Christian, es hat natürlich mit Auto zu tun. Weil Ferrari hat nämlich jetzt ein Elektroauto vorgestellt.
4: Den Lutsche. Und das ist nichts für Lutsche.
3: Also der Enzo Ferrari, ne? Der DCM grob rumdreher.
4: Schaut nicht so schön aus, ne?
3: Das Ding schaut aus, wie wenn du ein Smart 4-4 mit einem Testarossa passt.
4: Und dem Schifferklavier vom Siggi Stadter.
3: Goldig, Christian. 1050 PS, Christian, aus 4 Elektromotoren.
4: Reichweite?
3: Regulär 500 Kilometer. Allerdings nicht, wenn es der Bernd Rasser fährt, weil dann sind es wahrscheinlich bloß noch 120. Der ist schnell und gut geladen.
4: Halt wie der Chemiebaukasten im MWG.
3: Oder halt wie die leidende Schlange vorm Kiosk im Kreuzsteinbad. Die Qualität von dem Essen dort hat ja alle überzeugt. Und wenn's gut ist, ne, dann kann man ja mal ein wenig länger warten.
4: Und ich kann's kaum erwarten.
3: Dass wir jetzt endlich unsere Badehosen anziehen und ins Kreuzer kommen.
4: Passen wir da noch neu?
3: In die Badehose oder ins Kreuzer?
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0: Gruß in den Maschinenraum von der Adria. Kultpizzeria in Barwald. Gruß an Carmine, an Gaetano und an Vincenzo. Heute in einer Woche die italienische Nacht in Bindlach mit Giovanni Zarella. Wir haben ihm ein paar Ständchen gesungen und wenn ihr Lust habt, euch das nochmal anzuschauen, dann gerne bei uns bei Instagram und bei Facebook. Und er ist da auch dabei.
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3: Jetzt nochmal auf Französisch.
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0: Gleich um halb in den Mainwille Nachrichten mit Tamara Bussler. Ein ganz besonderer LKW-Fahrer. Er war auf der A9 unterwegs und er wollte einen Stau umfahren bei Mark Chorgast. Und was dann passiert ist, das hört ihr gleich bei uns um halb.
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0: Ja, Tamara und ich, wir machen dann gleich eine Wette. Und deswegen mussten wir jetzt ihren Körper nochmal kurz absuchen. Aber genau das dazu dann gleich.
1: Und vor allem auch mal überlegen, wie diese Körperteile heißen.
0: Ja, genau. Das,
1: war mir gerade irgendwie ein bisschen peinlich, dass ich zwar Deutsch kann, aber offenbar nicht weiß, wie die Körperteile
0: aber
1: heißen.
0: Aber ich konnte dir ein bisschen helfen.
1: Ja, danke. Ich bin ganz arg froh darum.
0: Eine Minute nach 4:30 und jetzt schauen wir mal, was heute wichtig ist. Mit Tamara Bussler.
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0: Ja, und wie haben wir gesagt, heute brauchen wir ganz, ganz viele gute Nachrichten bei dem schönen Wetter nochmal. Und eine gute Nachricht ist, dass Anne Haug einen weiteren riesigen Erfolg feiern darf.
1: Ja, und zwar diesmal nicht im Bereich des Sports, sondern im Bereich der Belletristik. Ihre Autobiografie Iron Maid ist direkt auf Platz 6 der Spiegel-Bestsellerliste gestürmt. Und zwar in einer gewissen Sparte, das ist die Paperback-Sachbuchsparte. Die 43-Jährige ist natürlich sehr glücklich darüber.
4: Wow, Nummer 6 in der Spiegel-Bestsellerliste. Mega, ich freue mich total. Und jetzt habe ich auch euch zu verdanken. Vielen, vielen Dank erstmal an Radio Mainwelle, dass ihr das so mit gepusht habt und allen Hörern, die das natürlich fleißig auch gekauft haben und gelesen haben oder lesen werden. Vielen, vielen Dank dafür für eure Unterstützung und ohne euch wäre das nicht möglich gewesen. Dankeschön.
1: Vor nicht einmal 2 Wochen war Iron Maid auf den Markt gekommen. In ihrem Buch spricht Anne ganz offen über ihre Höhen, aber eben auch über ihre Tiefen. Die Hawaii-Gewinnerin hatte sich erst ganz spät für den Leistungssport entschieden, war sprichwörtlich dann all in gegangen und hat's dann im Triathlon weltweit ganz nach oben geschafft. Autofahrer hatten es gestern Vormittag auf der A9 im Raum Bayreuth-Kulmbach wirklich nicht leicht. Erst ein schwerer Verkehrsunfall bei Himmelkron und ein kilometerlanger Stau. Dann, schreibt die Polizei, hat auch noch ein LKW-Fahrer bei Mike Scheugast für Verkehrschaos gesorgt. Was ist da passiert, Martin Sollig?
5: Ja, weil er sich offenbar für besonders clever gehalten hat. Die Polizei hat die Autobahnauffahrt mit Leitkegeln abgesperrt wegen des Staus. Niemand sollte mehr auf die A9 drauffahren. Ja, dann fahre ich einfach außen rum, hat sich der Schlaumeier gedacht. Dabei hat er aber ein Auto übersehen, das da auch gerade unterwegs war. Es hat gekracht. Keine Verletzten, dafür ein Schaden von rund 10.000 Euro und eben nochmal Verkehrsbehinderungen und das nicht zu knapp. Dumm gelaufen. Den Brummifahrer erwartet jetzt obendrauf noch ein empfindliches Bußgeld.
1: Heute in einer Woche findet endlich unser großes Mainwelle Open Air in Bindlach zusammen mit der Metzgerei Dünkel statt. Mit Giovanni Zarella und Pino Barone haben wir auch 2 ganz tolle italienische Künstler für den Abend bekommen. Als besonderes Highlight nach dem Konzert wird es auch, wie letztes Jahr, ein Abschlussfeuerwerk geben. Das kommt auch in diesem Jahr wieder von Pyrozauber, Gründer Holger Ritsch.
6: Letztes Jahr war natürlich der Anlass Magic of Queen, da war es natürlich sehr Gold, Silber, ja, dieses bisschen das Edlerere und diesmal ja italienische Party feiern. Und was natürlich bei jedem Feuerwerk bei mir dabei ist, es wird immer, auch wenn es nur ein kurzer Effekt ist, aber es wird immer ein kleiner, stiller Moment dabei sein. Ein paar spezielle Effekte, da will ich aber nichts drüber verraten, die sieht man dann.
1: Das Open Air findet auf dem Festgelände am Steig statt. 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
0: Heute Morgen gehört Vincenzo Carmine und Gaetano und ich. Wir haben gesungen für Giovanni.
1: Habe ich gehört.
0: Ja, das war schön. Könnt ihr euch auch nochmal anschauen, wenn es euch vor gar nichts graust. Auf der Mainwelle Instagram-Seite aus dem Maschinenraum von der Adria. So, jetzt schauen wir mal in den Maschinenraum von Petrus. Also wir hatten ja wirklich schöne Tage, es war sehr heiß und heute ist es auch nochmal schön und das müssen wir genießen. Denn genau wie es jetzt ist, geht es in den nächsten Tagen leider nicht weiter. Also heute bleibt alles im grünen Bereich, egal was ihr vorhabt, Biergarten, Terrasse, schön essen gehen oder was weiß ich, Fahrradtour noch, Eisdiele. Was kann man noch? Hilf mir doch mal.
1: Du, ich lass dich hier so erzählen. Aperol trinken.
0: Aperol trinken. Ja. Ein Aperol trinken zum Beispiel. Das kann man heute alles noch machen. Dann morgen auch Sonne. Ein Wolkenmix. Es wird windig. Es wird dampfig bei Werten, ähnlich warmen Werten wie heute. Und später sind morgen dann auch ein paar Schauer und Gewitter möglich. Der Sonntag ist dann gar gescheit durchwachsen mit Schauern und Gewittern immer wieder. Aber auch bei Werten wie heute. Und am Montag geht es auch wechselhaft weiter. Da wird es aber insgesamt ein bisschen kühler. Ja, mein Wille, Service. Schauen wir mal auf die A9. Wahrscheinlich sind einige unterwegs. Wir haben ja noch eine Woche Pfingstferien, wer weiß. Aber es schaut einigermaßen ganz entspannt aus. Die A70 Richtung Bamberg. Da haben wir bei Haasdorf einen kaputten LKW auf der Standspur. Polizei ist längst vor Ort. Und dann, wenn ihr auf der A70 unterwegs seid, Richtung Bayreuth, zwischen Bamberg und Schesslitz, die Standspur blockiert. Auch da steht ein defekter LKW. Das war's dann aber auch schon. Blitzer, Bayreuth, Hindenburgstraße auf Höhe der Kleingartenanlage, also kurz vor der Kreuzung hinter der Kleingartenanlage, wenn ihr Richtung Hannerschrath oder Kulmbach unterwegs seid. Dann noch ein Abstandsmesser über der A9 Richtung Berlin, kurz nach Mark Chorgast, der Klassiker. Und der Blitzer in der Albrecht-Dürer-Straße auf Höhe vom Gemeindehaus Hammerstadt könnte auch noch aktuell sein. Wenn nicht oder wenn ihr noch was habt, kurz Bescheid geben bitte. 0170 99 07000. Dankeschön euch allen. Eine gute Fahrt.
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0: Mit Tamara Bussler.
1: Schönen Nachmittag.
0: Echte Fußballexpertin, ne?
1: Die einen sagen so, die anderen so.
0: Genau, jetzt brauche ich mal deine Hilfe. Das ist David Raum. Ich habe ja also auf dem Bildschirm ein Foto geöffnet. Er ist Nationalspieler an Nürnberger, spielt in Leipzig Außenverteidiger. Und du siehst schon, da ist kaum noch eine Fläche frei, auf der sich tätowieren lassen könnte. Er hat jetzt eine Wette gemacht.
1: Im Gesicht vielleicht.
0: Eine Wette mit dem Bundestrainer Julian Nagelsmann. Wenn sie Weltmeister werden sollten, dann würden sich beide ein Partner-Tattoo stechen lassen. Also beide ein gemeinsames Tattoo. Hättest du jetzt noch Platz für ein Tattoo?
1: Ich habe noch ein bisschen Platz. Ich habe nicht so viele wie er. Ein paar sind drauf.
0: Wollen wir nochmal nachschauen?
1: Was ich ja vorhin benennen konnte, sind meine Oberarme.
0: Ja.
1: Aber da hinten, da habe ich dann ganz kurz deine Hilfe gebraucht. Ja, das ist die was?
0: Die Achillesferse.
1: Ah ja, genau. Also an beiden habe ich.
0: Bisschen über dem Knöchel. Tattoo. An beiden.
1: Mhm, genau.
0: Ja. Und was sind es da so für Tattoos? Darf ich mal.
1: Ja, also das eine, das ist der Aida Kussmund.
0: Ah.
1: Und das andere ist mein Sternzeichen.
0: Du bist gern auf der Aida? Was ist das für ein Sternzeichen?
1: Ich bin Jungfrau.
0: Ah, Jungfrau?
1: Ja.
0: Weiter nein. So, hättest du noch Platz für ein. Wollen wir ein Partner-Tattoo machen, wenn
1: also
0: wir Weltmeister werden?
1: Ich würde das tatsächlich jetzt mit dir hier.
0: Hopp, machen wir
1: Wette. Wette machen.
0: Deutschland Weltmeister wird, lassen wir uns ein Tattoo stechen.
1: Aber es muss schon ein schönes sein. Ja. Nicht so ein doofes.
0: Bild vom Aperol Spritz vielleicht?
1: Ja, also jetzt mal ganz ehrlich.
0: Ja?
1: Ja.
0: Wir überlegen es uns nochmal, ja?
1: Also, das finde ich jetzt gar nicht so schlecht, muss ich sagen. Also, ich liebe ja auch Aperol. Also, es würde auch passen.
0: Einschlagen?
1: Ja.
0: Ne? Deutschland, Weltmeisterin, bitte.
1: Die Wette gilt.
0: Jetzt wird mal heiß.

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1: Ein Tattoo stechen lassen, wenn Deutschland Weltmeister wird mit der Tamara. Ein Aperol Spritz eher nicht, aber natürlich ein Neustadt. Wappen, vielleicht. Wer weiß. So, jetzt schauen wir mal. Wir haben eine Verkehrsmeldung. Glücklicherweise haben wir den Domi und der schreibt uns, dass in Bindlach, also genauer gesagt in Röhrich, da steht Richtung Autobahn kurz vorm Zweirad Schuster ein Pannenfahrzeug. Also wenn man von Bindlach kommt, ist es sehr spät zu erkennen. Dankeschön, Domi, euch allen eine gute Fahrt.
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3: Kann es sein, Andrea, dass der Gaul heute Morgen, also der Cavallo, ein bisschen mit uns durchgegangen ist?
4: Na schon, ein bisschen.
3: Was die italienische Begeisterung angeht. In einer Woche ist das italienische Sommer Open Air mit Giovanni Zarella.
4: Ja.
3: Also wenn italienisch, dann müssen wir schon ein bisschen...
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4: Du kannst sogar den Text.
3: Ja, freilich.
4: Schon.
3: Adesso tu, sonst nix. Son charmene, son bruttine.
4: Faccio la pelle.
5: Ci sei adesso tu.
4: Toll.
3: Der Christian Höret hat es noch ein bisschen krasser probiert. Pass auf. Er ist in einer der kultigsten Pizzerien in der Region, in der Adria in Bayreuth.
6: Was muss er noch singen? Vielleicht Sebastasuna Bella Calzone.
3: Calzone natürlich.
6: Komm, noch eins.
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3: Dann wünschen wir euch ein wunderschönes Wochenende.
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3: Bis Montag.
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0: Mensch, in den letzten Wochen, das war eine Knüppelhitze, oder? Seit dem 1. März gab es nur halb so viel Regen wie sonst in einem Frühling in Bayern und es war insgesamt 2 Grad wärmer im Schnitt. Seit 140 Jahren wird das Wetter aufgezeichnet und es könnte der trockenste Frühling werden seit Aufzeichnung. Also seit 140 Jahren in Bayern abgerechnet wird dann am Sonntag. Mehr Infos dazu und was sonst noch wichtig ist in Bayern, Deutschland und der Welt, gibt's gleich um 17 Uhr in den Mainwelle Nachrichten.
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1: Es ist 17 Uhr. Ich bin Gregor Jusse Moser. Der Sommer steht bevor und der Frühling könnte in Bayern der trockenste seit Aufzeichnungsbeginn vor gut 140 Jahren werden. Laut Deutschem Wetterdienst ist seit dem 1. März weniger als die Hälfte der sonst üblichen Regenmasse gefallen. Es gab außerdem deutlich mehr Sonnenstunden und war milder als üblich. Endgültige Bilanz zieht der DWD dann ab dem letzten Maitag am Sonntag. Die Brenner-Autobahn A13 ist morgen wegen einer Protestaktion von Anwohnern komplett dicht. Viele machen sich deshalb heute noch schnell auf den Weg. Nach Angaben der österreichischen Behörden ist auf der Route viel los. Ein befürchtetes Verkehrschaos ist jedoch ausgeblieben. Morgen sind dann neben der Brenner-Autobahn auch die Bundesstraße und Nebenstraßen gesperrt. Der frühere Bundesverkehrsminister Scheuer soll sich wegen des Vorwurfs einer Falschaussage im Zusammenhang mit der gescheiterten Pkw-Maut vor Gericht verantworten. Das Landgericht Berlin hat eine entsprechende Anklage zugelassen, wie eine Gerichtssprecherin mitteilte. Die Berliner Staatsanwaltschaft wirft dem 51-jährigen CSU-Politiker vor, vor dem Maut-Untersuchungsausschuss des Bundestags gelogen zu haben. Entlastung für Verbraucher. Die Inflationsrate in Deutschland ist im Mai deutlich auf 2,6% gesunken, wie das Statistische Bundesamt schätzt. Im April waren es noch 2,9%. Trotzdem bleiben die Folgen des Irankriegs spürbar. Haushaltsenergie und Sprit kosteten im Mai 6,6% mehr als vor einem Jahr. Es sind nur noch knapp 2 Wochen bis zur größten Fußball-WM aller Zeiten in den USA, Mexiko und Kanada. DFB-Kapitän Josua Kimmich ist heiß auf das Turnier und er hat sich auch zur Debatte um die Rückkehr von Manuel Neuer ins deutsche Tor geäußert.
2: Rein sportlich darf es die Diskussion nicht geben, weil wir als Deutschland die besten Spieler dabei haben wollen. Der Manu ist der beste Torhüter aller Zeiten, ist immer noch einer der besten Torhüter der Welt. Für mich ist die Diskussion ein bisschen zu negativ behaftet.
1: Am Sonntag bestreitet das deutsche Team ein Testspiel in Mainz gegen Finnland und am 6. Juni gibt es in Chicago die WM-Generalprobe gegen Gastgeber USA. Es ist jetzt 5:15.
3: Dankeschön, Gregor. Wir schauen aufs Mainwetter. Was für ein schöner Tag. Genauso wie in den letzten Tagen, Wochen. 1A-Wetter. Bitte mal genau anschauen und mal vormerken, denn jetzt wird es wechselhafter. In der kommenden Nacht haben wir schon viele Wolken, Tiefstwerte 11 Grad. Morgen ist schon auch noch Sonne dabei, da kriegen wir einen Wolkenmix mit Wind. Bei Werten wie heute wird es dampfig. Später morgen am Samstag auch ein paar Schauer oder Gewitter. Der Sonntag häufig mit Schauern und Gewittern, wird aber noch mal so warm wie heute. Und erst am Montag, da ist es auch noch wechselhaft, wird es insgesamt ein bisschen kühler. Der Mainwelle-Service. Hallihallo an alle unterwegs. Dankeschön an die Bianca, kam eben eine WhatsApp ins Mainwelle-Sendestudio zu mir. Von Oberkotzau kommend, kurz vor dem Ortsschild Fattigau, da stehen Polizei und Krankenwagen, zwar nicht direkt auf der Fahrbahn, aber in der Kurve, da gab es wohl einen Unfall auf dem Radweg. Hoffentlich ist da nichts Schlimmeres passiert. Dann nochmal der Dommi. Da haben wir in Bindlach, in Röhrig, Richtung Autobahn, kurz vorm Zweirad-Schuster, ein Pannenfahrzeug. Also wenn man von Bindlach kommt, ist es auch schwer zu erkennen. Bitte aufpassen. Dann schauen wir mal auf die A70 Richtung Bayreuth, zwischen Kulmbach-Neudrossenfeld und im Autobahndreieck Bayreuth-Kulmbach die Standspur blockiert. Wegen eines defekten LKWs. Vorsicht, da liegen auch Reifenteile auf der A70. Dann die A70 Richtung Bamberg. Ein kaputter LKW auf der Standspur auf Höhe von Harsdorf. Noch ein defekter LKW, A70 von Bamberg Richtung Bayreuth. Bei Schesslitz, da ist die Standspur blockiert. Bisschen was los. Einige sind jetzt nochmal unterwegs und fahren vielleicht auch nochmal in den Urlaub. Vielleicht ja auch ihr. Hoffentlich nicht Richtung Brenner. Jetzt schauen wir mal auf die Blitzer Bayreuth-Hindenburgstraße. Also an der Meiselbrauerei vorbei, die Kleingartenanlage, dann die Kreuzung Richtung Kulmbach. Bei dieser Kleingartenanlage ein Blitzer, ein Klassiker. Auch der Abstandsmesser über der A9 Richtung Berlin, kurz nach Malchorgast. Da steht oft ein Abstandsmesser auf der Brücke. Und Bayreuth-Albrecht-Dürer-Straße, schaut da mal auf Höhe vom Gemeindehaus Hammerstadt, da könnte auch noch ein Blitzer sein, wenn nicht. Oder wenn ihr noch was Neues habt, bitte kurz Bescheid geben, 0170 99 07000. Dankeschön, euch allen eine gute Fahrt.
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3: Bei dem schönen Wetter viel gute Laune, nutzt nochmal den Tag aus. Und jetzt kommt gleich ein Thema, auf das ich persönlich sehr gerne verzichten würde, wie alle von der Mainwelle. Aber es ist halt einfach ein Thema, ein sehr, sehr gruseliges Thema und das Thema momentan in Eckersdorf. Es geht um ein Urteil gegen einen 57-Jährigen, der seine Stieftochter über Jahre missbraucht hat. Jetzt ist das Urteil da. Mehr dazu gleich von Otto Lapp, der den Prozess mitverfolgt hat, gleich hier bei uns auf der Mainwelle. Vorher gibt's noch Bryan Adams und Benson Boone, aber ansonsten wirklich nur schöne Themen und gute Nachrichten. Noch bis 18 Uhr. Schön, dass ihr mit dabei seid.

0: wenn man ja selber Kinder hat, aber nicht nur da. Also wenn ihr vielleicht jetzt mit Kindern vorm Radio seid, dann vielleicht mal kurz umschalten. Denn jetzt kommt ein Thema, das hier die ganze Region erschüttert hat. Ein 57-Jähriger hat jahrelang seine Stieftochter in Eckersdorf missbraucht. Er hat ihr sogar ein Kind gemacht. Jetzt war Urteilsverkündung und immer vor Ort war Kurier-Chefreporter Otto Lapp. Bevor wir Otto zum Urteil kommen, was macht diesen Fall denn so außergewöhnlich, widerlich, abstoßend und gruselig?
1: Hallo Christian.
0: Hallo.
1: Ja, was diesen Fall so wirklich gruselig, wie du sagst, und abstoßend macht, ist, dass nicht nur der Missbrauch bei einem kleinen Mädchen im Alter von etwa 9 Jahren begann und über 7 Jahre sich hinzog. Grausig ist wirklich, dass die Mutter des Mädchens Bescheid wusste, sie es gesehen hat an Berührungen, am Umgang, sie auch ihren Ehemann auf frischer Tat ertappt hat und dass sie nichts, aber auch gar nichts gesagt hat. Das macht den Fall ganz besonders schlimm.
0: Zum Täter kommen wir gleich. Wir bleiben noch ganz kurz bei der Mutter und es geht immer noch schlimmer, oder?
1: Ja, tatsächlich. Die Mutter wusste es nicht nur und hat es geduldet. Sie hat auch in mindestens einem oder zwei Fällen mitgemacht. Es kam während der Verhandlung raus, was es natürlich noch perfider macht für das Mädchen. In der Urteilsbegründung hatte ja dann die Vorsitzende Richterin auch gesagt, dieses Kind hatte von keiner Seite her Schutz.
0: 10 Jahre Gefängnis, anschließende Sicherungsverwahrung, so lautete jetzt das Urteil gegen den Mann. Wie schätzt du dieses Urteil ein?
1: Das Urteil ist, wenn man es ganz nüchtern sieht, eigentlich so ausgefallen, wie viele Menschen es sich wünschen würden. Der Mann, 57 Jahre alt, hochverschuldet, wird sehr lange Zeit nicht mehr in Freiheit leben. Er hat zunächst 10 Jahre Gefängnis bekommen. Das hört sich nicht so viel an, aber er kommt danach in die Sicherungsverwahrung. Das Gericht, also das Landgericht Bayreuth unter der Vorsitzenden Richterin Andrea Deierling, sah in ihm wirklich einen gefährlichen Serientäter, vor dem man die Gesellschaft schützen muss. Schlimm ist, er war schon mal verurteilt, saß 6,5 Jahre im Gefängnis, weil er damals seine leibliche Tochter missbraucht hat.
0: Da muss man eigentlich nochmal ganz kurz nachhaken. Wie ist es denn möglich, dass er dann wieder sowas machen kann? Er war ja im Gefängnis auch therapiert worden, ne?
1: Er hat auch Einsicht gezeigt, hat auch gesagt, wie ihm geheißen wurde, er wolle sich keinem Kind mehr nähern, auch seine Freundin, die er dann mal haben werde, da werde er darauf achten, dass die keine jungen Mädchen haben. Was tatsächlich passiert ist, haben wir gesehen. Kurz nach Ablauf seiner Bewährungszeit trifft er die Mutter mit 2 Töchtern, zieht zu ihr, das kleine Kind, 8 Jahre damals, fasst Vertrauen zu ihm, nennt ihn Papa, er erzieht sie, er gibt ihr eine Leitlinie vor und dann passiert das Unfassbare. Sie möchte Dinge haben, die Kinder in dem Alter haben wollen, Süßigkeiten, Geld, später Netflix-Abos oder eine Bankkarte. Und er zieht ein perfides Belohnungssystem auf. Sie hat es nur bekommen, wenn sie ihm zu Diensten war. Im Prozess selber kam raus, wie sehr das junge Mädchen darunter gelitten hat, welche Schmerzen sie hatte und auch jetzt noch darunter leidet. Eine Psychologin sagte während des Prozesses, die junge Frau ist zerstört.
0: Wirklich furchtbar. Was ist jetzt abschließend mit der Mutter? Wie hat der Täter auf dich gewirkt? Von diesem Hintergrund, ist das Urteil angemessen?
1: Tatsächlich halte ich das Urteil auch für angemessen. Ich habe den Mann während des ganzen Prozesses gesehen. Ich habe einen Menschen gesehen, dem nicht viel Reue anzumerken war. Auch nicht viel Empathie. Er saß die ganze Zeit da, hat die Augen nach unten gesenkt, auch als seine beiden Stieftöchter reinkamen. Er hat sich zwar entschuldigt und will auch Schmerzensgeld bezahlen. Das wird er natürlich nicht können, weil er im Gefängnis das Geld einfach nicht verdienen kann. Aber die fehlende Reue ist mir schon aufgefallen. Was auch mir aufgefallen ist, er hat nur einen Teil der Taten gestanden. Nicht die Taten, bevor das Mädchen 14 war, also zwischen 9 und 14 hat er die Taten nicht gestanden. Aber da hat das Gericht den Mädchen geglaubt, hat gesehen, dass es erlebt war, hat auch den Psychologinnen zugehört, der Polizei. Die Mutter selbst, die würde sicher angeklagt werden. Sie wird im Moment polizeilich gesucht, aber sie ist abgetaucht. Sie ist höchstwahrscheinlich nach Israel geflohen, wo sie bei ihrer Schwester lebt. Das jedenfalls haben ihre Töchter so erzählt.
0: Furchtbar. Dankeschön an den Chefreporter vom Nordbayerischen Kurier, an Otto Lapp, ein 57-Jähriger aus Eggersdorf, hat seine Stieftochter über mehrere Jahre missbraucht. Mehr zum Thema heute im Nordbayerischen Kurier.

So eine schöne Musik hier auf der Mainwelle, die Christian Hürde-Show, 12 Minuten nach 17 Uhr und so ein furchtbares Thema, das jetzt kommt. Da sind dann immer wieder die Diskussionen da. Überhaupt darüber berichten, es ist schon alles schwer genug, das zieht einen doch noch mehr runter, vor allem

0: 17.22 Uhr auf die Sekunde genau, meine liebe Kollegin Andrea Kreuz hat mir eben geschickt, sitze gebannt im Auto und kann nicht aussteigen, das ist ja unfassbar. Und ein Emoji mit einer großen Träne, ich denke, euch ist es eben auch so gegangen. So, bitte jetzt nur noch gute Nachrichten, es zieht einen ja einfach unfassbar nach unten. Und eine gute Nachricht ist, dass Anne Haug ein Buch herausgebracht hat. Ich glaube, eine der sympathischsten Bayreutherinnen neben Andrea Kreuzer. Und sie ist jetzt hochgestürmt in der Spiegel-Bestsellerliste von 0 auf Platz 6. Außerdem habe ich hier eine Live-Cam auf dem Platz nach Bindlach. Steig heute in einer Woche die italienische Nacht. Giovanni Zarella, wenn ihr noch keine Karte habt, jetzt aber mal sputen. Mehr dazu gleich um halb in meiner Region, meine Infos mit Tamara Bussler, auch sehr beliebte Bayreutherin.
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0: 6:30 und im Studio Tamara Bussler.
1: Schönen Nachmittag.
0: Jetzt nur noch gute Nachrichten.
1: Ja, die habe ich dabei. Ja,
0: sehr gut, na, hören wir mal rein.
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0: Ja, und eine sehr gute Nachricht ist, dass die Bayreutherin Anne Haug einen großen Erfolg feiern kann.
1: Genau, und zwar mit ihrer Autobiografie Iron Maid. Da ist sie direkt auf Platz 6 der Spiegel-Bestsellerliste in der Sparte Paperback-Sachbuch gestürmt. Die 43-jährige Ironman-Gewinnerin ist natürlich sehr glücklich.
4: Wow, Nummer 6 in der Spiegel-Bestsellerliste. Mega, ich freue mich total. Und das habe ich auch euch zu verdanken. Vielen, vielen Dank erstmal an Radio Mainwelle, dass ihr das so mitgepusht habt und allen Hörern, die das natürlich fleißig auch gekauft haben und gelesen haben oder lesen werden. Vielen, vielen Dank dafür für eure Unterstützung. Und ohne euch wäre das nicht möglich gewesen. Dankeschön.
1: Vor nicht einmal 2 Wochen war Iron Maid auf den Markt gekommen. In ihrem Buch spricht Anne ganz offen über ihre Höhen, aber eben auch über ihre Tiefen. Die Hawaii-Gewinnerin hatte sich erst spät für den Leistungssport entschieden, war sprichwörtlich all in gegangen und hat es auch im Triathlon dann ganz nach oben geschafft. Der Bezirk Oberfranken ehrt jedes Jahr Menschen, die sich besonders um Oberfranken verdient gemacht haben. Und zwar mit der Ehrenmedaille in Silber. Bezirkstagspräsident Henry Schramm hat 6 Medaillen vergeben, darunter auch Markus Kratzer aus Bindlach. Über 24 Jahre hinweg hat er den Heimat- und Volkstrachtenverein Alt-Bayreuth geleitet, länger als jeder seiner Vorgänger. Unter seiner Führung habe sich der Verein zu einem wichtigen Träger oberfränkischer Brauchtumspflege entwickelt, sagt Schramm. Mit Veranstaltungen wie der Altbayreuther Weihnacht oder auch dem Osterbrunnen schmücken. Autofahrer hatten es echt nicht leicht gestern Vormittag auf der A9 im Raum Bayreuth-Kulmbach. Erst ein schwerer Verkehrsunfall bei Himmelkron und dann auch noch kilometerlanger Stau. Und dann, schreibt die Polizei, hat ein LKW-Fahrer bei Mike Schorgast auch noch für Verkehrschaos gesorgt. Was ist da passiert, Martin Sollig?
5: Ja, weil er sich offenbar für besonders clever gehalten hat. Die Polizei hat die Autobahnauffahrt mit Leitkegeln abgesperrt wegen des Staus. Niemand sollte mehr auf die A9 drauffahren. Ja, dann fahre ich einfach außen rum, hat sich der Schlaumeier gedacht. Dabei hat er aber ein Auto übersehen, das da auch gerade unterwegs war. Es hat gekracht. Keine Verletzten, dafür einen Schaden von rund 10.000 Euro und eben nochmal Verkehrsbehinderungen und das nicht zu knapp. Dumm gelaufen. Den Brummifahrer erwartet jetzt obendrauf noch ein empfindliches Bußgeld.
1: Dankeschön, Martin. Alles zum Nachlesen. Übrigens immer auf meinwelle.de in den Regionalnachrichten. 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
0: Dankeschön, Tamara. Und gleich gibt's auch nochmal ein Buch von Anne zu gewinnen. Iron Maid. Vielleicht spielen wir auch nochmal Iron Maiden dann auch. Ne?
1: Schauen wir mal. Ich hab's mir gerade gedacht, das klingt sehr ähnlich, ja, oder?
0: Auf jeden Fall. Mehr über Anne gleich. Jetzt schauen wir mal aufs Mainwelle-Wetter. Heute nochmal genießen, wie es ist, denn dann wird's wechselhafter in den nächsten Tagen. Schon in der kommenden Nacht mehr Wolken, 11 Grad Tiefstwerte. Morgen auch Sonne, ein Wolkenmix. Recht viele Wolken, es ist windig. Später haben wir morgen am Samstag auch ein paar Schauer oder Gewitter. Es wird dampfig, ähnlich wie heute bei solchen Werten, wie wir sie gerade haben. Auch am Sonntag ist es dann nochmal warm, so wie heute. Aber da haben wir dann häufig Schauer und Gewitter. Und am Montag ist es auch wechselhaft, da wird es dann aber insgesamt dann auch mal kühler.
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0: Der Mainwille-Service, hallihallo an alle unterwegs. Die A70 Richtung Bayreuth zwischen Kulmbach, Neudrossenfeld und dem Autobahndreieck Bayreuth-Kulmbach. Gegenstände auf der Fahrbahn, bitte aufpassen. Dann nochmal die A70, was ist denn da heute los? Ebenfalls Richtung Bayreuth zwischen Bamberg und Schesslitz. Ein defekter LKW, der die Standspur blockiert. Und dann nochmal die A70, diesmal Richtung Bamberg bei Haasdorf. Noch ein kaputter LKW auf der Standspur. Polizei ist aber vor Ort. Dann schauen wir noch auf die Blitzer. Da haben wir einen in Bayreuth, Hindenburgstraße, also vom Cineplex statt auswärts. Da rechts der Bolzplatz, die Kleingartenanlage, kurz vor der Kreuzung Richtung Hannerstraat. Ein Klassiker. Da steht ein Blitzer und dann haben wir noch ein Abstandsmesser über der A9, auch ein Klassiker, Richtung Berlin, kurz nach Mike Schorgas. Und wenn ihr auch noch was habt, bitte melden 0170 99 07000. Dankeschön euch allen. Eine gute Fahrt.
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0: Ja, also mit Tamara Buschler.
1: Ja, servus, hi.
0: Wir sind ein bisschen abgelenkt, weil außen, wir schauen ja durch das gläserne Studio und vor dem gläsernen Studio sind ganz, ganz viele Kollegen mit was in der Hand?
1: Mit einem Glas Aperol und ich weiß nicht, warum wir keins haben.
0: Ja, warum die das jetzt ohne
1: das
0: uns machen.
1: Das ist ein großer Missstand.
0: Wir
1: Entschuldigung, bitte.
0: Auch nicht raus, weil wir ja noch was sagen wollten zu Anne.
1: Ja, unbedingt.
0: Anne Haug, so eine nette. Mensch, die Anne jetzt mit ihrem Buch Platz 6 in der Spiegel-Bestsellerliste All In zu einem Zeitpunkt, als sie eigentlich irgendwie einen Beruf hätte machen sollen, hat sie gesagt, ich riskiere jetzt alles all in, wie du es eben auch schon in den Nachrichten gesagt hast.
1: Und das ist ja total faszinierend. Also das ist so ein kleiner Fun-Fact einfach am Rand. Ich glaube, den wissen viele gar nicht. Man denkt ja so, okay, wenn du Triathlon machst, wenn du Rad fährst, wenn du schwimmst, wenn du läufst, dass du das alles einfach schon von Kindesbeinen an super gut kannst. Aber es ist tatsächlich so, dass Anne erst mit 20 Jahren so richtig schwimmen gelernt hat.
0: Da hat sie auch immer wieder daran gearbeitet und ist dann immer wieder besser geworden, das Ergebnis. Den Ironman
1: also
0: gewonnen.
1: Das ist wirklich Wahnsinn. Höchsten Respekt an diese Frau. Wow.
0: Ja, also kauft euch das Buch oder am besten jetzt hier gewinnen. Was
1: genau.
0: Müssen wir machen?
1: Einfach eine WhatsApp ins Studio, jetzt das Handy in die Hand nehmen, schnell die Nummer einspeichern, falls ihr das noch nicht gemacht habt. Das ist die 0170 99 07000.
0: Also die Anne ist sehr, sehr nett. Ich habe ihr nicht übel genommen, dass wenn ich, als ich noch den Fun Run gelaufen bin, dass sie mich immer überholt hat, ne? Die ist immer zwei Runden gelaufen und ich nur eine Runde.
1: Naja.
0: Und sie hatte schon eine Runde, ne? Und dann ist sie auf der zweiten Runde hat sie mich auf der ersten Runde spätestens am Nando-Gehege am Röhrensee hat sie mich gehabt.
1: Ja. Seit wann schwimmst du, Christian?
0: Jetzt komme ich ins Schwimmen.
1: Mhm.
0: Ja. Ich bin abgelenkt. Wollen wir mal rausgehen und schauen, ob wir ein Aperol kriegen?
1: Wir holen uns
0: jetzt einen Aperol. Also jetzt pass auf, ihr bewerbt euch
1: wir
0: jetzt
1: holen uns keinen. Oh, die Kollegen, Entschuldigung,
0: ja,
1: hört ihr uns, Kollegen?
0: Ja,
1: ihr sollt uns bitte einen machen.
0: Genau.
1: Danke.
0: Gerne. 0170 99 07000. Ein Buch gewinnen von Anne Haug, Iron Maid. Euch ein schönes Wochenende.

Iron Maiden haben wir jetzt nicht auspacken können, aber ich sehe, ich habe den Musikchef sozusagen in Sichtweite und auch in Sichtweite hier ein wunderschönes Foto hat mir die Bettina ins Mainwelle-Sendestudio geschickt von einem Aperol. Mensch, jetzt kriege ich allmählich wirklich Lust auf einen schönen Aperol-Spritz. Alle, die sich jetzt beworben haben, ihr seid im Lostopf für das Buch von Anne Haug und wenn nicht, so ein Taschenbuch kostet einen 20. Kann man sich vielleicht auch mal leisten und das Wetter würde wieder ein bisschen schlechter. Vielleicht kann man dann eine schöne Buchlektüre machen. So, gleich der Blick auf die schönsten Veranstaltungen am Wochenende. Aber vorher gibt's noch das hier, einen echten Hammer.

0: Rückblick, was war vor 3 Wochen? Meißelsweißbefest vor 2 Wochen. Bratwurstgipfel in Pegnitz und zu Tisch in Würzberg und natürlich die Mainwille 80er, 90er Party im Frisco. Und letztes Wochenende, da war auch einiges los, ne? Das Riva Straßenfest. Dann hatten wir Tag der offenen Tür bei der Mainwille, Volksfest Auftakt, Pfingstferien Auftakt und dann auch noch 10 Jahre Liebesbier. Schauen wir mal, was an diesem Wochenende los ist. Da ist ein bisschen entspannter, aber auch da gibt's sehr, sehr schöne Veranstaltungen. Die hat Michelle Embacher für euch zusammengefasst.
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2: Morgen ist der erste regionale Felsenbadmarkt in Pottenstein. Bei über 30 Ausstellern könnt ihr zwischen regionalen Produkten und Handwerkskunst stöbern. Und auch der Biergarten im Felsenbad ist offen. Alle Fans von guten Wein aufgepasst, morgen ist der mediterrane Weinabend im Biergarten am Schlossberg in Pegnitz. Ihr könnt euch durch alle möglichen Weine durchprobieren, zum Beispiel aus Frankreich, Italien oder auch Spanien. Live-Musik gibt's von Jana Florence. Die Studiobühne feiert wieder Premiere mit einer neuen Theaterproduktion. Leonce und Lena wird ab morgen Abend im Römischen Theater der Eremitage in Bayreuth aufgeführt. Ein paar Restkarten für die Premiere gibt's noch. Am Tierpark Röhrensee ist am Sonntag der Tag der Artenvielfalt. Der ist Teil der Programmreihe Ordentlich Schlampig – Lebensraum für Tiere und Pflanzen. Den ganzen Tag über informieren verschiedene Bayreuther Verbände über die Vielfalt des Lebens auf unserer Erde. Es gibt aber auch verschiedene Führungen durch den Tierpark oder den Studentenwald. Für die Kleinen gibt's das Kinderschminken und sie können auch nach echten Fossilien suchen und die mit nach Hause nehmen. Dieses Wochenende ist der Abschluss vom Bayreuther Volksfest. Ihr könnt euch nochmal durch die verschiedenen Essensstände durchprobieren oder das eine oder andere Fahrgeschäft fahren. Welche gibt's denn zum Beispiel? Christian Gut von der BMTG.
3: Wir haben das Chaospendel mit 47 Metern Höhe, einen großen Propeller. Das klassische Riesenrad, was natürlich auf dem Volksfest nicht fehlen darf. Und für alle Adrenalin-Junkies haben wir eine wilde Maus, die auch speziell ist. Und zwar kannst du dir eine VR-Brille aufsetzen.
2: Das Highlight ist das Abschlussfeuerwerk am Sonntag. In Langenloh heißt es wieder Killer, Killer, Killer. Die Freiwillige Feuerwehr feiert im Festzelt am Löschweiher. Und das Besondere an dem Abend, es gibt neben dem Festbetrieb auch Live-Musik von Helmut Zieter. Alle Veranstaltungen könnt ihr nochmal auf meinwelle.de nachlesen. Und damit wünsche ich euch ein wunderschönes Wochenende.
0: Schließe ich mich an. Dankeschön, Michelle Embacher. Und ich habe nach langer Zeit am Wochenende mal gar nichts. Ne? Und ich lege mich mal einfach schön in den Garten mit dem Regenschirm.

0: Dass ein Ex-Minister vor Gericht muss, das kommt nicht so oft vor, aber jetzt schon. Und es trifft den ehemaligen Verkehrsminister Andi Scheuer. Nicht, weil er die PKW-Maut damals in den Sand gesetzt hat, sondern weil er im Untersuchungsausschuss gelogen hat. Mehr dazu gleich in den Mainwelle Nachrichten um 18 Uhr. Und dann kommt Thomas Scherm. Ich wünsche euch ein traumhaft schönes Wochenende.
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2: Es ist 18 Uhr. Ich bin Gregor Jussi Moser. Dass ein Ex-Minister vor Gericht muss, das kommt in Deutschland nicht oft vor. Jetzt trifft es den früheren Verkehrsminister Scheuer. Die Berliner Staatsanwaltschaft wirft dem CSU-Mann vor, im Untersuchungsausschuss des Bundestags zur gescheiterten Pkw-Maut gelogen zu haben. Die entsprechende Anklage hat das Landgericht Berlin jetzt zugelassen. Die gescheiterte Maut kostete den deutschen Steuerzahlern mehr als 240 Millionen Euro. Am Tag vor der Sperre der Brennerstrecke ist ein befürchtetes Verkehrschaos in Tirol vorerst ausgeblieben. Zeitweise gab es aber Staus auf der Brennerroute bei Kiefersfelden und auf italienischer Seite. Morgen am Samstag wird die Brennerautobahn wegen einer Demonstration von 11 bis 19 Uhr komplett gesperrt. Die Behörden rechnen mit starken Verkehrsbehinderungen und rufen dazu auf, Tirol großräumig zu umfahren. Nach dem Einschlag einer russischen Drohne in Rumänien hat die Bundesregierung dem NATO-Land Solidarität zugesichert. Der Drohneneinschlag zeige einmal mehr Russlands Bereitschaft zur Eskalation, schrieb Kanzler Merz auf der Plattform X. Aus Berlin berichtet Ronny Thorau.
3: Die sprengstoffbeladene russische Drohne schlug in der Nacht in das Dach eines Hochhauses ein und entfachte ein Feuer in der Wohnung darunter. Eine 53-Jährige und ihr 14-jähriger Sohn erlitten leichte Brandwunden. Die Drohne stammte offenbar aus einem Schwarm, mit dem Russland einen nahegelegenen ukrainischen Donauhafen angegriffen hatte. Das Verteidigungsministerium hier in Berlin sieht keine grundsätzliche Lageänderung durch den Vorfall.
2: Knapp zwei Wochen vor Beginn der Fußball-WM warnt die Caritas vor Gefahren durch Sportwetten. Auf Social-Media-Plattformen werde Sportwettenwerbung gerade gezielt an junge Menschen ausgespielt. Es brauche strengere Jugendschutz- und Alterskontrollen für Sportwetten und ein umfassendes Werbeverbot, fordern der Deutsche Caritas-Verband und die Caritas-Suchthilfe. Ab 19 Uhr wird in Berlin der Deutsche Filmpreis verliehen. Nominiert für die Goldene Lola als bester Film sind unter anderem Gelbe Briefe, 22 Bahnen oder auch Ach, diese Lücke, diese entsetzliche Lücke. Mit 11 Nominierungen geht das Drama In die Sonne schauen als Favorit ins Rennen. Es ist jetzt kurz nach 6.
4: Die kommende Nacht wird wolkig und das heißt, es wird auch nicht mehr so kalt wie in den letzten Nächten. Temperaturen so um die 11 Grad gibt's. Morgen am Samstag dann frischer Wind, immer mal wieder Wolken und auch Regen oder Gewitter sind möglich. Am Sonntag dann häufiger mal Regen und Gewitter, das Ganze aber an beiden Tagen mit Werten so um die 24 Grad. Auch der Montag wird wechselhaft, auch da kann es immer mal wieder ein bisschen nass werden. Das Ganze dann bei Werten um 20 Grad. Bitte Vorsicht auf der A70 in Richtung Bayreuth. Zwischen Bamberg und Schäßlitz die Standspur blockiert, da steht ein defekter LKW. Außerdem wird geblitzt in Bayreuth in der Hindenburgstraße bei der Kleingartenanlage und nochmal Bayreuth in der Albrecht-Dürer-Straße beim Gemeindehaus Hammerstadt. Eine Abstandsmessung gibt's auch noch auf der A9 in Richtung Berlin nach Marktschorgast. Und wenn ihr sonst noch irgendwas entdeckt, gebt Bescheid und schickt eine WhatsApp ins Studio.
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1: Kann es sein, Andrea, dass der Gaul heute Morgen, also der Cavallo, ein bisschen mit uns durchgegangen ist?
2: Na schon, ein bisschen.
1: Was die italienische Begeisterung angeht. In einer Woche ist das italienische Sommer Open Air mit Giovanni Zarella.
2: Ja.
1: Also wenn italienisch, dann müssen wir schon ein bisschen... Ci sei adesso tu.
2: Du kannst sogar den Text.
1: Ja, freilich.
2: Schau
1: an. Adesso tu, sonst nix. Son charmine, so brutine. Adesso tu.
2: Toll.
1: Der Christian Höret hat es noch ein bisschen krasser probiert. Pass auf.
3: Azzurro.
1: Er ist in einer der kultigsten Pizzerien in der Region, in der Adria in Bayreuth.
4: Was muss er noch singen? Vielleicht Sebastasuna Bella Calzone.
5: Calzone natürlich.
4: Komm, noch eins.
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7: 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Dann
1: wünschen wir euch ein wunderschönes Wochenende.
7: Sein Freund
0: bis Montag. 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
12: Es ist 18.30 Uhr, ich bin Tamara Bussler, schönen Abend. Der Bezirk Oberfranken ehrt jedes Jahr Menschen, die sich besonders um Oberfranken verdient gemacht haben, mit der Ehrenmedaille in Silber. Bezirkstagspräsident Henry Schramm hat 6 Medaillen an herausragende Persönlichkeiten übergeben, darunter auch Markus Kratzer aus Bindlach. Über 24 Jahre hinweg hat er den Heimat- und Volkstrachtenverein Alt-Bayreuth geleitet. Länger als jeder seiner Vorgänger. Unter seiner Führung habe sich der Verein zu einem wichtigen Träger oberfränkischer Brauchtumspflege entwickelt, sagt Schramm. Mit Veranstaltungen wie der Altbayreuther Weihnacht oder auch dem Osterbrunnen schmücken. Das Ausbaugewerbe, also zum Beispiel Heizungsbauer, Maler, Fliesenleger oder Elektriker, läuft in Oberfranken gerade nicht sehr gut. Das betrifft in der Region etwa 140 Betriebe und fast 6.500 Mitarbeiter. Nach aktuellen Zahlen des Landesamts für Statistik sind die Umsätze in der Branche im ersten Quartal um über 5% im Vergleich zum Vorjahr zurückgegangen. Damit verzeichnet das Ausbaugewerbe in Oberfranken den stärksten Rückgang in Bayern. Heute in einer Woche findet endlich unser großes Mainwelle Open Air in Bindlach zusammen mit der Metzgerei Dünkel statt. Mit Giovanni Zarella und Pino Barone haben wir 2 italienische Künstler für diesen Abend bekommen. Als besonderes Highlight nach dem Konzert wird es auch wie letztes Jahr ein Abschlussfeuerwerk geben. Das kommt auch in diesem Jahr wieder von Pyrozauber, der Gründer Holger Rietsch.
13: Letztes Jahr war natürlich der Anlass Magic of Queen, da war es natürlich sehr Gold, Silber, ja, dieses bisschen das Edlerere und diesmal ja, italienische Party feiern. Und was natürlich bei jedem Feuerwerk bei mir dabei ist, es wird immer, auch wenn es nur ein kurzer Effekt ist, aber es wird immer ein kleiner, stiller Moment dabei sein. Ein paar spezielle Effekte, da will ich aber nichts drüber verraten, die sieht man dann.
12: Das Open Air findet auf dem Festgelände am Steig statt. Karten gibt's im Vorverkauf. Der Link zum Ticketshop steht auf mainwelle.de. Karten gibt's aber auch an der Theaterkasse in Bayreuth.
14: Ganz so kalt wie in den letzten Nächten wird es heute Nacht nicht mehr. Die Temperaturen gehen runter auf Werte um 11 Grad. Morgen am Samstag dann frischer Wind, immer mal wieder Wolken, teilweise Regen und Gewitter. Und auch der Sonntag bringt Regen und Gewitter. An beiden Tagen Temperaturen um die 24 Grad. Der Montag wird ebenfalls wechselhaft. Da gehen die Temperaturen noch ein bisschen runter auf um die 20 Grad. Bitte Vorsicht, auf der A70 in Richtung Bayreuth zwischen Bamberg und Schesselz ist die Standspur blockiert, da steht ein defekter LKW. Und auf der B303 in beiden Richtungen bitte besondere Vorsicht, zwischen der A9 bei Bad Berneck-Himmelkron und Würzberg sind Personen auf der Fahrbahn. Geblitzt wird auch in Bayreuth in der Hindenburgstraße bei der Kleingartenanlage und nochmal in Bayreuth in der Albrecht-Dürer-Straße beim Gemeindehaus Hammerstadt. Wenn ihr sonst noch irgendwas entdeckt, gebt gern Bescheid mit einer WhatsApp ins Studio.
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12: Es ist 19 Uhr. Ich bin Gregor Jose Moser. Mehr Kinderschutz im Internet. Darauf dringen die Vereinten Nationen. Der Schutz minderjähriger Nutzer müsse dringend verbessert werden, hat UN-Menschenrechtskommissar Türk in Paris gesagt. Altersbeschränkungen nützten jedoch wenig, wenn die Plattformen selbst gefährlich blieben. Konkret regt Türk ein Verbot von Mikrotargeting für Kinder an, bei dem schon den Jüngsten gezielt maßgeschneiderte Werbung ausgespielt wird. Kommunen wollen die zusätzlichen Mittel aus dem Sondervermögen des Bundes vor allem für Straßen und Schulen ausgeben. Außerdem soll das Geld für den Brand- und Katastrophenschutz sowie für Kinderbetreuung und Sportstätten eingesetzt werden, wie eine Umfrage im Auftrag der staatlichen Förderbank KfW zeigt. In diesen Bereichen gelten die Investitionsrückstände als besonders groß. Der Sommer steht bevor und der Frühling könnte in Bayern der trockenste seit Aufzeichnungsbeginn vor gut 140 Jahren werden. Laut Deutschem Wetterdienst ist seit dem 1. März weniger als die Hälfte der sonst üblichen Regenmasse gefallen. Es gab außerdem deutlich mehr Sonnenstunden und war milder als üblich. Aufatmen in Laos. Der erste von 5 in einer überfluteten Höhle eingeschlossenen Goldsuchern ist gerettet worden. Nach Angaben der zuständigen Rettungsorganisation wurde zuvor so viel Wasser abgepumpt, dass eine sichere Bergung möglich war. Die anderen 4 Männer sollen nun nach und nach befreit werden. Sie sitzen seit 10 Tagen in der Höhle fest. Rund 2 Wochen vor der Fußball-WM muss DFB-Torwart-Rückkehrer Manuel Neuer seine angeschlagene Wade noch auskurieren. Dass der Weltmeister von 2014 relativ kurzfristig Oliver Baumann als Nummer 1 im deutschen Tor vorgezogen wurde, hat viele Diskussionen ausgelöst. Zweifel daran will Kapitän Joshua Kimmich zerstreuen.
13: Natürlich freue ich mich, dass Manu dabei ist. Wir kennen uns jetzt seit 11 Jahren, spielen seit 11 Jahren zusammen. Trotzdem weiß der Olli, dass er die 100%ige Unterstützung und auch das Vertrauen der Mannschaft hat. Und dementsprechend verstehe ich ehrlicherweise die ganze Diskussion nicht.
12: Im Testspiel am Sonntag in Mainz gegen Finnland wird Neuer sein DFB-Comeback noch nicht geben können. Es ist jetzt 7:15.
14: Vor Von Frühsommerwetter wieder zurück auf Frühlingswetter. So könnte man das beschreiben, was in den nächsten Tagen in Oberfranken passiert. Heute Nacht wird's wolkig, Temperaturen dazu um die 11 Grad. Morgen am Samstag Wolken, Wind, auch ein bisschen Regen oder das eine oder andere Gewitter. Und auch der Sonntag wird eher durchwachsen mit Regen und Gewittern. An beiden Tagen Temperaturen um die 22 bis 24 Grad. Der Montag geht dann wechselhaft weiter. Auch da kann es immer mal wieder regnen, bei Werten um 20 Grad.
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14: Bitte Vorsicht, auf der A9 in Richtung Nürnberg, zwischen dem Kreuz Nürnberg und Nürnberg-Fischbach liegen Reifenteile auf der Straße. Da steht ein Pannenbus und blockiert die Standspur. Dann weiter auf die A73 Suhl Richtung Bamberg, zwischen Bad Staffelstein-Kurzentrum und Bad Staffelstein ein defektes Auto. Und schließlich noch eine Meldung von der B470 Pegnitz in Richtung Weiden. Zwischen der Abzweigung nach Pressat und der Abzweigung nach Burgdorf-Gmünd hat es einen Unfall gegeben. Da sind Personen auf der Fahrbahn. Geblitzt wird auch noch in Bayreuth in der Hindenburgstraße und nochmal in Bayreuth in der Albrecht-Dürer-Straße beim Gemeindehaus Hammerstadt. Wenn ihr sonst noch was habt, dann gebt Bescheid mit der WhatsApp ins Studio.
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4: Das News Update um 19.30 Uhr. Schönen Abend, ich bin Tamara Bussler. Der Bezirk Oberfranken ehrt jedes Jahr Menschen, die sich besonders um Oberfranken verdient gemacht haben, mit der Ehrenmedaille in Silber. Bezirkstagspräsident Henry Schramm hat 6 Medaillen an herausragende Persönlichkeiten übergeben, darunter auch Markus Kratzer aus Bindlach. Über 24 Jahre hinweg hat er den Heimat- und Volkstrachtenverein Alt-Bayreuth geleitet. Länger als jeder seiner Vorgänger. Unter seiner Führung habe sich der Verein zu einem wichtigen Träger oberfränkischer Brauchtumspflege entwickelt, sagt Schramm. Mit Veranstaltungen wie der Altbayreuther Weihnacht oder auch dem Osterbrunnen schmücken. In Bayreuth hat zuletzt ein besonders hartnäckiges Gerücht die Runde gemacht. Der frühere Oberbürgermeister Thomas Ebersberger soll Interesse am Amt des Kulturreferenten gehabt haben, vorzugsweise in Teilzeit. Gegenüber dem Nordbayerischen Kurier stellt er klar, er habe sich gar nicht beworben, sondern vielmehr angeboten, seinen Nachfolger Andreas Zippel zu unterstützen. Ebersberger bezieht sich aber ausschließlich auf Angelegenheiten rund um die Bayreuther Festspiele. Dort kenne er sich aus, da er bei Vertragsverhandlungen und Satzungsänderungen häufig eingebunden gewesen sei. Die Unterstützung wolle er ausdrücklich als Stadtrat leisten und dafür auch nicht bezahlt werden. Hintergrund ist ja die widerrufliche Freistellung der Kultur- und Wirtschaftsreferentin Eva Bär Anfang Mai. Ob Oberbürgermeister Zippel das Angebot von Ebersberger annimmt, ist derzeit noch offen. Das Ausbaugewerbe, also zum Beispiel Heizungsbauer, Maler, Fliesenleger oder Elektriker, läuft in Oberfranken gerade nicht sehr gut. Das betrifft in der Region etwa 140 Betriebe und fast 6.500 Mitarbeiter. Nach aktuellen Zahlen des Landesamts für Statistik sind die Umsätze in der Branche im ersten Quartal um über 5% im Vergleich zum Vorjahr zurückgegangen. Damit verzeichnet das Ausbaugewerbe in Oberfranken den stärksten Rückgang in Bayern.
5: Rein geht's in eine bewölkte Nacht mit Werten um die 11 Grad. Morgen am Samstag dann frischer Wind, immer mal wieder Wolken und teilweise auch Regen oder Gewitter. Auch der Sonntag wird teilweise regnerisch und teilweise gewitterig. An beiden Tagen Temperaturen zwischen 22 und 24 Grad. Und auch der Montag wird wechselhaft. Da gibt's auch immer mal wieder Regen bei Werten um die 20 Grad. Bitte Vorsicht, auf der A9 in Richtung Berlin zwischen Bergbad Steben und Rudolfstein liegen Gegenstände auf der Fahrbahn. Dann weiter auf die A73 Suhl Richtung Bamberg zwischen Bad Staffelstein Kurzentrum und Bad Staffelstein steht ein defektes Auto und noch eine Meldung von der B470 Pegnitz Richtung Weiden. Zwischen der Abzweigung nach Pressert und der Abzweigung nach Pruckendorf-Gmünd hat es einen Unfall gegeben, da sind Personen auf der Fahrbahn. Blitzer haben wir auch und zwar gleich 2 aus Bayreuth, zum einen in der Hindenburgstraße auf Höhe der Kleingartenanlage und zum anderen aus der Albrecht-Dürer-Straße auf Höhe des Gemeindehauses Hammerstadt. Wenn ihr sonst noch was entdeckt, dann schickt uns eine WhatsApp ins Studio.
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5: Es ist 20 Uhr. Ich bin Gregor Jussi Moser. Könnte Bundeskanzler Merz in seinem Amt von NRW-Ministerpräsident Wüst abgelöst werden? Über solche Gedankenspiele innerhalb der Union hatten Medien in den letzten Tagen berichtet. Wüst selbst hat entsprechende Spekulationen jetzt wörtlich als Quatsch zurückgewiesen. Außerdem sagte er Merz seine volle Unterstützung zu. Die Herausforderungen in Deutschland seien groß, nur darum gehe es jetzt, so Wüst. Ex-Bundesverkehrsminister Scheuer soll vor dem Untersuchungsausschuss zur gescheiterten Pkw-Maut gelogen haben. Das wirft ihm die Staatsanwaltschaft vor. Das Landgericht Berlin hat eine entsprechende Anklage zugelassen. David Riemer berichtet.
6: Die Pkw-Maut war 2019 vom Europäischen Gerichtshof als rechtswidrig gestoppt worden. Ein Untersuchungsausschuss hatte sich danach mit möglichen Fehlern Scheuers befasst. Kritisiert wurde vor allem, dass er Betreiberverträge zur Pkw-Maut bereits abschloss, noch bevor endgültige Rechtssicherheit beim EuGH bestand. Die Betreiber sollen allerdings eine Verschiebung bis dahin angeboten haben. Scheuer will sich daran nicht erinnern können.
5: Wir sind schon auf dem Brenner, sangen die deutschen Fußballnationalspieler zur WM 1990 in Italien. Morgen auf dem Brenner zu sein, wird wahrscheinlich kein Vergnügen. Der wird nämlich ab 11 Uhr für mehrere Stunden komplett dicht sein. Der Grund ist eine Demo gegen das hohe Verkehrsaufkommen auf der Strecke zwischen Österreich und Italien. Schon heute wurde ein Verkehrschaos befürchtet, das blieb aber aus. Der Fahrdienstvermittler Uber führt in Deutschland eine neue In-App-Funktion ein, die es Fahrgästen erlaubt, während der Fahrt den Ton im Fahrzeug aufzuzeichnen. Das Unternehmen möchte damit das Sicherheitsgefühl der Nutzerinnen und Nutzer stärken. Bislang ist es schon möglich, den Standort mit Kontakten zu teilen oder einen In-App-Notruf zu tätigen. Nach dem Regierungswechsel in Ungarn will die EU-Kommission jetzt bis zu 16,4 Milliarden Euro an festgesetzten EU-Mitteln freigeben. Kommissionspräsidentin von der Leyen lobte die neue ungarische Regierung von Ministerpräsident Moja für ihr schnelles und entschlossenes Vorgehen gegen Korruption und zur Wiederherstellung der Rechtsstaatlichkeit. Es ist jetzt kurz nach 8.
7: Die Nacht zum Samstag wird bewölkt und das heißt, es wird auch nicht mehr so kalt wie in den letzten Nächten. Werte um die 11 Grad gibt's da. Morgen dann Wolken und Wind. Da kann auch immer mal wieder Regen oder das eine oder andere Gewitter dabei sein. Am Sonntag dann häufiger Regen und Gewitter. An beiden Tagen Temperaturen zwischen 22 und 24 Grad. Und auch die neue Woche beginnt wechselhaft. Auch da kann es immer mal wieder nass werden. Die Temperaturen liegen nur noch bei Werten um 20 Grad. Ich glaube, wir spielen heute Abend ein bisschen Pannenfahrzeugwechsel dich. Nächste Meldung, A9 in Richtung Nürnberg. Bitte Vorsicht zwischen Lauf und dem Kreuz Nürnberg. Steht ein defektes Auto, die Standspur ist blockiert. Außerdem immer noch aktuell die Meldung von der A73 Suhl Richtung Bamberg zwischen Bad Staffelstein Kurzentrum und Bad Staffelstein. Auch da ein defektes Auto. Dann noch die B470 Pegnitz Richtung Weiden zwischen der Abzweigung nach Pressart und der Abzweigung nach Bruckendorf-Gmünd. Ein Unfall, Personen auf der Fahrbahn. Und zwei Blitze in Bayreuth, in der Hindenburgstraße bei der Kleingartenanlage und in der Albrecht-Dürer-Straße beim Gemeindehaus Hammerstadt. Gibt's sonst noch was? Dann gebt Bescheid mit einer WhatsApp ins Studio.
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1: Kann es sein, Andrea, dass der Gaul heute Morgen, also der Cavallo, ein bisschen mit uns durchgegangen ist?
2: Na schon, ein bisschen.
1: Was die italienische Begeisterung angeht. In einer Woche ist das italienische Sommer Open Air mit Giovanni Zarella.
2: Ja.
1: Also wenn italienisch, dann müssen wir schon ein bisschen... Ci sei adesso tu.
2: Du kannst sogar den Text.
1: Ja, freilich.
2: Schon.
1: Adesso tu, sonst nix. Son charmene, son brutine.
2: Faccio la
1: Ci sei adesso tu.
2: Oi.
1: Der Christian Höret hat es noch ein bisschen krasser probiert. Pass auf. Er ist in einer der kultigsten Pizzerien in der Region, in der Adria in Bayreuth.
3: Was muss er noch singen? Vielleicht Sebastasuna Bella Calzone.
4: Calzone natürlich.
3: Komm, noch eins.
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6: O sole mio.
1: Dann wünschen wir euch ein wunderschönes Wochenende.
6: Sein Freund und
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1: Schönen Abend, es ist jetzt 20.30 Uhr und ich bin Tamara Bussler. Riesiger Erfolg für Bayreuths Triathlon-Königin Anne Haug. Ihre Autobiografie Iron Maid ist direkt auf Platz 6 der Spiegel-Bestsellerliste in der Sparte Paperback-Sachbuch gestürmt. Die 43-jährige Ironman-Gewinnerin ist natürlich sehr glücklich darüber.
2: Wow, Nummer 6 in der Spiegel-Bestsellerliste. Mega, ich freue mich total und das habe ich auch euch zu verdanken. Vielen, vielen Dank erstmal an Radio Mainwelle, dass ihr das so mitgepusht habt und allen Hörern, die das natürlich fleißig auch gekauft haben und gelesen haben oder lesen werden. Vielen, vielen Dank dafür für eure Unterstützung und ohne euch wäre das nicht möglich gewesen. Dankeschön.
1: Vor nicht einmal 2 Wochen war Iron Maid auf den Markt gekommen. In ihrem Buch spricht Anne ganz offen über ihre emotionalen Höhen und auch Tiefen. Die Hawaii-Gewinnerin hatte sich erst spät für den Leistungssport entschieden, war sprichwörtlich all-in gegangen und hat es dann im Triathlon weltweit ganz nach oben geschafft. In Bayreuth hat zuletzt ein besonders hartnäckiges Gerücht die Runde gemacht. Der frühere Oberbürgermeister Thomas Ebersberger soll Interesse am Amt des Kulturreferenten gehabt haben, vorzugsweise in Teilzeit. Gegenüber dem Nordbayerischen Kurier stellt er klar, er habe sich gar nicht beworben, sondern vielmehr angeboten, seinen Nachfolger Andreas Zippel zu unterstützen. Ebersberger bezieht sich aber ausschließlich auf Angelegenheiten rund um die Bayreuther Festspiele. Dort kenne er sich aus, da er bei Vertragsverhandlungen und Satzungsänderungen häufig eingebunden gewesen sei. Die Unterstützung wolle er ausdrücklich als Stadtrat leisten und dafür auch nicht bezahlt werden. Hintergrund ist ja die widerrufliche Freistellung der Kultur- und Wirtschaftsreferentin Eva Bär Anfang Mai. Ob Oberbürgermeister Zippel das Angebot von Ebersberger annimmt, ist derzeit noch offen. Heute in einer Woche findet endlich unser großes Mainwelle Open Air in Bindlach zusammen mit der Metzgerei Dünkel statt. Mit Giovanni Zarella und Pino Barone haben wir 2 italienische Künstler für diesen Abend bekommen. Als besonderes Highlight nach dem Konzert wird es auch wie letztes Jahr ein Abschlussfeuerwerk geben. Das kommt auch in diesem Jahr wieder von Pyrozauber, der Gründer Holger Rätsch.
3: Letztes Jahr war natürlich der Anlass Magic of Queen, da war es natürlich sehr Gold, Silber, ja, dieses bisschen das Edlerere und diesmal ja italienische Party feiern. Und was natürlich bei jedem Feuerwerk bei mir dabei ist, es wird immer, auch wenn es nur ein kurzer Effekt ist, aber es wird immer ein kleiner, stiller Moment dabei sein. Ein paar spezielle Effekte, da will ich aber nichts drüber verraten, die sieht man dann.
1: Das Open Air findet auf dem Festgelände am Steig statt. Karten gibt's im Vorverkauf. Der Link zum Ticketshop steht auf mainwelle.de. Karten gibt's aber auch an der Theaterkasse in Bayreuth.
4: Die kommende Nacht bringt Wolken und es wird nicht mehr ganz so kalt wie in den letzten Nächten. Wir haben Werte um die 11 Grad. Morgen am Samstag Wolken und Wind, teilweise auch Regen oder Gewitter. Und auch am Sonntag kann es immer mal wieder regnen oder auch Gewitter geben. Temperaturen an beiden Tagen zwischen 20 und 24 Grad. Der Montag dann wechselhaft und auch da kann es immer wieder nass werden. Dann bei Werten um 20 Grad. Auf der A9 in Richtung Nürnberg. Zwischen Lauf und dem Kreuz Nürnberg steht ein Auto mit einer Panne. Die Standspur ist blockiert. Und auf der B470 Pegnitz Richtung Weiden. Zwischen der Abzweigung nach Pressart und der nach Bockendorf Gmünd hat es einen Unfall gegeben. Da sind Personen auf der Fahrbahn. Dann haben wir noch einen Blitzer in Bayreuth in der Hindenburgstraße auf Höhe der Kleingartenanlage.
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1: Es ist 21 Uhr. Ich bin Gregor Jussi Moser. Steht der 8-Stunden-Arbeitstag in Deutschland vor dem Aus? Die Regierung plant als Teil ihrer Reformen eine wöchentliche statt einer täglichen Höchstarbeitszeit. In einer Umfrage im Auftrag des Deutschen Gewerkschaftsbundes wünscht sich aber mehr als jeder zweite Befragte weniger zu arbeiten. Mehr von Claudia Wächter.
2: Wir wollen kürzere Arbeitszeiten, sagen die meisten Befragten, vor allem Männer mit Kind. Und der DGB schlägt in dieselbe Kerbe. Die Pläne der Regierung gingen komplett an der Lebenswirklichkeit von Familien vorbei. Am Ende sorgten flexible Arbeitszeiten pro Woche nur für mehr Krankmeldungen, nicht für mehr Wachstum.
1: Mehr Kinderschutz im Internet. Darauf dringen die Vereinten Nationen. Der Schutz minderjähriger Nutzer müsse dringend verbessert werden, hat UN-Menschenrechtskommissar Türk in Paris gesagt. Altersbeschränkungen nützten jedoch wenig, wenn die Plattformen selbst gefährlich blieben. Konkret regt Türk ein Verbot von Mikrotargeting für Kinder an, bei dem schon den Jüngsten gezielt maßgeschneiderte Werbung ausgespielt wird. In Regensburg haben sich etwa 40 Menschen eine Schlägerei geliefert. Laut Polizei wurden 5 Menschen verletzt, 3 kamen ins Krankenhaus. Auslöser der Gewalt war offenbar ein Spiel, bei dem sich Kinder gegenseitig mit Sachen beworfen hatten. Daraufhin flogen die Fäuste zwischen den Familien der Kinder und anderen Unbeteiligten. Kommunen wollen die zusätzlichen Mittel aus dem Sondervermögen des Bundes vor allem für Straßen und Schulen ausgeben. Außerdem soll das Geld für den Brand- und Katastrophenschutz sowie für Kinderbetreuung und Sportstätten eingesetzt werden, wie eine Umfrage im Auftrag der staatlichen Förderbank KfW zeigt. In diesen Bereichen gelten die Investitionsrückstände als besonders groß. Aufatmen in Laos. Der erste von 5 in einer überfluteten Höhle eingeschlossenen Goldsuchern ist gerettet worden. Nach Angaben der zuständigen Rettungsorganisation wurde zuvor so viel Wasser abgepumpt, dass eine sichere Bergung möglich war. Die anderen 4 Männer sollen nun nach und nach befreit werden. Sie sitzen seit 10 Tagen in der Höhle fest. Es ist jetzt 9:15. Nördlich der Donau sind in der Nacht einzelne Schauer und Gewitter unterwegs. Im Süden Bayerns bleibt es leicht bewölkt oder klar. Die Temperaturen sinken auf 17 bis 7 Grad. Morgen gibt es vor allem im Süden sonnige Phasen, sonst ziehen kompakte Wolken mit Schauern und einzelnen Gewittern durch. Die Höchstwerte 23 bis 30 Grad. Hallo auf die Straßen. Wir schauen auf die B2 Mittlerer Ring zwischen Plinganzer Straße und Grünwalder Straße. 2 Kilometer Stau, es dauert hier etwa 20 Minuten länger. Und dann noch die B305 Berchtesgaden, Reit im Winkel zwischen Abzweigung nach Bad Reichenhall und Weißbach an der Alpenstraße. Achtung in beiden Richtungen, da ist ein Unfall passiert. Allen unterwegs eine gute und vor allem sichere Fahrt.
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1: Ich bin Gregor Jussi Moser. Steht der 8-Stunden-Arbeitstag in Deutschland vor dem Aus? Die Regierung plant als Teil ihrer Reformen eine wöchentliche statt einer täglichen Höchstarbeitszeit. In einer Umfrage im Auftrag des Deutschen Gewerkschaftsbundes wünscht sich aber mehr als jeder zweite Befragte weniger zu arbeiten. Mehr von Claudia Wächter.
2: Wir wollen kürzere Arbeitszeiten, sagen die meisten Befragten, vor allem Männer mit Kind. Und der DGB schlägt in dieselbe Kerbe. Die Pläne der Regierung gingen komplett an der Lebenswirklichkeit von Familien vorbei. Am Ende sorgten flexible Arbeitszeiten pro Woche nur für mehr Krankmeldungen, nicht für mehr Wachstum.
1: Mehr Kinderschutz im Internet. Darauf dringen die Vereinten Nationen. Der Schutz minderjähriger Nutzer müsse dringend verbessert werden, hat UN-Menschenrechtskommissar Türk in Paris gesagt. Altersbeschränkungen nützten jedoch wenig, wenn die Plattformen selbst gefährlich blieben. Konkret regt Türk ein Verbot von Mikrotargeting für Kinder an, bei dem schon den Jüngsten gezielt maßgeschneiderte Werbung ausgespielt wird. Das waren die Nachrichten um 5:30. Nördlich der Donau sind in der Nacht einzelne Schauer und Gewitter unterwegs. Im Süden Bayerns bleibt es leicht bewölkt oder klar. Die Temperaturen sinken auf 17 bis 7 Grad. Morgen gibt es vor allem im Süden sonnige Phasen, sonst ziehen kompakte Wolken mit Schauern und einzelnen Gewittern durch. Die Höchstwerte 23 bis 30 Grad.
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1: Es ist 22 Uhr, ich bin Hendrik Daum. Seit einigen Tagen gibt es ja Spekulationen über einen möglichen Kanzlertausch. NRW-Ministerpräsident Wüst hat sich jetzt zu Wort gemeldet und klar widersprochen. Außerdem sagte er Kanzler Merz seine volle Unterstützung zu. Mehr von David Riemer.
2: Die Spekulationen sind einfach Quatsch, so Wüst wörtlich. Er warnt vor solchen Gerüchten und Personalspekulationen, denn die Herausforderungen in Deutschland sind groß, nur darum geht es jetzt, sagte Wüst. Laut einiger Medien soll es innerhalb der Union zuletzt Gerüchte gegeben haben, wonach Kanzler Merz wegen der schwierigen Lage der schwarz-roten Koalition durch einen anderen Politiker ersetzt werden könnte.
1: Der frühere Bundesverkehrsminister Andreas Scheuer soll sich wegen des Vorwurfs einer Falschaussage im Zusammenhang mit der gescheiterten Pkw-Maut vor Gericht verantworten. Das Landgericht Berlin hat eine entsprechende Anklage zugelassen, wie eine Gerichtssprecherin mitteilte. Die Berliner Staatsanwaltschaft wirft dem 51-jährigen CSU-Politiker vor, vor dem Mautuntersuchungsausschuss des Bundestags gelogen zu haben. Spürbare Entlastung für Verbraucher. Die Inflationsrate in Deutschland ist im Mai deutlich auf 2,6% gesunken, wie das Statistische Bundesamt mitteilt. Im April waren es noch 2,9%. Trotzdem bleiben die Folgen des Iran-Kriegs spürbar. Haushaltsenergie und Sprit kosteten im Mai 6,6% mehr als noch vor einem Jahr. Seit mehr als einer Woche sind in Laos mehrere Goldsucher in einer überfluteten Höhle eingeschlossen. Jetzt ist es Helfern gelungen, den ersten von ihnen aus der Höhle zu bringen. Vier weitere Männer sollen dort aber noch festsitzen. Heftige Regenfälle hatten das Höhlensystem geflutet und Erdrutsche ausgelöst. Es ist jetzt kurz nach 10. Nördlich der Donau sind jetzt am späten Abend, aber auch in der Nacht einzelne Schauer und Gewitter unterwegs. Im Süden dagegen, da bleibt es nur leicht bewölkt oder auch klar. Die Werte gehen runter auf 17 bis 7 Grad. Morgen am Samstag, da gibt's vor allem im Süden sonnige Phasen. Sonst ziehen kompakte Wolken mit Schauern und auch einzelnen Gewittern durch. Die Höchstwerte morgen 23 bis 30 Grad. Die A3 haben wir Nürnberg-Würzburg in beiden Richtungen hier auf Höhe Erlangen-Tennenlohe. Gefahr durch Rehe auf der Fahrbahn. Die A7 Füssenreuth Richtung Ulm. Da steht ein unbeleuchtetes Pannenauto auf dem Standstreifen zwischen dem Rastplatz Leubas und Dietmannsried. Und der Antenne Bayern Frühwarnservice. Morgen ist der Brennerpass wegen einer Demo in beiden Richtungen von 11 bis 19 Uhr voll gesperrt. Das gilt sowohl für die Brenner Autobahn als auch alle Nebenstrecken. Also bitte morgen nicht Richtung Brenner fahren und auch andere Alpenpässe und auch Ausflüge in die Region möglichst meiden.
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1: Kann es sein, Andrea, dass der Gaul heute Morgen, also der Cavallo, ein bisschen mit uns durchgegangen ist?
2: Na, schon ein bisschen.
1: Was die italienische Begeisterung angeht. In einer Woche ist das italienische Sommer Open Air mit Giovanni Zarella.
2: Ja.
1: Also wenn italienisch, dann müssen wir schon ein bisschen... Ci sei adesso tu.
2: Du kannst sogar den Text.
1: Ja, freilich.
2: Schon.
1: Adesso tu, sonst nix. Son charmene, son brutine.
2: Faccio la pelle.
1: Ci sei adesso tu.
2: Toll.
1: Der Christian Höret hat es noch ein bisschen krasser probiert. Pass auf.
3: Azzurro.
1: Er ist in einer der kultigsten Pizzerien in der Region, in der Adria in Bayreuth.
4: Was muss er noch singen? Vielleicht Sebastasuna Bella Calzone.
5: Calzone natürlich.
4: Komm, noch eins.
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1: Dann wünschen wir euch ein wunderschönes Wochenende.
7: Sein Freund und
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1: Ich bin Hendrik Daum. Seit einigen Tagen gibt es ja Spekulationen über einen möglichen Kanzlertausch. NRW-Ministerpräsident Wüst hat sich jetzt zu Wort gemeldet und klar widersprochen. Außerdem sagte er Kanzler Merz seine volle Unterstützung zu. Mehr von David Riemer.
2: Die Spekulationen sind einfach Quatsch, so Wüst wörtlich. Er warnt vor solchen Gerüchten und Personalspekulationen, denn die Herausforderungen in Deutschland sind groß, nur darum geht es jetzt, sagte Wüst. Laut einiger Medien soll es innerhalb der Union zuletzt Gerüchte gegeben haben, wonach Kanzler Merz wegen der schwierigen Lage der schwarz-roten Koalition durch einen anderen Politiker ersetzt werden könnte.
1: Der frühere Bundesverkehrsminister Andreas Scheuer soll sich wegen des Vorwurfs einer Falschaussage im Zusammenhang mit der gescheiterten Pkw-Maut vor Gericht verantworten. Das Landgericht Berlin hat eine entsprechende Anklage zugelassen, wie eine Gerichtssprecherin mitteilte. Die Berliner Staatsanwaltschaft wirft dem 51-jährigen CSU-Politiker vor dem Maut-Untersuchungsausschuss des Bundestags gelogen zu haben. Das waren die Nachrichten um halb. Nördlich der Donau sind jetzt am späten Abend, aber auch in der Nacht einzelne Schauer und Gewitter unterwegs. Im Süden dagegen, da bleibt es nur leicht bewölkt oder auch klar. Die Werte gehen runter auf 17 bis 7 Grad. Morgen am Samstag, da gibt's vor allem im Süden sonnige Phasen. Sonst ziehen kompakte Wolken mit Schauern und auch einzelnen Gewittern durch. Die Höchstwerte morgen 23 bis 30 Grad.
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2: Es ist 23 Uhr, ich bin Hendrik Daum. Der Einschlag einer Drohne in ein Wohnhaus in Rumänien sorgt für zusätzliche Spannungen zwischen dem Westen und Russland. Mehrere europäische Länder werfen Russland nämlich vor, für den Vorfall verantwortlich zu sein und sprechen von einer neuen Eskalation. Der russische Präsident Putin weist die Anschuldigungen zurück. Es sei noch zu früh, um zu sagen, von wem die Drohne stamme, so Putin. Bei dem Vorfall waren zwei Menschen leicht verletzt worden. In Neufahren bei Freising in Oberbayern ist ein 23-jähriger Mann bei einem Badeunfall ums Leben gekommen. Er war im Mühlsee mit seiner Frau schwimmen, rief plötzlich um Hilfe und ging dann direkt im Anschluss unter. Trotz sofortiger Suche und großem Rettungseinsatz konnte der Mann nur noch leblos geborgen werden. Wiederbelebungsversuche blieben erfolglos. Der 23-jährige verstarb noch vor Ort. Die Polizei ermittelt jetzt. Hinweise auf ein Fremdverschulden gibt es nicht. Der frühere Bundesverkehrsminister Andreas Scheuer soll sich wegen des Vorwurfs einer Falschaussage im Zusammenhang mit der gescheiterten Pkw-Maut vor Gericht verantworten. Das Landgericht Berlin hat eine entsprechende Anklage zugelassen. Die Berliner Staatsanwaltschaft wirft dem 51-jährigen CSU-Politiker vor, vor dem Mautuntersuchungsausschuss des Bundestags gelogen zu haben. Es ist eine spürbare Entlastung für die Verbraucher. Die Inflationsrate in Deutschland ist im Mai deutlich auf 2,6% gesunken, wie das Statistische Bundesamt mitteilt. Im April waren es noch 2,9%. Trotzdem bleiben die Folgen des Iran-Kriegs spürbar. Haushaltsenergie und Sprit kosteten im Mai 6,6% mehr als noch vor einem Jahr. Die Ära Orbán, sie ist vorbei. Nach dem Regierungswechsel in Ungarn will die EU-Kommission jetzt bis zu 16,4 Milliarden Euro an festgesetzten EU-Mitteln freigeben. Kommissionspräsidentin von der Leyen lobte die neue ungarische Regierung von Ministerpräsident Modja für ihr schnelles und entschlossenes Vorgehen gegen Korruption und zur Wiederherstellung der Rechtsstaatlichkeit. Es ist jetzt kurz nach 11. Nördlich der Donau sind jetzt am späten Abend, aber auch in der Nacht einzelne Schauer und Gewitter unterwegs. Im Süden dagegen, da bleibt es nur leicht bewölkt oder auch klar. Die Werte gehen runter auf 17 bis 7 Grad. Morgen am Samstag, da gibt's vor allem im Süden sonnige Phasen. Sonst ziehen kompakte Wolken mit Schauern und auch einzelnen Gewittern durch. Die Höchstwerte morgen 23 bis 30 Grad. Die A3 haben wir Passau Richtung Nürnberg. Bitte aufpassen. Zwischen dem Kreuz Nürnberg und Nürnberg-Mögeldorf, da steht ein Pannen-LKW. Dann die A73 Nürnberg-Bamberg. Hier in beiden Richtungen zwischen Erlangen-Nord und Möhrendorf. Gefahr durch Menschen auf der Straße. Und der Antenne Bayern Frühwarnservice. Morgen ist der Brennerpass wegen einer Demo in beiden Richtungen gesperrt. Von 11 bis 19 Uhr. Das gilt sowohl für die Brenner Autobahn als auch für alle Nebenstrecken.
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1: Ich bin Hendrik Daum. Der Einschlag einer Drohne in ein Wohnhaus in Rumänien sorgt für zusätzliche Spannungen zwischen dem Westen und Russland. Mehrere europäische Länder werfen Russland nämlich vor, für den Vorfall verantwortlich zu sein und sprechen von einer neuen Eskalation. Der russische Präsident Putin weist die Anschuldigungen zurück. Es sei noch zu früh, um zu sagen, von wem die Drohne stamme, so Putin. Bei dem Vorfall waren 2 Menschen leicht verletzt worden. Der frühere Bundesverkehrsminister Andreas Scheuer soll sich wegen des Vorwurfs einer Falschaussage im Zusammenhang mit der gescheiterten Pkw-Maut vor Gericht verantworten. Das Landgericht Berlin hat eine entsprechende Anklage zugelassen. Die Berliner Staatsanwaltschaft wirft dem 51-jährigen CSU-Politiker vor, vor dem Mautuntersuchungsausschuss des Bundestags gelogen zu haben. Das waren die Nachrichten um 12:30. Nördlich der Donau sind jetzt am späten Abend, aber auch in der Nacht einzelne Schauer und Gewitter unterwegs. Im Süden dagegen, da bleibt es nur leicht bewölkt oder auch klar. Die Werte gehen runter auf 17 bis 7 Grad. Morgen am Samstag, da gibt's vor allem im Süden sonnige Phasen. Sonst ziehen kompakte Wolken mit Schauern und auch einzelnen Gewittern durch. Die Höchstwerte morgen 23 bis 30 Grad.
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1: Es ist 0 Uhr, ich bin Hendrik Daum. Der Einschlag einer Drohne in ein Wohnhaus in Rumänien sorgt für zusätzliche Spannungen zwischen dem Westen und Russland. Mehrere europäische Länder werfen Russland nämlich vor, für den Vorfall verantwortlich zu sein und sprechen von einer neuen Eskalation. Der russische Präsident Putin weist die Anschuldigungen zurück. Es sei noch zu früh, um zu sagen, von wem die Drohne stamme, so Putin. Bei dem Vorfall waren 2 Menschen leicht verletzt worden. Der Brennerpass wird heute wegen einer Demonstration von 11 bis 19 Uhr für den Verkehr in beiden Richtungen vollgesperrt. Das gilt für die Brenner Autobahn und auch alle Nebenstrecken. Die Polizei appelliert an die Urlauber, heute möglichst nicht Richtung Brenner zu fahren. Matthias Röder berichtet.
2: Niemand weiß so recht, ob es während der Blockade zum Verkehrskollaps kommt. Die Polizei im Süden Bayerns, also weit vor dem Brenner, hat jedenfalls alle Beamten an Bord. Und auch das Bayerische Rote Kreuz stellt sich vorsorglich darauf ein, Menschen im Stau mit Wasser zu versorgen.
1: Die Demonstration am Brenner richtet sich gegen die starke Verkehrsbelastung. Seit 2010 hat der Lkw-Verkehr auf dieser wichtigen Route zwischen Deutschland und Italien um rund 40% zugenommen. Der Iran hat Darstellungen der US-Regierung widersprochen, wonach beide Seiten zentrale Punkte für eine verlängerte Waffenruhe ausgehandelt hätten. Zwar seien Fortschritte erzielt worden, mehrere von den USA genannten Punkte seien aber falsch, etwa die Behauptung, dass der Iran die Straße von Hormuz wieder öffne, ohne dafür Geld zu verlangen. Es ist eine spürbare Entlastung für die Verbraucher. Die Inflationsrate in Deutschland ist im Mai deutlich auf 2,6% gesunken, wie das Statistische Bundesamt mitteilt. Im April waren es noch 2,9%. Trotzdem bleiben die Folgen des Iran-Kriegs spürbar. Haushaltsenergie und Sprit kosteten im Mai 6,6% mehr als noch vor einem Jahr. In einem Regensburger Park ist es zu einer gewaltsamen Auseinandersetzung mit etwa 40 Beteiligten gekommen. 5 Menschen, darunter auch ein Kind, wurden verletzt, 3 mussten ins Krankenhaus. Auslöser war laut Polizei offenbar ein Spiel, bei dem sich Kinder gegenseitig mit Gegenständen beworfen hatten. Daraufhin habe sich ein gewaltsamer Streit zwischen den Familien der Kinder sowie anderen Unbeteiligten entwickelt. Die Polizei ermittelt jetzt wegen gefährlicher Körperverletzung und sucht nach Zeugen. Es ist jetzt 12:15. Nördlich der Donau sind im Moment einzelne Schauer und auch Gewitter unterwegs. Im Süden Bayerns, da bleibt es leicht bewölkt oder klar. Die Werte gehen runter auf 17 bis 7 Grad. Heute am Samstag, da gibt's vor allem im Süden sonnige Phasen. Sonst aber ziehen kompakte Wolken mit Schauern und auch einzelnen Gewittern durch. Die Höchstwerte heute 23 bis heiße 30 Grad. Die A8 haben wir, Stuttgart Richtung München. Bitte aufpassen, zwischen Dasing und Adelzhausen, da steht auf der rechten Spur ein Pannen-LKW. Und dann die A9, Berlin Richtung Nürnberg, hier ein unbeleuchtetes Pannenauto auf dem Standstreifen zwischen Lauf und dem Kreuz Nürnberg. Und noch der Antenne Bayern Frühwarnservice. Wir haben es ja gerade in den Nachrichten gehört. Heute ist der Brennerpass wegen einer Demo in beiden Richtungen voll gesperrt von 11 bis 19 Uhr. Das gilt, wie gesagt, sowohl für die Brenner Autobahn als auch für alle Nebenstrecken.
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1: Ich bin Hendrik Daum. Der Einschlag einer Drohne in ein Wohnhaus in Rumänien sorgt für zusätzliche Spannungen zwischen dem Westen und Russland. Mehrere europäische Länder werfen Russland nämlich vor, für den Vorfall verantwortlich zu sein und sprechen von einer neuen Eskalation. Der russische Präsident Putin weist die Anschuldigungen zurück. Es sei noch zu früh, um zu sagen, von wem die Drohne stamme, so Putin. Bei dem Vorfall waren 2 Menschen leicht verletzt worden. Der Brennerpass wird heute wegen einer Demonstration von 11 bis 19 Uhr für den Verkehr in beiden Richtungen vollgesperrt. Das gilt für die Brenner Autobahn und auch alle Nebenstrecken. Die Polizei appelliert an die Urlauber, heute möglichst nicht Richtung Brenner zu fahren. Matthias Röder berichtet.
2: Niemand weiß so recht, ob es während der Blockade zum Verkehrskollaps kommt. Die Polizei im Süden Bayerns, also weit vor dem Brenner, hat jedenfalls alle Beamten an Bord. Und auch das Bayerische Rote Kreuz stellt sich vorsorglich darauf ein, Menschen im Stau mit Wasser zu versorgen.
1: Die Demonstration am Brenner richtet sich gegen die starke Verkehrsbelastung. Seit 2010 hat der Lkw-Verkehr auf dieser wichtigen Route zwischen Deutschland und Italien um rund 40% zugenommen. Das waren die Nachrichten um 5:30. Nördlich der Donau sind im Moment einzelne Schauer und auch Gewitter unterwegs. Im Süden Bayerns, da bleibt es leicht bewölkt oder klar. Die Werte gehen runter auf 17 bis 7 Grad. Heute am Samstag, da gibt's vor allem im Süden sonnige Phasen. Sonst aber ziehen kompakte Wolken mit Schauern und auch einzelnen Gewittern durch. Die Höchstwerte heute 23 bis heiße 30 Grad.
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1: Es ist 1 Uhr, ich bin Hendrik Daum. Die Digitalminister der G7-Länder haben sich in Paris auf gemeinsame Grundsätze geeinigt, um Kinder und Jugendliche auf Online-Plattformen besser zu schützen. Als zentraler Punkt wird eine Altersüberprüfung genannt. Außerdem sollen illegale Inhalte stärker bekämpft werden. Keine Einigung gab es dagegen bei Themen rund um die künstliche Intelligenz. In Neufahren bei Freising in Oberbayern ist ein 23-jähriger Mann bei einem Badeunfall ums Leben gekommen. Er war im Mühlsee mit seiner Frau schwimmen, rief plötzlich um Hilfe und ging dann direkt im Anschluss unter. Trotz sofortiger Suche und großem Rettungseinsatz konnte der Mann nur noch leblos geborgen werden. Wiederbelebungsversuche blieben erfolglos. Der 23-Jährige verstarb noch vor Ort. Die Polizei ermittelt jetzt. Hinweise auf ein Fremdverschulden gibt es nicht. Der Iran hat Darstellungen der US-Regierung widersprochen, wonach beide Seiten zentrale Punkte für eine verlängerte Waffenruhe ausgehandelt hätten. Zwar seien Fortschritte erzielt worden, mehrere von den USA genannten Punkte seien aber falsch, etwa die Behauptung, dass der Iran die Straße von Hormuz wieder öffne, ohne dafür Geld zu verlangen. Der frühere Bundesverkehrsminister Andreas Scheuer soll sich wegen des Vorwurfs einer Falschaussage im Zusammenhang mit der gescheiterten Pkw-Maut vor Gericht verantworten. Das Landgericht Berlin hat eine entsprechende Anklage zugelassen. Die Berliner Staatsanwaltschaft wirft dem 51-jährigen CSU-Politiker vor dem Mautuntersuchungsausschuss des Bundestags gelogen zu haben. Scheuer weist alle Vorwürfe zurück. Seit mehr als einer Woche sind in Laos mehrere Goldsucher in einer überfluteten Höhle eingeschlossen. Jetzt ist es Helfern gelungen, den ersten von ihnen aus der Höhle zu retten. 4 weitere Männer sollen dort noch festsitzen. Heftige Regenfälle hatten das Höhlensystem geflutet und Erdrutsche ausgelöst. Es ist jetzt kurz nach 1. Nördlich der Donau sind im Moment einzelne Schauer und auch Gewitter unterwegs. Im Süden Bayerns, da bleibt es leicht bewölkt oder klar. Die Werte gehen runter auf 17 bis 7 Grad. Heute am Samstag, da gibt's vor allem im Süden sonnige Phasen. Sonst aber ziehen kompakte Wolken mit Schauern und auch einzelnen Gewittern durch. Die Höchstwerte heute 23 bis heiße 30 Grad. Bitte aufpassen auf der A9 Nürnberg Richtung München. Da liegt ein Reifen auf der Fahrbahn zwischen Denkendorf und Lenting. Die A70 Bamberg Richtung Bayreuth. Da steht ein Pannenauto auf der rechten Spur und zwar am Dreieck Bayreuth-Kulmbach in der Überleitung zur A9 Richtung Berlin. Und der Antenne Bayern Frühwarnservice. Heute ist der Brennerpass wegen einer Demo in beiden Richtungen voll gesperrt von 11 bis 19 Uhr. Das gilt für die Brenner Autobahn und auch alle Nebenstrecken.
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1: Ich bin Hendrik Daum. Die Digitalminister der G7-Länder haben sich in Paris auf gemeinsame Grundsätze geeinigt, um Kinder und Jugendliche auf Online-Plattformen besser zu schützen. Als zentraler Punkt wird eine Altersüberprüfung genannt. Außerdem sollen illegale Inhalte stärker bekämpft werden. Keine Einigung gab es dagegen bei Themen rund um die künstliche Intelligenz. Der Iran hat Darstellungen der US-Regierung widersprochen, wonach beide Seiten zentrale Punkte für eine verlängerte Waffenruhe ausgehandelt hätten. Zwar seien Fortschritte erzielt worden, mehrere von den USA genannten Punkte seien aber falsch, etwa die Behauptung, dass der Iran die Straße von Hormuz wieder öffne, ohne dafür Geld zu verlangen. Das waren die Nachrichten um 5:30. Nördlich der Donau sind im Moment einzelne Schauer und auch Gewitter unterwegs. Im Süden Bayerns, da bleibt es leicht bewölkt oder klar. Die Werte gehen runter auf 17 bis 7 Grad. Heute am Samstag, da gibt's vor allem im Süden sonnige Phasen. Sonst aber ziehen kompakte Wolken mit Schauern und auch einzelnen Gewittern durch. Die Höchstwerte heute 23 bis heiße 30 Grad.
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1: Es ist 2 Uhr, ich bin Hendrik Daum. Der Brennerpass wird heute wegen einer Demonstration von 11 bis 19 Uhr für den Verkehr in beiden Richtungen vollgesperrt. Das gilt für die Brenner Autobahn und auch alle Nebenstrecken. Die Polizei appelliert an die Urlauber, heute möglichst nicht Richtung Brenner zu fahren. Matthias Röder berichtet.
2: Niemand weiß so recht, ob es während der Blockade zum Verkehrskollaps kommt. Die Polizei im Süden Bayerns, also weit vor dem Brenner, hat jedenfalls alle Beamten an Bord und auch das Bayerische Rote Kreuz stellt sich vorsorglich darauf ein, Menschen im Stau mit Wasser zu versorgen.
1: Die Demonstration am Brenner richtet sich gegen die starke Verkehrsbelastung. Seit 2010 hat der Lkw-Verkehr auf dieser wichtigen Route zwischen Deutschland und Italien um rund 40% zugenommen. Die Digitalminister der G7-Länder haben sich in Paris auf gemeinsame Grundsätze geeinigt, um Kinder und Jugendliche auf Online-Plattformen besser zu schützen. Als zentraler Punkt wird eine Altersüberprüfung genannt. Außerdem sollen illegale Inhalte stärker bekämpft werden. Keine Einigung gab es dagegen bei Themen rund um die künstliche Intelligenz. Der Iran hat Darstellungen der US-Regierung widersprochen, wonach beide Seiten zentrale Punkte für eine verlängerte Waffenruhe ausgehandelt hätten. Zwar seien Fortschritte erzielt worden, mehrere von den USA genannten Punkte seien aber falsch, etwa die Behauptung, dass der Iran die Straße von Hormuz wieder öffne, ohne dafür Geld zu verlangen. In einem Regensburger Park sind etwa 40 Personen gewaltsam aneinander geraten. 5 Menschen, darunter auch ein Kind, wurden verletzt. Auslöser war laut Polizei ein Spiel, bei dem sich Kinder gegenseitig mit Gegenständen beworfen hatten. Daraufhin habe sich ein gewaltsamer Streit zwischen den Familien der Kinder entwickelt. Die Polizei ermittelt jetzt wegen gefährlicher Körperverletzung. Alexander Zverev steht bei den French Open in Paris im Achtelfinale. Der beste deutsche Tennisprofi setzte sich in der dritten Runde gegen den Franzosen Quentin Alice in 4 Sätzen mit 6:4, 6:3, 5:7 und 6:2 durch. Dagegen ist Mitfavorit Novak Djokovic ebenso wie der Weltranglistenerste Jannik Sinner bereits ausgeschieden. Es ist jetzt kurz nach 2 Uhr.